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1: Einen wunderschönen guten Morgen wünsche ich euch. Es ist Montag, der 8. Juni, Punkt 7 Uhr. Ihr hört die Stadtzeit am Morgen, das Vormittagsmagazin hier bei Radio Lotte Weimar. Von 7 bis 12 senden wir hier live für euch aus dem Studio am Goetheplatz. Ich hoffe, ihr hattet ein wunderschönes Wochenende, konntet euch ein bisschen entspannen, ein bisschen ausruhen und startet jetzt mit neuer Energie in die neue Woche. Und bei uns steht einiges auf dem Programm. Bevor wir da gleich mal einen Blick drauf werfen, würde ich auch mal sagen, wir gucken mal auf die kuriosen Feiertage. Es gibt ja da immer ganz verschiedene, viele Tage, die man irgendwie in irgendeiner Form feiern kann. Und heute ist Was-willst-du-trinken-Tag? Spannend. Also wenn mich jetzt jemand fragen würde, was willst du trinken? Ich glaube, ich würde sagen, der nächste Kaffee. Heute ist aber auch, ein sehr wichtiger Tag, Tag des Meeres. Also wo es um den Schutz unserer Meere geht, sind, wie gesagt, sehr wichtig und vor allem sehr schützenswert. Am Mikrofon für euch ist Pauline Rudolph. Die nächsten zwei Stunden werde ich euch durch das Programm begleiten. Und ich habe es ja gerade schon gesagt, bevor wir da mal einen Blick drauf werfen, würde ich sagen, wir starten ganz entspannt mit ein bisschen Musik in den Tag. Wir hören als ersten Song hier in der Stadtzeit am Morgen, Es war nur ein Traum von

Es war nur ein Traum von Die Sterne war das, unser erster Song hier in der Stadtzeit am Morgen. Und damit kommen wir ohne große Umschweife zu unseren Geburtstagskindern für den heutigen Tag. Aus dem Lotte-Club hat heute niemand Geburtstag. Falls ihr aber heute zuhört und Geburtstag habt, dann wünschen wir euch natürlich an der Stelle alles, alles Liebe und Gute. Es ist euer Ehrentag. Lasst euch feiern, lasst euch verwöhnen. Wir hatten ja auch heute den Was-willst-du-trinken-Tag. Also heute mal das Spaßgetränk der Wahl kaufen oder sich kaufen lassen. Und ja, einfach mal ein bisschen verwöhnen lassen. Und ihr teilt euch euren Geburtstag mit folgendem Prominenten. Da hätten wir einmal Bonnie Tyler, das ist eine britische Pop- und Rocksängerin, die 1951 geboren ist und sie wuchs tatsächlich mit 5 Geschwistern auf und einer sehr musikalischen Mutter. Das heißt, die Liebe zur Musik und vor allem auch so ein bisschen das musikalische Talent wurde ihr quasi in die Wiege gelegt. Und später gründete sie ihre eigene Band namens Imagination und mit der trat sie fast ein Jahrzehnt in Bars und Clubs auf. Und 1977 veröffentlichte sie dann ihr erstes Album, The World Starts Tonight. Und tatsächlich, diese raue Stimme, die sie hat, die ist durch eine Operation entstanden. Also sie wurde an den Stimmlippen operiert und seitdem ist ihre Stimme eben so ein bisschen rau. Und das ist auch so ihr Markenzeichen, was sie ausmacht. Ja, und in den frühen 1980ern wechselte sie dann die Plattenfirma und brachte auch ein neues Album raus, nämlich mit dem Hit, wo auch der Hit drauf war, Total Eclipse of the Heart. Bonnie Tyler, 1951 geboren. Und neben ihr hat heute auch noch Alice Dwyer Geburtstag. Das ist eine deutsche Schauspielerin, die wurde 1988 in West-Berlin geboren. Und ihren schauspielerischen Anfang, den machte sie bereits im Alter von 9 Jahren, als sie sich gegen den Willen ihrer Mutter bei einer Agentur bewarb. Und ihr Debüt, das feierte sie dann 2 Jahre später, also dann mit 11 Jahren, und zwar in Anna Wunder. Und ab 2006 war sie eben in verschiedenen Episoden vom Tatort zu sehen und 2008 erhielt sie dann auch den Max-Ophüls-Preis für die beste Nachwuchsdarstellerin. Und sie ist weiterhin eben in Film und Fernsehen aktiv und hatte dort mehrere verschiedene Rollen. Ja, das waren unsere Geburtstagskinder für den heutigen Tag und ich würde sagen, wir schauen an der Stelle mal auf das Programm, was jetzt so in der nächsten Stunde bei uns ansteht. Um 7.15 Uhr, also in wenigen Minuten, kommen wir zu den Nachrichten aus Deutschland und der Welt. Um 7.45 Uhr dann die hier aus Weimar. Und um 7.30 Uhr werden wir dann über die ESRA-Jahresstatistik sprechen. Also ESRA, das ist die Beratungsstelle für Opfer von rechter, rassistischer und antisemitischer Gewalt. Und die bringen jedes Jahr eben, wie gesagt, eine Statistik raus, wie viele Menschen eben von dieser Gewalt betroffen sind hier in Thüringen. Und um 7.30 Uhr soll es eben darum gehen. Und um 8 Uhr gibt es die ersten Veranstaltungstipps. Falls ihr also heute noch nichts vorhabt und nach getaner Arbeit noch gerne was unternehmen wollt, dann bleibt auf jeden Fall dran. Um 8 Uhr gibt es da ein paar Tipps, was ihr heute noch so machen könnt. Und hier geht's jetzt weiter mit Musik. Wir hören als nächsten Song From Under the Covers von The Beautiful South.

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0: Idols und Sudoku von Grand Hotel Schilling war das. Toller Song, tolle Band. Das ist eine österreichische Band, bestehend aus Menschen aus Wien und aus Graz. Hört man jetzt nicht so raus, wobei, also es sehr viele Bands, die eben aus Österreich kommen, vor allem aus Wien, setzen dann auch so gezielt den Wiener Schmäh ein. Die machen das nicht. Und ihr habt bisher zwei Alben, wenn ich das hier richtig sehe, rausgebracht. Einmal 2021 ihr Debütalbum und dann 2024 das zweite Album. Polar heißt das. 7.15 Uhr ist es jetzt. Wir kommen zu den Nachrichten.
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2: Bundesumweltminister Schneider hat die unverzichtbare Rolle der Vereinten Nationen bei der Bekämpfung des Klimawandels hervorgehoben. Vor einer heute in Bonn beginnenden Konferenz sagte der SPD-Politiker, während weltweit Konflikte zunehmen, arbeite die UNO weiter an gemeinsamen Antworten auf die Klimakrise. Das sei keine Selbstverständlichkeit. Die Vereinten Nationen blieben der zentrale Ort, an dem globale Herausforderungen angegangen würden. Deutschland werde sich bei den Gesprächen in Bonn dafür einsetzen, den Ausbau erneuerbarer Energien voranzutreiben. Die 10-tägige Konferenz in Bonn dient der Vorbereitung der nächsten UNO-Klimakonferenz im November im türkischen Antalya. Themen sind unter anderem die Senkung der Treibhausgasemissionen und die internationale Klimafinanzierung. Bonn ist der Sitz des UNO-Klimasekretariats, das die internationale Klimapolitik koordiniert. Für die Konferenz sind mehr als 6.500 Teilnehmer aus 186 Ländern angemeldet. Nach einer iranischen Raketenattacke hat Israel mit einem Gegenangriff geantwortet. Die Armee erklärte in der Nacht, sie habe Ziele des iranischen Regimes im Westen und im Zentrum des Landes aus der Luft attackiert. Iranische Medien berichteten von Explosionen in der Hauptstadt Teheran sowie in Tabriz und Isfahan. Einzelheiten sind noch nicht bekannt. Mit dem Angriff widersetzte sich Israel der Aufforderung von US-Präsident Trump, auf eine Gegenattacke zu verzichten. Trump hatte stattdessen gegenüber dem US-Nachrichtenportal Axios die Rückkehr beider Seiten an den Verhandlungstisch verlangt. Israel war am späten Abend erstmals seit dem Inkrafttreten der Waffenruhe Anfang April wieder mit iranischen Raketen attackiert worden. Die Nachrichtenagentur AFP berichtete von fortgesetzten Angriffen in den Morgenstunden. Die iranischen Revolutionsgarden hatten die Attacken mit den jüngsten israelischen Luftangriffen gegen Ziele der vom Iran unterstützten Hisbollah-Miliz im Süden der libanesischen Hauptstadt Beirut begründet. Bei einem russischen Angriff sind in der ukrainischen Region Saporischja mehrere Menschen getötet worden. Der Gouverneur teilte auf Telegram mit, 5 Menschen seien tot. Zudem gäbe es 14 Verletzte. Bei dem Angriff mit Drohnen und Raketen seien Infrastruktur, Wohnhäuser und Autos beschädigt worden. Bei einem ukrainischen Drohnenangriff auf einen Zug auf der von Russland annektierten Halbinsel Krim ist ein Mensch getötet worden. Nach russischen Angaben wurde eine weitere Person verletzt. Die Ukraine greift in ihrem Abwehrkampf gegen den russischen Aggressor immer wieder auch Ziele auf der Krim und in Russland selbst an. Der chinesische Staats- und Parteichef Xi Jinping ist zu einem 2-tägigen Besuch in Nordkorea eingetroffen. Er kommt dort in der Hauptstadt Pyongyang mit dem nordkoreanischen Machthaber Kim Jong-un zusammen. Es ist Xis erste Reise in das Nachbarland seit fast 7 Jahren. Die Regierung in Peking bemüht sich, Nordkorea wieder enger an sich zu binden. Das diktatorisch regierte Land ist der einzige formelle Bündnispartner Chinas, hatte sich zuletzt aber verstärkt Russland zugewandt und sich sogar mit Soldaten am russischen Angriffskrieg gegen die Ukraine beteiligt. Das Treffen findet vor dem Hintergrund neuer nuklearer Drohgebärden Nordkoreas statt. Kim hatte kürzlich einen deutlichen Ausbau des Atomwaffenarsenals seines Landes angekündigt. Vor der Küste der Philippinen hat sich ein schweres Erdbeben ereignet. Es erreichte nach Angaben des Nationalen Instituts für Seismologie eine Stärke von 7,8. Die philippinischen Behörden gaben eine Tsunami-Warnung für mehrere Küstengebiete der südlichen Provinz Sarangani aus und warnten vor bis zu 3 Meter hohen Wellen. Die Bewohner wurden aufgerufen, sich umgehend in höher gelegene Gebiete zu begeben. Nach ersten Berichten örtlicher Medien stürzten auch auch zahlreiche Gebäude ein, darunter ein Einkaufszentrum und eine Schule. Demnach gab es mindestens 5 Todesopfer. Der philippinische Präsident Marcos Junior ordnete Hilfs- und Schutzmaßnahmen an. Auch in Indonesien, Palau, Taiwan, Japan und Papua-Neuguinea wurde vor Tsunamiwellen gewarnt. Das Wetter anfangs häufig sonnig oder nur locker bewölkt und trocken. Im Tagesverlauf im Westen zunehmende Bewölkung und ab dem Nachmittag Schauer und einzelne Gewitter. Im Osten und Südosten bis zum Abend viel Sonne, 20 bis 26 Grad.
0: Das waren die Nachrichten aus Deutschland und der Welt in einer Übernahme vom Deutschlandfunk. Damit ist es jetzt 7.20 Uhr. In 10 Minuten um 7.30 Uhr kommen wir auch schon zu unserem ersten Interview hier in der Stadtzeit am Morgen. Ich hatte es ja schon angekündigt, und zwar soll es um die Jahresstatistik der Beratungsstelle ESRA gehen. Also ESRA, wer die Stelle noch nicht gehört hat, das ist eine Opferberatung hier in Thüringen. Die hilft vor allem Betroffenen von rechter, rassistischer und antisemitischer Gewalt und bringt eben auch jedes Jahr ein entsprechendes Monitoring heraus, wie viele Betroffene oder wie viele Straftaten es hier in Thüringen gab, und in wenigen Minuten erfahren wir dazu mehr. Davor hören wir noch ein bisschen Musik. Wir hören als nächsten Song Over You von Chet Faker.

0: Clüso mit Immer wenn du nicht da bist, war das nicht ganz 7:30 Uhr ist es jetzt, aber ich würde sagen, wir kommen an der Stelle schon mal zu unserem ersten Interview hier in der Stadtzeit am Morgen. Mehr als 3 rechte Gewalttaten pro Woche in Thüringen im Jahr 2025. Das geht aus der Jahresstatistik der Beratungsstelle ESRA für Opfer von rechter, rassistischer und antisemitischer Gewalt hervor. Zwar sind laut dem Monitoring die Anzahl der Taten gesunken, bewegen sich aber mit 181 Angriffen nach wie vor auf einem hohen Niveau. Und über die Auswertung der aktuellen Jahresstatistik und deren Bedeutung spreche ich jetzt mit Theresa Laus. Sie ist Projektleiterin bei ESRA und hier bei mir in der Leitung. Schönen guten Morgen.
1: Guten Morgen.
0: Ja, ich hatte es ja gerade schon gesagt, 181 Straftaten hat die Beratungsstelle im Jahr 2025 gezählt. Das ist ja sozusagen eine der wichtigsten Aussagen des Monitorings. Was sind denn die weiteren Kernaussagen der Statistik?
1: Genau, also das es ist so, dass wir auch quasi immer zählen, wie viele Menschen betroffen sind. Und es sind im letzten Jahr 292 Personen gewesen, direkt oder indirekt betroffen, darunter auch 24 Kinder und Jugendliche. Genau, und was wir ja auch gesagt haben, ist, die Zahl ist zwar zurückgegangen beziehungsweise bewegt sich auf dem Niveau des Vorjahres. Und was wir auch festgestellt haben, und das auch schon im letzten Jahr, mit einer kleinen Anfrage, die im Bundestag beantwortet wurde, wo es um TM-Gerechtszahlen des BKA geht. Also da ist nochmal deutlich geworden, dass wir quasi Fälle, die das BKA gezählt hat, nicht in unserer Statistik haben und auch umgekehrt. Also das Dunkelfeld, von dem wir ja auch schon seit Jahren sprechen, auch wahrscheinlich deutlich größer ist. Also tatsächlich auch die rechte Gewalt in Thüringen viel höher oder viel mehr ist, als wir eigentlich erfassen. Genau, und dass wir, ich würde es einfach noch mal ein bisschen ausführen, quasi auch die Tatmotive erfassen. Und hier ist auch Rassismus mit 103 Angriffen, also 57% aller registrierten Angriffe, auch wieder quasi das häufigste Tatmotiv. Danach kommen Angriffe auf politische GegnerInnen. Und was wir auch quasi als dritthäufigstes Motiv feststellen, ist Queerfeindlichkeit. Also hier waren es 16 Angriffe, die zum Teil auch sehr, sehr brutal sind. Also hier werden Menschen auch zusammengeschlagen, während sie noch am Boden liegen. Wir haben einen Fall in Erfurt gehabt, wo eine Person oder wo ein Mann sich mit seinem Partner an den Händen gehalten hat und daraufhin angegriffen worden ist. Und wir auch merken, dass diese Hemmschwelle einfach immer niedriger wird. Ne? Also wir registrieren ja Bedrohungen, aber auch natürlich körperliche Angriffe und die sind im Anteil auch immer höher. Es gibt auch Brandstiftungen. Wir hatten in Gehren letztes Jahr den Fall mit der Brandstiftung auf die Gemeinschaftsunterkunft im Ilmkreis, der jetzt zuletzt verhandelt wurde, auch der Angriff auf die Studierenden in Ilmenau, den wir als rassistisch auch eingruppiert haben. Und all das wird quasi deutlich. Und auch die Schwerpunkte sind ähnlich wie in den letzten Jahren. Also wir haben quasi, also von den Regionen her ist immer Erfurt ganz oben, dann eben Jena und dann aber auch Altenburger Land, Gera und auch Greiz, also in Ostthüringen, wo wir auch im letzten Jahr quasi unser zweites Büro, eine Regionalstelle in Gera, eröffnet haben.
0: Ja, Sie hatten das ja gerade schon gesagt, neben Erfurt und Jena hat sich der Landkreis Altenburger Land jetzt als neuer Hotspot rechter Gewalt herauskristallisiert. Gibt es denn Ursachen dafür?
1: Also ich glaube zum einen, was wir ja immer sagen, ist ein Teil dieser Ursache ist natürlich, was kriegen wir mit? Also ich sag mal so, es ist immer schwierig, quasi auch in die äußersten Landkreise von Thüringen zu kommen. Also Eichsfeld ist immer so ein Kandidat, ganz lange war es auch Sonneberg. Und wir glauben zum einen natürlich die Ursache in, ja, ich sag mal, dass wir dort diese Regionalstelle haben, die natürlich auch eine Anlaufstelle oder niedrigschwelliger ist für Leute, um sie zu erreichen quasi und da natürlich auch die, ich sag mal, Hemmschwelle niedriger ist, auch Sachen zu melden. Unter anderem würden wir aber auch sagen, es hängt sicherlich auch mit, ich sag mal, Neonazi-Strukturen, ne, vor Ort zusammen. Also die letzte Verteidigungswelle, die dort auch Angriffe begangen hat, aber auch regelmäßige Mobilisierung in Gera zum Beispiel. Also das alles können Ursachen sein dafür, dass dort natürlich auch mehr Angriffe festgestellt werden.
0: Das heißt auch, wenn ich das jetzt so ein bisschen richtig herausgehört habe, also Sie hatten ja auch gesagt, dass es in Gera seit letztem Sommer auch ein weiteres Büro von ESRA gibt, dass eben dieses Büro dann eben auch öfters oder häufiger genutzt wird, um eben Fälle zu melden.
1: Auf jeden Fall. Also deswegen ist es ja quasi auch, das ist ein Schritt hin zu der Regionalisierung. Also wir sind ja mit der Beratungsstelle in Thüringen, also mit der Opferberatungsstelle, die es ja in jedem Bundesland gibt, auch eine der letzten oder die letzte, die nicht noch weitere Büros hat. Und gerade für Thüringen, ne, so ein Flächenbundesland, merkt man eben auch, also wir sind zwar eine aufsuchende Beratung, fahren natürlich auch in Regionen vom Hauptbüro in Erfurt aus, aber das kostet natürlich auch unheimlich viel Zeit und Kapazitäten, also zum einen für die BeraterInnen, aber zum anderen natürlich auch für Beratungsnehmende oder potenziell Beratungsnehmende. Ist es einfacher, ne, wenn sich Kolleginnen vor Ort dort direkt vernetzen können, dorthin fahren können, vermehrt auch bei Veranstaltungen auftauchen können, dass das Beratungsangebot einfach bekannter wird und Leute sich auch eher, ich sag mal, trauen. Es ist ja trotzdem auch manchmal, ne, so ein Hemmnis dabei, auch darüber zu reden, zu uns zu kommen.
0: Und gibt es denn da Pläne, weitere Büros zu eröffnen?
1: Genau, ich sag mal so, tatsächlich ist das ja die Idealvorstellung, dass wir neben den beiden Büros, die es jetzt gibt, auch noch Büros in Nordthüringen, in Südthüringen und in Westthüringen entstehen. Das kommt natürlich immer so ein bisschen drauf an, wie die Situation gerade ist, wie die finanzielle Situation vor allem auch ist. Aber ich sag mal, das wäre so die Idealvorstellung, um natürlich auch dem Beratungsaufkommen und den Kapazitäten, die es eben auch braucht, irgendwie gerecht zu werden und auch gute Anlaufstellen zu finden oder zu bieten, auch für Betroffene in den sehr, sehr ländlichen Regionen in Thüringen.
0: Und wir hatten ja 2024 Superwahljahr. Dementsprechend war eben auch die Zahl der Angriffe auf einem neuen Höchststand. Inwieweit hat sich denn überhaupt die Bundestagswahl im letzten Jahr in der Statistik wiedergespiegelt? Also gab es da besondere Fälle von politisch motivierter Gewalt oder wie hat sich das auf die Statistik ausgewirkt?
1: Genau, wir haben, also ne, ich weiß jetzt nicht im Detail alle Fälle, aber es gibt schon die Entwicklung, ich sag mal so, diese Angriffe auf politische GegnerInnen, das ist auch schon was immer mal, ich sag mal, im Kontext von Wahlkämpfen stattfindet. Wir hatten zum Beispiel einen Fall, wo eine schwarze Frau von einem Wahlkämpfer der AfD tatsächlich auch konkret bedroht wurde mit dem Satz irgendwie, wenn wir hier regieren, dann wird es dich hier nicht mehr geben. Also es gibt schon auch noch quasi diesen Kontext, aber wir haben halt gesehen, dass zum Beispiel Angriffe im Kontext von Demonstrationen oder eben auch Angriffe auf politische VerantwortungsträgerInnen, also das sind häufig Landtagsabgeordnete, BürgermeisterInnen oder Menschen, die eben ein Mandat haben, auch abgenommen haben. Und das wird eben auch so ein bisschen, ne, es gibt diese, ich sag mal, Gelegenheiten, weniger Menschen auch tatsächlich anzugreifen.
0: Und Sie hatten das ja vorhin auch angesprochen, es gab vor allem im letzten Jahr sehr viele extreme Fälle von Gewalt, also sei es jetzt der mutmaßlich rassistische Angriff eben auf die Studierenden auf dem Campus der TU Ilmenau, aber eben auch die Brandanschläge bzw. versuchten Brandanschläge im Ilmenauer Ortsteil Gehren und eben Schmölln. Wie betrachten Sie denn als Beratungsstelle diese Entwicklung?
1: Naja, das macht halt Sorge, ne? Also ich würde sagen, auch vor allem Beratungsnehmende, die kommen eben zu uns. Also wir haben Menschen, die sagen, ja, ich bin hier irgendwie gut angekommen, mir geht's hier gut. Also vor allem rassismusbetroffene Menschen, die dann aber Angriffe oder eben auch vielfältige Diskriminierungserfahrungen machen und sagen, das beeinträchtigt ihr Sicherheitsgefühl, ne? Also die Leute bleiben hier dann in der Regel nicht und gehen weg. Und das ist natürlich, ich sag mal, es ist ja sowieso, ne, enorme Brutalität gehört tatsächlich auch zu rechter rassistischer Antisemitismus. Gewalt, weil es quasi ja auch immer eine Entwertung auch der Menschen bzw. der Betroffenen bedeutet. Aber das heißt eben auch, ich sag mal, in der Beratungsarbeit, dass man da auch nochmal anders mit Sorgen umgehen muss. Und ich sag mal, so ein schwerer Angriff hat Folgen natürlich für die unmittelbar Betroffenen, aber ich sag auch häufiger, ich sag mal, auf die Community, die es betrifft. Ne? Also Menschen, die beispielsweise von Rassismus betroffen sind, hören von einem rassistischen Angriff in der Straßenbahn und dann ist es für sie automatisch auch ein Angstraum, den sie nicht mehr betreten. Und wir sind häufig eben auch mit so schwerwiegenden psychischen Folgen konfrontiert und können aber die Leute sehr, sehr selten weitervermitteln, weil natürlich das Therapieangebot in Thüringen einfach absolut nicht ausreicht. Natürlich auch nicht nur in Thüringen und dann aber auch so sensibilisierte Therapeutin zu finden, ist zum Beispiel auch sehr, sehr schwer.
0: Das heißt, die Leute ziehen sich dann auch aus der Gesellschaft zurück?
1: Ja, genau, so kann man das sagen. Also ich sag mal, ne, häufig wenn Menschen angegriffen werden, ob jetzt körperlich oder quasi mit Bedrohungen oder Beleidigungen. Das eine sind natürlich so körperliche Folgen, also Verletzungen, die irgendwie verheilen können oder in vielen Fällen eben auch nicht. Da bleiben tatsächlich auch langwierige Folgen, sind aber auch psychische Folgen. Also das heißt, ein Vermeidungsverhalten, ein Rückzug irgendwie aus einem sozialen Leben. Man betritt bestimmte Orte nicht, man geht zu bestimmten Tageszeiten nicht mehr nach draußen. Und das ist natürlich ein massiver Einschnitt in so eine Lebensrealität, die eben auch Leute einfach ganz konkret an der sozialen Teilhabe auch hindert.
0: Und werfen wir zum Schluss nochmal einen Blick in die Zukunft, weil Sie das ja auch, als wir über die verschiedenen Büros oder mögliche Büros gesprochen haben, angesprochen haben. Stichwort Finanzierung, also die Beratungsstelle und vor allem das Beratungs- und Hilfsangebot von ESTRA, die werden ja nicht nur über Landesmittel, sondern eben auch teilweise über das Förderprogramm Demokratie Leben finanziert. Das wird ja aktuell heiß diskutiert, eventuell Reform. Wie blicken Sie denn auf diese Reformpläne?
1: Ja, auch da natürlich mit so sehr viel Sorge. Also was gerade so uns, ich würde sagen, mehr oder also mittelbar betrifft, ist quasi auch diese Kürzung oder Umstrukturierung, so wie man sagt, bei Demokratie Leben. Und da trifft es gerade vor allem unseren Verband, also den Dachverband der Beratungsstellen für betroffene Rechte, rassistischer und antisemitischer Gewalt im VBRG, weil da ist unklar, wie geht das im nächsten Jahr weiter. Das ist eine total wichtige Struktur für uns, die quasi Fortbildung bereitstellt, Qualitätssicherung. Wir arbeiten da in Arbeitsgemeinschaften zu verschiedensten Themen, weil es einfach ein sehr dynamisches Arbeitsfeld ist. Wir vernetzen uns mit den Kollegen über die Bundesländergrenzen quasi hinaus und das ist eine sehr wichtige Struktur. Und dann ist halt die Frage, wie geht das weiter? Ne? Also wir sind uns relativ sicher, dass das der Anfang ist und wir nicht wissen, wen es als nächstes trifft und natürlich auch Projekte, die wir, sag ich mal, massiv angefeindet und angegriffen und auch in Frage gestellt werden. Und das macht natürlich sehr viel Unsicherheit bei den Beratungsnehmenden, die zu uns kommen und eine langfristige Beratung brauchen, aber auch bei den Kollegen ganz klar, die in den Beratungsstellen arbeiten. Und wenn man jetzt nach Sachsen-Anhalt schaut, irgendwie mit der Wahl, die jetzt kommt, ist halt unklar, wie die mobile Opferberatung dort überhaupt im nächsten Jahr noch weiter existieren kann.
0: Also bräuchten Sie da auch seitens der Politik einfach eine Sicherheit, dass diese Mittel für die Beratungsangebote nicht gestrichen werden, sondern es weiter eine Förderung besteht?
1: Auf jeden Fall. Also genau, ich glaube, das, was man auch immer wieder sagen muss, beziehungsweise was man ja auch häufig gehört, ist, ja, solche Arbeit kann oder soll ehrenamtlich gemacht werden. Und da kann ich ganz klar sagen, dass das absolut nicht möglich ist, weil das eine sehr herausfordernde, professionelle, fachlich anspruchsvolle Arbeit ist, die man quasi nicht einfach so machen kann, sondern für die es einfach kontinuierlich Fortbildung und auch einfach Zeit braucht.
0: Ja, das sagte Theresa Laus, sie ist Projektleiterin bei ESRA. ESRA ist, wie gesagt, die Beratungsstelle für Opfer von rechter, rassistischer und antisemitischer Gewalt. Und ich sprach mit ihr über die aktuelle Jahresstatistik. Die hat insgesamt 181 Angriffe eben von rechter, rassistischer und antisemitisch motivierter Gewalt hier in Thüringen gezählt. Ja, vielen Dank für das Interview.
1: Ich bedanke mich auch.
0: Und bevor wir gleich in ein paar Minuten zu den Nachrichten hier aus Weimar und der Region kommen, hören wir noch ein bisschen Musik und als nächsten Song hören wir Your Bones von Of Monsters and Men.

0: Ja, bei uns von Of Monsters in Man war das 7.45 Uhr ist es jetzt. Wir werfen mal einen Blick auf das Geschehen hier in Weimar und der Umgebung.
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2: Hundewiese in Weimar-West fertiggestellt. Irrationale startet auf Bauhaus Campus und Stadt beginnt Pflastersanierung im Graben. Die Hundewiese in Weimar-West kann nun genutzt werden, das gab die Stadt in einer Mitteilung bekannt. Zu finden ist die Fläche östlich des Heizkraftwerkes in der Moskauer Straße direkt neben dem Fußballfeld. Dort ist es Hunden gestattet, frei umherzulaufen. Auf Weimars sonstigen öffentlichen Grünflächen gilt Leinenpflicht. Das etwa 1600 Quadratmeter große Areal wurde im Auftrag der Stadt hergerichtet. Es wurde unter anderem mit einem Zaun entlang des Weges zum Bahnübergang ausgestattet. Zudem bekam die Fläche eine Hundetoilette und die notwendige Beschilderung. Umgesetzt wurde das Vorhaben unter Federführung des Grünflächenamtes. Die Kosten von rund 10.000 Euro trägt der städtische Haushalt. Auf dem Campus der Bauhaus-Uni startet heute die Irrationale. Dazu eingeladen hat die Fakultät Kunst und Gestaltung. Stattfinden wird sie bis zum 12. Juni. Es handelt sich um eine künstlerische Versuchsanordnung, bei der Logik temporär außer Betrieb gesetzt und die Gegenwart unter den Bedingungen widersprüchlicher Wirklichkeiten betrachtet wird. Zu entdecken sind unter anderem ein zum Ausstellungsraum gewordener Fahrstuhl, ein Schrebergarten als Bühne und Beiträge zur internationalen Kartoffelsalatforschung. Veranstaltet wird die Irrationale vom Institut für regionale Realitätsexperimente und der Universitätsgalerie Nova Space. Ab heute beginnt die Stadt damit, das Pflaster im Graben, Untergraben und in der Gerberstraße zu sanieren. Laut einer Mitteilung wird zunächst der Bauabschnitt vom Goetheplatz bis zur Karlstraße in Angriff genommen. Mit dem Gesamtvorhaben soll die Oberfläche einer dort verlaufenden überregionalen Fahrradroute instand gesetzt werden. Die Maßnahme wird aus Bundesmitteln gefördert. Der erste Abschnitt wird bis zum 19. Juni abgeschlossen sein. Während der Bauarbeiten ist der Graben zwischen Karlstraße und Goetheplatz voll gesperrt. Die Karlstraße wird zur Sackgasse. Der Rollplatz ist über die Straße am Jakobsfriedhof erreichbar. Angrenzende Grundstücke können während der Arbeiten nicht angefahren werden. Die Umleitung führt über Jakobstraße und den Jakobskirchhof. Gestern Nachmittag hat es in der Humboldtstraße einen schweren Verkehrsunfall gegeben. Ein Fahrzeug kam dort gegen 3:15 stadtauswärts von der Fahrbahn ab und geriet auf den Gehweg. Dort prallte es gegen Zäune und kam zum Stehen. Durch die Wucht des Aufpralls lösten sich die Airbags aus und der Motorraum geriet in Brand. Gelöscht wurde das Feuer von der Besatzung eines zufällig vorbeifahrenden Rettungswagens, die auch gleich die Feuerwehr alarmierte. Alle drei Insassen wurden ins Klinikum gebracht. Die Berufsfeuerwehr übernahm die Nachkontrolle und die Restlöscharbeiten. Während des Einsatzes war die Humboldtstraße zeitweise gesperrt. Am Fahrzeug entstand ein Totalschaden. Der Gesamtschaden beträgt mehrere 10.000 Euro. Warum das Auto von der Fahrbahn abkam, ist noch unklar. Polizei und Kriminalpolizei ermitteln. Das waren die Nachrichten auf Radio Lotte Weimar mit Michael Tuscher.
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0: Ja, gucken wir doch mal an der Stelle auf das Wetter und es sieht bisher ganz gut aus. Also es ist gerade noch ein wenig frisch. Wir haben momentan Temperaturen um die 12 Grad, aber die steigen in den nächsten Stunden. Und wir erreichen heute Höchsttemperaturen bis zu 26 bzw. 27 Grad, wenn ich das hier richtig sehe. Allerdings, abends kommen dann ein paar Wolken dazu und auch die Temperaturen gehen runter. Wir haben dann abends nur noch Temperaturen um die 21 Grad und nachts Temperaturen zwischen 18 bis 17 Grad. Und da steigt dann auch das Regenrisiko, also gegen 4 und 5. Falls ihr da nach Hause kommt oder auch schon wieder auf Arbeit müsst, packt besser mal einen Regenschirm ein. Das waren die Nachrichten und das Wetter und hier geht's jetzt weiter mit Musik. Wir hören als nächsten Song Tutti Lozano von den Marine Girls, eine britische Post-Punk-Band aus Hatfield in Hertfordshire. Und ja, wenn man das Lied so hört, dann denkt man gar nicht, dass es Post-Punk ist. Das klingt eher so ein bisschen Indie-Pop-mäßig, ein bisschen Twee-Pop-mäßig. Aber ja, die Marine Girls waren tatsächlich eine Post-Punk-Band.

Feel a Change von Stella Donnelly war das. Das war von ihrem letzten Album Love and Fortune. Das kam 2025 raus. Stella Donnelly, eine australische Sängerin. Und wenn ich das jetzt noch richtig im Kopf habe, dann hat, glaube ich, letztes Jahr, als das Album rauskam, auch unsere liebe Kollegin Laura das Album vorgestellt. Also Love and Fortune in der Tonspur war das. Und apropos Tonspur, die gibt's ja heute auch noch um 9. Ich bin mal gespannt, was der liebe Dennis da vorbereitet hat. Es geht jetzt so langsam, aber sicher, zumindest habe ich das Gefühl, auf Sommer zu und dann natürlich auch, dass Bands mehr Alben rausbringen. Also gerade eine Band, die ich persönlich sehr schätze, hat zum Beispiel letzten Freitag ein neues Album rausgebracht. Big Special war das mit dem Titel oder mit dem Album Oh Joy. Ich habe es schon durchgehört, ich finde es nicht schlecht. Vielleicht mache ich da auch mal eine Tonspur darüber, aber das ist jetzt erstmal Zukunftsmusik. Naja, hier geht's jetzt auch weiter mit Musik. Wir hören als nächsten Song The Ghouls von Midlake.

0: The Ghouls von Midlake war das, der letzte Song in unserer 7 Uhr Playlist und mittlerweile ist es 8 Uhr.
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0: Ja, 8 Uhr ist es jetzt, eine neue Stunde in unserer Stadtzeit am Morgen ist angebrochen. Wir senden noch bis 12 Uhr live für euch hier aus unserem Studio am Goetheplatz. Wir sind natürlich zu hören auf der 106,6 auf der Frequenz, aber auch im Web unter www.radiolotte.de. Da könnt ihr in unserem Stream von wo auch immer ihr gerade zuhört, zuhören. Am Mikrofon für euch ist Pauline Rudolph. Eine Stunde begleite ich euch noch durch das Programm. Danach wird mich mein Kollege Lukas ablösen. Und wie immer um 8 Uhr gucken wir mal, was man heute so in der Stadt noch unternehmen kann oder vielleicht auch in der Umgebung. Und ja, falls ihr heute noch keine Pläne habt und nach getaner Arbeit noch gern noch irgendwas unternehmen wollt, aber noch nicht so ganz wisst, was ist denn heute eigentlich hier in Weimar so los, dann bleibt auf jeden Fall jetzt dran, denn wir kommen zu unseren Veranstaltungstipps.
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0: Ja, den ersten Tipp, den wir für euch haben, das ist der Weimarer Monatsmarkt. Der hat heute auf dem Marktplatz von 9 bis 15 Uhr geöffnet. Also falls ihr eure Wocheneinkäufe vielleicht dort erledigen wollt oder generell einfach mal was Besonderes kaufen wollt, dann habt ihr dort nämlich die Gelegenheit dazu. Es gibt da unter anderem auch verschiedene Imbissangebote, zum Beispiel Thüringer Bratwurst, Currywurst, Pommes, aber auch Crepe. Und wie gesagt, es gibt eine Vielzahl von verschiedenen Waren, also zum Beispiel Lebensmittel oder auch Blumen, Kräuter, Gewürze, Schmuck, so ein bisschen Kunsthandwerk hier aus der Region, aber auch Textilien. Also falls ihr, wie gesagt, mal was Besonderes sucht oder auch ein bisschen regional einkaufen wollt, dann habt ihr heute die Möglichkeit, auf dem Weimarer Monatsmarkt einkaufen zu gehen. Heute von 9 bis 15 Uhr geöffnet auf dem Marktplatz, wie gesagt. Und falls euch nicht nach Einkaufen zumute ist, sondern lieber nach einem Film, dann gibt es heute im Lichthaus den Film Ab durch die Mitte mit Vollgas durch Paris zu sehen. Der beginnt um 17.10 Uhr und darum geht es. Also es geht vor allem um Stan, das ist der Protagonist. Der hat sich in seinem Job sehr abgerackert und jetzt steht er aber vor einer Beförderung. Aber sein Chef gibt dann diese Beförderung doch seinem Rivalen und dann dreht er natürlich, nachdem er sich wie gesagt so abgerackert hat, ein wenig durch. Daraufhin klaut er dann eine Tasche mit 1 Million Euro Schwarzgeld aus einem Filmtresor und ist auf dem Weg zum Flughafen, als er dann doch erfährt, die Beförderung kommt zustande. Und jetzt fragt er sich natürlich, was soll ich mit dieser 1 Million Euro, wie soll ich die zurück in den Tresor bekommen? Und ja, darum geht's. Also es ist eine, sagen wir mal, witzige Komödie, so ein bisschen schwarzer Humor. Und die beginnt heute der Film Ab durch die Mitte mit Vollgas durch Paris beginnt heute um 17.10 Uhr im Lichthauskino. Ja, das waren unsere Veranstaltungstipps für den Moment. Um 10 Uhr gibt's dann nochmal welche, falls jetzt für euch nichts dabei war. Und wenn ich schon gerade über das Programm spreche, gucken wir doch mal, was jetzt so in der nächsten Stunde bei uns ansteht. Um 8.15 Uhr gibt es wie immer die Nachrichten aus Deutschland und der Welt, dann um 8.45 Uhr die hier aus Weimar und der Umgebung. Und um 8.30 Uhr gibt es eine neue Ausgabe vom Ehrenamtsticker. Falls ihr euch also irgendwie in der Stadt ehrenamtlich engagieren wollt und nicht so ganz wisst, wo kann man das überhaupt tun, dann bekommt ihr 8.30 Uhr, wie gesagt, ein bisschen einen Einblick in das Ehrenamt hier in der Stadt. Und um 9 Uhr gibt es eine neue Ausgabe der Tonspur und da bin ich schon mal gespannt, was der liebe Dennis da diese Woche vorbereitet hat. Und weil ich schon gerade von Dennis spreche, der hat nämlich auch heute die Musik zusammengestellt. Wenn ich mir so die Titel hier angucke in dieser Playlist, dann kann ich mir denken, dass es hier eine gewisse Themenplaylist gibt. Denn alle Titel haben irgendwie was mit Rennen zu tun. Es steckt im Titel. Wir hatten hier, wie gesagt, unter anderem Rennen von Upsilon, der steht hier in der Liste, aber auch Run Boy Run von WoodKid. Also da gibt es vermutlich jetzt eine Themenplaylist. Und dann würde ich sagen, starten wir in den ersten Song rein oder in die Playlist rein mit dem Song L.A. Runway von The Horrors.

Riptides von Deathcap for Cutie war das und ein Song hören wir noch, bevor wir dann gleich auch schon zu den Nachrichten kommen. Und zwar hören wir von Edalisi Run, Run, Run.

0: Ida Lacy mit Run, Run, Run war das. Es klingt ein bisschen wie ein Westernfilm, fand ich ja sehr gut und passt auch irgendwie, wie gesagt, zur Themenplaylist Rennen. 8.15 Uhr ist es jetzt. Willkommen zu den Nachrichten.
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2: Bundesumweltminister Schneider hat die unverzichtbare Rolle der Vereinten Nationen bei der Bekämpfung des Klimawandels hervorgehoben. Vor einer heute in Bonn beginnenden Konferenz sagte der SPD-Politiker, während weltweit Konflikte zunehmen, arbeite die UNO weiter an gemeinsamen Antworten auf die Klimakrise. Das sei keine Selbstverständlichkeit. Die Vereinten Nationen blieben der zentrale Ort, an dem globale Herausforderungen angegangen würden. Deutschland werde sich bei den Gesprächen in Bonn dafür einsetzen, den Ausbau erneuerbarer Energien voranzutreiben. Die 10-tägige Konferenz in Bonn dient der Vorbereitung der nächsten UNO-Klimakonferenz im November im türkischen Antalya. Themen sind unter anderem die Senkung der Treibhausgasemissionen und die internationale Klimafinanzierung. Bonn ist Sitz des UNO-Klimasekretariats, das die internationale Klimapolitik koordiniert. Für die Konferenz sind mehr als 6.500 Teilnehmer aus 186 Ländern angemeldet. Israel und der Iran greifen sich erstmals seit Inkrafttreten der Waffenruhe im April wieder gegenseitig an. Die israelische Armee teilte heute früh mit, der Iran habe erneut Raketen abgefeuert. Die Nachrichtenagentur AFP berichtet von einer Explosion in der Nähe von Jerusalem. Teheran hatte Israel gestern am späten Abend mit Raketen attackiert. Die iranischen Revolutionsgarden verwiesen zur Begründung auf die jüngsten israelischen Luftangriffe gegen Ziele der Hisbollah-Miliz im Südlibanon. Die israelische Armee hatte in der Nacht auf die iranischen Angriffe reagiert. Nach Angaben des Militärs wurden Ziele des iranischen Regimes im Westen und im Zentrum des Landes aus der Luft attackiert. Iranische Medien berichteten von Explosionen in der Hauptstadt Teheran sowie in Tabriz und Isfahan. Mit dem Angriff widersetzte sich Israel der Aufforderung von US-Präsident Trump, auf eine Gegenattacke zu verzichten. Deutschland, Frankreich und Großbritannien haben den russischen Präsidenten Putin zu einer sofortigen Waffenruhe und Verhandlungen über ein Ende des Krieges aufgerufen. Bundeskanzler Merz, Frankreichs Präsident Macron und der britische Premier Starmer veröffentlichten nach ihrem Treffen in London eine gemeinsame Erklärung. Auch der ukrainische Präsident Zelensky nahm an den Gesprächen teil. In der Erklärung befürworteten sie den Vorschlag Zelenskys für direkte Gespräche mit Kreml-Chef Putin. Daran sollten neben den USA auch europäische Vertreter teilnehmen. Weiter heißt es, die derzeitige Frontlinie müsse Ausgangspunkt der Verhandlungen sein. Zudem werden Sicherheitsgarantien für die Ukraine, die Beibehaltung der Sanktionen gegen Russland und die Wahrung europäischer Sicherheitsinteressen gefordert. Putin hatte das Gesprächsangebot von Zelensky kürzlich allerdings abgelehnt. Bei einem russischen Angriff sind in der ukrainischen Region Saporischja mehrere Menschen getötet worden. Der Gouverneur teilte auf Telegram mit, 5 Menschen seien tot. Zudem gäbe es 14 Verletzte. Bei dem Angriff mit Drohnen und Raketen seien Infrastruktur, Wohnhäuser und Autos beschädigt worden. Bei einem ukrainischen Drohnenangriff auf einen Zug auf der von Russland annektierten Halbinsel Krim ist ein Mensch getötet worden. Nach russischen Angaben wurde eine weitere Person verletzt. Die Ukraine greift in ihrem Abwehrkampf gegen den russischen Aggressor immer wieder auch Ziele auf der Krim und in Russland selbst an. Das Stockholmer Friedensforschungsinstitut SIPRI hat vor einer wachsenden Bedeutung von Atomwaffen in der internationalen Sicherheitspolitik gewarnt. Die 9 Nuklearmächte USA, Russland, Großbritannien, Frankreich, China, Indien, Pakistan, Nordkorea und Israel hätten im vergangenen Jahr ihre Programme zur Modernisierung und Ausweitung ihrer Atomwaffenarsenale fortgesetzt, erklärte SIPRI anlässlich der Veröffentlichung seines neuen Jahres. Sparbuchs. Auch sei die Zahl der militärisch nutzbaren Atomsprengköpfe leicht gestiegen. Die Friedensforscher kritisierten, die Staaten setzten Atomwaffen zunehmend als Instrumente nationaler Machtpolitik ein und machten damit jahrzehntelange Bemühungen um eine Verringerung rückgängig. Das Wetter: anfangs häufig sonnig oder nur locker bewölkt und trocken, im Tagesverlauf im Westen zunehmende Bewölkung und ab dem Nachmittag Schauer und einzelne Gewitter, im Osten und Südosten bis zum Abend viel Sonne, 20 bis 26 Grad.
0: Das waren die Nachrichten aus Deutschland und der Welt in einer Übernahme vom Deutschlandfunk. Damit ist es jetzt 8.20 Uhr. In 10 Minuten kommen wir auch schon zum Ehrenamtsticker für diese Woche. Ich bin gespannt, was diese Woche da so vorgestellt wird an ehrenamtlichen Positionen. Also wie gesagt, falls ihr euch auch in irgendeiner Form hier in Weimar ehrenamtlich engagieren wollt und aber nicht so ganz wisst, wo kann ich das überhaupt tun, was muss ich da machen, dann bleibt auf jeden Fall dran. In 10 Minuten erfahrt ihr dazu mehr. Als nächsten Song hören wir auf jeden Fall schon mal Run by Run von Woodkid. Und jetzt musste ich ein bisschen, jetzt habe ich nochmal nachgeguckt, weil ich dachte mir, Mensch, wann kam das Lied raus? Irgendwie war es mir wie 2016. Nein, es war tatsächlich noch ein bisschen eher. 2012 kam das schon raus. Lange, lange ist's her. Ich kann mich auf jeden Fall noch daran erinnern, es wurde in verschiedenen Werbespots auf jeden Fall genutzt, das Lied. Ich kenne es auch noch. Ich glaube, von der Nordisch Kombi, also als ich vor ein paar Jahren, es ist schon eine Weile her, mal bei der Nordisch Kombi war, da wurde das am Anfang gespielt, also kurz bevor dann die Läufer damals in die Loipe gegangen sind. Und ich kann aus eigener Erfahrung sprechen, also falls ihr irgendwie gerne joggen geht und so ein bisschen Musik braucht, die euch motiviert, tatsächlich hilft dieses Lied, zumindest geht es mir da so, beim Rennen ein bisschen besser durchzuhalten.

Run, Run von Those Dancing Days war das. Und ein Song hören wir noch, bevor wir zum Ehrenamtsticker kommen. Und zwar hören wir Rennen von Upsilon. Upsilon ist ein Rapper, der macht sehr gute Musik, finde ich. Hat auch sehr gute Texte, immer sehr gesellschaftskritisch. Und er greift in seinen Texten auch immer wieder Themen auf wie Kapitalismus, aber auch Rassismus. Und ja, macht gute Texte. Sollte man auf jeden Fall mal reinhören. Wir hören jetzt auf jeden Fall von ihm Rennen.

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1: Die Lebenshilfe Weimar-Apolda hat ja eine eigene Ehrenamtskoordinatorin, das ist Dionte Hömich. Sie berät euch gerne auch individuell, je nachdem wie viel Zeit ihr habt, was ihr im Ehrenamt persönlich machen wollt. Sie ist eine sehr erfahrene, kompetente und freundliche Ansprechpartnerin. Also man kann mit der Dionte Hömich selber einfach erstmal einen Termin machen. Man bekommt immer einen Nachweis fürs Engagement. Man ist versichert über die Lebenshilfe im Engagement natürlich. Und es gibt auch einige Ehrenämter mit Aufwandsentschädigung bei diesem großen Träger. Thematisch gibt es mehrere größere Bereiche, in denen ihr tätig werden könnt. Ein großer, schöner Bereich ist, dass man Menschen mit Beeinträchtigung aller Altersgruppen in der Freizeit begleiten kann. Man kann also zum einen Ferienfreizeiten und Reisen mit unterstützen und da mitreisen auch und dort begleiten. Auch Tagesausflüge gibt es in Thüringen oder auch in Deutschland, aber ins Ausland reisen sie. Also wer da Lust drauf hat, kann sich bei der Lebenshilfe melden.
2: Wo auch immer Bedarf besteht, ist im familienentlastenden Dienst der Lebenshilfe. Da geht es darum, Kinder oder Erwachsene im Alltag zu begleiten. Bunte und vielfältige Aufgaben würden euch da erwarten. Zum Beispiel Abholen einer Jugendlichen nach der Schule zum Musikunterricht, wenn die Eltern zu dieser Zeit noch berufstätig sind. Oder es gibt die Frau mit Erblindung, die beim Einkaufen Hilfe braucht. Oder die Hilfe für eine Familie mit einem schwer mehrfach behinderten Kind, die abends mal ausgehen möchte. Das ist der familienentlastende Dienst. Dieses Ehrenamt ist auch mit einer Aufwandsentschädigung verbunden.
1: Die Lebenshilfe ist auch Träger der inklusiven Schule Anna Amalia und sie hat auch mehrere Kindergärten in ihrer Trägerschaft, die auch alle integrativ sind. Dort kann man natürlich mit Kindern arbeiten im Ehrenamt, man kann mit in den Gruppen sein, mit in der Schule unterstützen, man kann vorlesen, man kann Kreativangebote betreuen. Zum Beispiel in der Kindertagesstätte Hufeland, die haben eine Gruppe, die zum Schwimmunterricht begleitet werden. Da kann man mitmachen oder man kann Mal- und Bastelangebote in der Kita mitmachen für die Kinder in der Mittagszeit, die nicht mehr schlafen können oder wollen. Die Kita Hufeland sucht auch immer Leute, die den Garten mit ein bisschen auf Vordermann bringen, die bei Ausflügen helfen, im Gruppendienst und bei hauswirtschaftlichen Aktivitäten. Und man kann auch vorlesen in der Grundschule.
2: Und dann gibt es noch den Bereich Werkstätten und Wohnen. Da könnte man zum Beispiel für die Menschen, die eben in den Werkstätten arbeiten, Spaziergänge begleiten an den Standorten der Werkstätten, zum Beispiel in Legefeld, in Egendorf. Das ist ein ganz toller Biohof, der da draußen aufgebaut worden ist. Dann gibt es noch eine Stätte in Tröbsdorf und in Weimar selbst. Es werden Menschen gesucht, die Lust auf Bewegung haben und deinen Menschen mitnehmen können. Außerdem gibt es das Event- und Disco-Team, auch eine schöne Sache. Da könntet ihr mitgestalten, organisieren und feiern. Ich war auch schon mal dabei, ist echt eine lustige Veranstaltung. Unter der Disco-Kugel wird getanzt und gerockt.
0: Das war der Herb Ehrenamtsticker. Ihr habt Zeit und Lust, euch freiwillig zu engagieren? Noch mehr Einsatzstellen und Infos rund ums freiwillige Engagement gibt's entweder unter ehrenamt.bürgerstiftung-weimar.de oder ihr besucht uns auf dem Weimarer Teichplatz in der Ehrenamtsagentur. Übrigens, eine Stunde Infos rund ums freiwillige Engagement gibt es auch hier auf Radio Lotte einmal im Monat beim Help Radio Magazin der Ehrenamtsagentur, immer am zweiten Donnerstag des Monats.
3: Ja, das war der Ehrenamtsticker für diese Woche. Vielleicht war jetzt bei euch was dabei, wo ihr euch, wie gesagt, in Zukunft ehrenamtlich engagieren wollt. Und an der Stelle auch noch was in eigener Sache, denn wir suchen auch immer wieder Leute, die sich hier in irgendeiner Form bei uns ehrenamtlich engagieren wollen. Sei es jetzt zum Beispiel hier in der Moderation, dann könnt ihr das Gleiche machen, was ich jetzt hier mache. Ihr könnt euch hier hinter das Mikrofon stellen und die Leute durch die Stadtzeit am Morgen begleiten. Ihr könnt aber auch sagen, ich mache meine eigene Sendung. Dann könnt ihr zum Beispiel über, keine Ahnung, Gott und die Welt sprechen, aber auch einfach ein bisschen Leuten Musik ein bisschen näher bringen. Wenn ihr sagt, Mensch, das Genre, das hat bisher noch keiner so richtig vorgestellt, ich möchte das jetzt machen, dann könnt ihr das zum Beispiel in einer eigenen Musiksendung tun. Ihr könnt aber auch, wenn ihr sagt, ich möchte ein bisschen lernen, wie eine Redaktion arbeitet, dann könnt ihr das auch tun. Also wie gesagt, wir suchen hier immer wieder Leute, die sich in irgendeiner Form bei uns ehrenamtlich engagieren wollen. Kommt vorbei oder schreibt eine Mail. Also wenn es jetzt zum Beispiel um die Moderation geht, aber auch um die redaktionelle Arbeit, dann am besten an redaktion@ redaktion@radiolotte. Und wenn es aber um eine eigene Sendung geht, dann am besten eine E-Mail an programmleitung@radiolotte.de. Wie gesagt, wir freuen uns über jede Person, die sich hier in irgendeiner Form ehrenamtlich bei uns einbringen möchte. 8.37 Uhr ist es jetzt. In wenigen Minuten um 8.45 Uhr kommen wir zu den Nachrichten hier aus Weimar und der Umgebung. Und davor hören wir aber noch ein bisschen Musik. Wir haben ja schon festgestellt, wir haben so ein bisschen eine Themen-Playlist. Denn in jedem Song, den wir bisher gehört haben, war entweder das Wort Run drin oder Rennen. Und wir hören als nächsten Song Run von Bobo in White Wooden Houses.

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0: Run for Cover von den Killers war das. 8.45 Uhr ist es jetzt. Wir kommen zu den Nachrichten hier aus Weimar und der Umgebung.
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2: Hundewiese in Weimar-West fertiggestellt. Irrationaler startet auf Bauhaus Campus und Stadt beginnt Pflastersanierung im Graben. Die Hundewiese in Weimar-West kann nun genutzt werden. Das gab die Stadt in einer Mitteilung bekannt. Zu finden ist die Fläche östlich des Heizkraftwerkes in der Moskauer Straße direkt neben dem Fußballfeld. Dort ist es Hunden gestattet, frei umherzulaufen. Auf Weimars sonstigen öffentlichen Grünflächen gilt eine Leinenpflicht. Das etwa 1600 Quadratmeter große Areal wurde im Auftrag der Stadt hergerichtet. Es wurde unter anderem mit einem Zaun entlang des Weges zum Bahnübergang ausgestattet. Zudem bekam die Fläche eine Hundetoilette und die notwendige Beschilderung. Umgesetzt wurde das Vorhaben unter Federführung des Grünflächenamtes. Die Kosten von rund 10.000 Euro trägt der städtische Haushalt. Auf dem Campus der Bauhaus-Uni startet heute die Irrationale. Dazu eingeladen hat die Fakultät Kunst und Gestaltung. Stattfinden wird sie bis zum 12. Juni. Es handelt sich um eine künstlerische Versuchsanordnung, bei der Logik temporär außer Betrieb gesetzt und die Gegenwart unter den Bedingungen widersprüchlicher Wirklichkeiten betrachtet wird. Zu entdecken sind unter anderem ein zum Ausstellungsraum gewordener Fahrstuhl, ein Schrebergarten als Bühne und Beiträge zur internationalen Kartoffelsalatforschung. Veranstaltet wird die Irrationale vom Institut für regionale Realitätsexperimente und der Universitätsgalerie Nova Space. Ab heute beginnt die Stadt damit, das Pflaster im Graben, Untergraben und in der Gerberstraße zu sanieren. Laut einer Mitteilung wird zunächst der Bauabschnitt vom Goetheplatz bis zur Karlstraße in Angriff genommen. Mit dem Gesamtvorhaben soll die Oberfläche einer dort verlaufenden überregionalen Fahrradroute instand gesetzt werden. Die Maßnahme wird aus Bundesmitteln gefördert. Der erste Abschnitt wird bis zum 19. Juni abgeschlossen sein. Während der Bauarbeiten ist der Graben zwischen Karlstraße und Goetheplatz vollgesperrt. Die Karlstraße wird zur Sackgasse. Der Rollplatz ist über die Straße am Jakobsfriedhof erreichbar. Angrenzende Grundstücke können während der Arbeiten nicht angefahren werden. Die Umleitung führt über Jakobstraße und den Jakobskirchhof. 3 Medaillen hat der Kampfsportverein Seishin am Wochenende beim Europacup im Jiu-Jitsu Fighting in Belgien erkämpft. Das teilte der Verein mit. Janik Koch und Frieder Förster holten jeweils Gold. Julian Dürschmied sicherte sich Bronze. Das Turnier im belgischen Pepinster war mit 432 Sportlerinnen und Sportler aus 18 Nationen stark besetzt. Für Frieder Förster war es zudem ein ganz persönlicher Erfolg. Nach einem Jahr Verletzungspause kehrte sie auf die Matte zurück und gewann direkt Gold. Gestern Nachmittag hat es in der Humboldtstraße einen schweren Verkehrsunfall gegeben. Ein Fahrzeug kam dort gegen 3:15 statt auswärts von der Fahrbahn ab und geriet auf den Gehweg. Dort prallte es gegen Zäune und kam zum Stehen. Durch die Wucht des Aufpralls lösten sich die Airbags aus und der Motorraum geriet in Brand. Gelöscht wurde das Feuer von der Besatzung eines zufällig vorbeifahrenden Rettungswagens, der auch gleich die Feuerwehr alarmierte. Alle 3 Insassen wurden ins Klinikum gebracht. Die Berufsfeuerwehr übernahm die Nachkontrolle und die Restlöscharbeiten. Während des Einsatzes war die Humboldtstraße zeitweise gesperrt. Am Fahrzeug entstand ein Totalschaden. Die Höhe des Gesamtschadens beträgt mehrere 10.000 Euro. Warum das Auto von der Fahrbahn abkam, ist Gegenstand der Ermittlungen. Polizei und Kriminalpolizei ermitteln zur Unfallursache. Das waren die Nachrichten auf Radio Lotte Weimar mit Michael Tuscher.
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0: Ja, gucken wir doch mal an der Stelle auf das Wetter. Und das sieht, soweit ich das gerade beurteilen kann, wenn ich so ein bisschen aus dem Fenster gucke, ganz gut aus. Wir haben aktuell Temperaturen um die 14 Grad. Die Sonne versteckt sich noch ein bisschen hinter den Wolken, aber die verschwinden tatsächlich im Laufe des Tages. Und auch die Temperaturen, die steigen noch ein bisschen. Also wir erreichen heute Höchstgrade zwischen 26 bis 27 Grad. Gegen Nachmittag kommen dann die Wolken zurück und vor allem abends bzw. nachts ist der Himmel dann verdeckt mit Wolken. Und die Temperaturen, die sinken auf 21 Grad abends und nachts haben wir Temperaturen Temperaturen zwischen 18 und 17 Grad. Da kann dann auch das Regenrisiko steigen. Also solltet ihr zu dieser Uhrzeit unterwegs sein oder irgendwie vor die Haustür müssen, packt auf jeden Fall einen Regenschirm ein. Das waren die Nachrichten und das Wetter. Und so langsam aber sicher neigt sich meine Moderationsschicht dem Ende zu. Um 9 Uhr werde ich dann von meinem Kollegen Lukas abgelöst. Und vor allem um 9 Uhr gibt es dann auch eine neue Ausgabe der Tonspur. Ich bin wie gesagt gespannt, was der liebe Dennis da vorbereitet hat. Als nächstes hören wir auf jeden Fall noch Tears Run Rings von Mark Almond.

0: Ja, Runner von Me and My Drummer war das. Und das hat sich gereimt. Es ist 9 Uhr.
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0: Ganz genau, 9 Uhr ist es, neue Stunde, neue Moderation. Mein Kollege Lukas wird mich jetzt ablösen, aber wir sind ja hier nicht zu zweit im Studio. Wir haben auch den Urheber dieser Playlist und den Urheber der Tonspur hier zu Gast, Dennis.
2: Ja, wir sind zu dritt im Studio.
0: Was hast du uns denn mitgebracht diese Woche?
2: Diese Woche werden wir hören Get Well Soon. Das ist das, also der Mastermind ist definitiv Konstantin Gropper hinter dieser Band. Und der ist jetzt, die feiern jetzt 20-jähriges Bandjubiläum, also auch schon ein paar Tage im Geschäft und ist ja eigentlich eher dafür bekannt, immer so ein bisschen düstere, balladenhafte Sachen zu machen. Hat auch in den letzten Jahren viel Filmmusik gemacht, von unter anderem Achtsam Sterben und noch einer Serie, die ich nicht kenne. Und ja, und jetzt hat er wieder ein Album rausgebracht und die wollen diesjährig feiern. Das soll das erste von zwei Alben sein, was dieses Jahr rauskommt. Und im Gegensatz zu früher hat er mit der gesamten Band live im Studio aufgenommen und es ist um einiges rockiger geworden. Also es ist, ja, obwohl ich jetzt nicht weiß, was ich für eine Musikauswahl habe. Es gibt natürlich auch ein paar ruhigere Sachen, aber in jedem Fall ist es rockiger geworden um Get Well Soon.
0: Dann bin ich auf jeden Fall mal gespannt, wie das klingt. No. Ich überlege gerade, wir haben bestimmt auch einige Titel bei uns in der Mediathek. Ich glaube mich zu erinnern, dass ich die auch schon mal in der Playlist mit drin hatte.
2: Ja, ja, das ist auch schon so Mädchenmusik. Traurige, gebrochene Sänger, das ist schon Mädchenmusik.
0: tolle Bezeichnung. Das lasse ich jetzt einfach mal im Raum stehen. Lukas, bevor wir dann gleich mal in die Tonspur reinhören, wollen wir noch mal auf das Programm schauen, was jetzt in der nächsten Stunde bei uns ansteht.
3: Lass das gerne machen. Also, es wird auf jeden Fall 9.30 Uhr dann richtig musikalisch, denn dann gibt es wieder das A und O der Musik. Unsere Rubrik, die jeden Montag 9.30 Uhr läuft mit Iron Christopher Hoffmann und Olaf Schnürpel. Um Punkt 10 Uhr, beziehungsweise kurz danach, gibt es die zwei nächsten Veranstaltungstipps, falls ihr heute etwas unternehmen wollt und in Weimar und Umgebung dann mal erfahren wollt, was denn so stattfindet. Nachrichten gibt es dann wieder aus Weimar und der Region 9.45 Uhr, 9.15 Uhr, dann aus Deutschland und der Welt und ein Beitrag 10.30 Uhr von unserer ehemaligen Praktikantin, muss man nun sagen, von Magda, die hat einen Beitrag gemacht zu Tschukball, sagt man so, ne?
0: Ja, Tschukball, das ist, wer nicht weiß, wer das ist, der kann um 10.30 Uhr auf jeden Fall ein bisschen Einblick in die Sportart bekommen.
3: Hab auch noch nie davon gehört und wird mich heute selber mal überraschen lassen. Und dann 11.30 Uhr lassen wir uns überraschen, was es denn Neues in der ACC-Galerie gibt beim ACC-Ticker mit Cornelia Erdmann. Und ja, dann tolle Musik zwischendrin und weitere Nachrichten. Das ist das Programm für heute.
0: Steht auf jeden Fall noch einiges auf dem Plan. Ich verabschiede mich an der Stelle mit bis bald, Rian. Und wir hören jetzt rein in die Tonspur. Den ersten Song, den wir heute hören werden von Get Well Soon und von ihrem neuen Album Minus the Magic, heißt The 33 Days.
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2: Get Well Soon, Minus the Magic. Diese Woche in der Tonspur das neue Album von Get Well Soon mit dem Namen Minus the Magic. Fast 20 Jahre ist es her, dass Konstantin Gropper, Mastermind hinter Get Well Soon, zum ersten Mal auf dem Radar auftauchte. Damals mit seinem grandiosen Debüt Rest Now Weary Head, We Will Get Well Soon. Gropper wandert durch opulenten Kammerpop, düsteren Indie und cineastischen Klangwelten. Schon der Opener des neuen Albums gibt mit verzerrten Gitarren und treibenden Rhythmus unverständlich die Richtung vor. Get Well Soon ist rockiger und hier und da blitzen plötzlich Erinnerungen an den Indie-Rock und Post-Punk der 90er auf. Unaufgeregt, aber mit einer Energie, die man bei Get Well Soon lange nicht mehr so deutlich gespürt hat. Also, wir beginnen die Woche mit dem Opener des Albums The 4-3 Days.

Das war die erste Folge der Tonspur für diese Woche. Morgen um dieselbe Zeit geht's dann weiter mit demselben Album, einem neuen Lied und das dann bis Freitag durch. Guten Morgen an alle, die gerade erst eingeschaltet haben und sich fragen, welche Stimme ist das denn? Ja, ich bin Lukas und ich begleite euch noch bis 12 Uhr, also von jetzt an bis 12 Uhr durch die Stadtzeit am Morgen. Wir sind vorhin schon ein wenig das Programm durchgegangen und es wird sehr abwechslungsreich, es wird sportlich, es wird musikalisch und es wird kulturell. Also in den nächsten 3 Stunden gibt es hier einiges. Um 9.15 Uhr gibt es dann wieder die Nachrichten aus Deutschland und der Welt in einer Übernahme von Deutschlandfunk Kultur. Aber jetzt gibt es zuerst weiter Musik. Es geht nämlich um die Liga der gewöhnlichen Gentlemen, also nicht die Liga der außergewöhnlichen Gentlemen. Das ist ein Film mit John Connery aus dem Jahr 2003. Aber hier ist es eine Popband aus Hamburg und Berlin. Und der Song, den sie jetzt spielen, also nicht live, aber wir hören mal rein, in einen Dienstag in Dur, es ist Frühling von Die Liga der gewöhnlichen Gentlemen.

0: Bread, Butter, Tea, Sugar von Wolf Alice war das. Und es ist jetzt genau 9.15 Uhr und wie immer hören wir jetzt die wichtigsten Meldungen aus Deutschland und der Welt in einer Übernahme von Deutschlandfunk Kultur.
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2: Israel und der Iran greifen sich wieder gegenseitig an. Die israelische Armee teilte heute früh mit, der Iran habe erneut Raketensalven abgefeuert. Die Verteidigungssysteme seien im Einsatz. Die Nachrichtenagentur AFP berichtet von mehreren Explosionen über Jerusalem. Teheran hatte Israel gestern am späten Abend erstmals seit Inkrafttreten der Waffenruhe im April mit Raketen attackiert. Auch die Houthi-Miliz aus dem Jemen feuerte Raketen auf Israel ab. Die israelische Armee hat entgegen der Forderungen von US-Präsident Trump auf die iranischen Angriffe reagiert. Nach Angaben des Militärs wurden Ziele des iranischen Regimes im Westen und im Zentrum des Landes aus der Luft attackiert. Iranische Medien berichteten von Explosionen in der Hauptstadt Teheran sowie in Tabriz und Isfahan. Unter anderem soll eine petrochemische Anlage getroffen worden sein. Die Ölpreise sind nach der jüngsten Eskalation im Nahen Osten wieder gestiegen. So kostete ein Barrel 159 Liter Rohöl der weltweiten Referenzsorte Brent am frühen Morgen rund 97 US-Dollar. Das sind 4% mehr als Ende vergangener Woche. Zu Beginn des Jahres hatte der Krieg im Nahen Osten den globalen Ölmarkt erschüttert. Zwischenzeitlich kostete ein Barrel Öl mehr als 120 US-Dollar. Bundesumweltminister Schneider hat die unverzichtbare Rolle der Vereinten Nationen bei der Bekämpfung des Klimawandels hervorgehoben. Vor einer heute in Bonn beginnenden Konferenz sagte der SPD-Politiker, während weltweit Konflikte zunehmen, arbeite die UNO weiter an gemeinsamen Antworten auf die Klimakrise. Das sei keine Selbstverständlichkeit. Die Vereinten Nationen blieben der zentrale Ort, an dem globale Herausforderungen angegangen würden. Deutschland werde sich bei den Gesprächen in Bonn dafür einsetzen, den Ausbau erneuerbarer Energien voranzutreiben. Die 10-tägige Konferenz in Bonn dient der Vorbereitung der nächsten UNO-Klimakonferenz im November im türkischen Antalya. Themen sind unter anderem die Senkung der Treibhausgasemissionen und die internationale Klimafinanzierung. Bonn ist der Sitz des UNO-Klimasekretariats, das die internationale Klimapolitik koordiniert. Für die Konferenz sind mehr als 6.500 Teilnehmer aus 186 Ländern angemeldet. Die Bundesregierung will mit ihren geplanten Reformen eine spürbare Entlastung der Bevölkerung erreichen. Arbeitsministerin und SPD-Chefin Baas sagte im ARD-Fernsehen, es müssten mindestens um die 500 Euro im Jahr sein. Ein deutlich geringerer Betrag wäre nicht glaubwürdig. Baas betonte, die versprochene Einkommensteuerreform müsse wie zugesagt zum 1. Januar 2027 in Kraft treten. Der stellvertretende Vorsitzende der Unionsfraktion Mittelberg sagte im Deutschlandfunk, Baas Zielrichtung sei richtig. Ob man das erreichen könne, hänge von der Steuerreform ab. Um diese umzusetzen, müsse man beim Haushalt konsequent sparen. Dafür sehe er ausreichend Potenzial. Der CDU-Politiker sprach sich gegen feste Fristen aus. Es sei nicht schlimm, wenn mal etwas länger dauere, aber dafür das Ziel erreicht werde, so Mittelberg. Die Bundesregierung will in den kommenden Wochen mehrere Reformvorhaben, etwa in den Bereichen Rente und Steuern, auf den Weg bringen. Bei einem russischen Angriff sind in der ukrainischen Region Saporischja mehrere Menschen getötet worden. Der Gouverneur teilte auf Telegram mit, 5 Menschen seien tot. Zudem gäbe es 14 Verletzte. Bei dem Angriff mit Drohnen und Raketen seien Infrastruktur, Wohnhäuser und Autos beschädigt worden. Bei einem ukrainischen Drohnenangriff auf einen Zug auf der von Russland annektierten Halbinsel Krim ist ein Mensch getötet worden. Nach russischen Angaben wurde eine weitere Person verletzt. Die Ukraine greift in ihrem Abwehrkampf gegen den russischen Aggressor immer wieder auch Ziele auf der Krim und in Russland selbst an. Der Süden der Philippinen ist von einem schweren Erdbeben erschüttert worden. Das Beben der Stärke 7,8 ereignete sich vor der Küste der Insel Mindanao. Nach ersten Angaben des Zivilschutzes kamen mindestens 15 Menschen ums Leben. Rund 130 seien verletzt worden. Die Erfassung der Opfer dauere aber noch an. Die Tsunami-Warnungen wurden inzwischen wieder aufgehoben. Das Wetter zunächst verbreitet sonnig oder locker bewölkt, später im Westen und Südwesten Schauer und einzelne Gewitter, Höchstwerte 20 bis 29 Grad.
0: Ja, das waren die aktuellsten Meldungen aus Deutschland und der Welt in einer Übernahme vom Deutschlandfunk Kultur. In genau 10 Minuten kommen wir dann zu unserem Beitrag der Stunde. Dann kommt das A und O der Musik von Olaf Schnörpel und Aaron Christopher Hoffmann. Ich kann schon mal anteasen, zum Geburtstag von Robert Schumann. Darum soll es in 10 Minuten gehen. Aber jetzt geht's erstmal um Genova 7 mit ihrem Song Cryogenic Dream. Und Genova, das ist der Name einer außerirdischen Lebensform aus dem Spiel Final Fantasy VII. Und ähnlich Science-Fiction-mäßig von der Atmosphäre mit ein bisschen Downtempo und Trip-Hop wird das jetzt auch klingen. Ja, hier ist Cryogenic Dream von Genova 7.

Favorite von Fontaines DC war das. Und wir haben noch Zeit für einen weiteren Song, bevor wir zum A und O der Musik kommen. Und das ist eine fiktive Band, die man immer wieder hören kann. Extrem viele gute Alben. Ihr Sound hat sich sehr gewandelt über die Jahre, aber ist immer noch ja, fantastisch und kommt super bei Fans und KritikerInnen an. Und der Song, den wir jetzt hören, ist aus einem neueren Album, der Gorillaz, und der Song heißt Damaskus.

0: Daran hatte ich mich gar nicht mehr erinnert, dass der Song so einen langen Build-up hat, aber ein bisschen konnten wir reinhören in Damaskus von den Gorillas. Aber es ist jetzt genau 9.30 Uhr und das bedeutet, wir kommen zum Beitrag der Stunde. Der heutige 8. Juni vereint gleich zwei große Musikergeburtstage. Unter anderem hat heute der bekannte Komponist Robert Schumann, welcher im Jahr 1810 im sächsischen Zwickau geboren wurde, seinen 216. Geburtstag. Unsere Musikenthusiasten Aaron Christopher Hoffmann und Olaf Schnürpel haben sich aus diesem Grund etwas genauer mit diesem Komponisten beschäftigt und präsentieren uns in der neuesten Folge des A und O der Musik einige spannende Fakten.
1: Das A und O der Musik von Hoffmann und Schnürpel. Willkommen, liebe Hörer, zu einem neuen A und O, zu meiner Rechten, in guter Tradition, mein Freund Aaron.
2: Und zu meiner Linken befindet sich auch wie immer in alter Tradition mein Freund Olaf. Und Olaf, du wirst uns bestimmt auch gleich verraten, um was es heute gehen wird.
1: Ja, es geht nicht, liebe Hörer, um die noch fehlenden Sendungen Bilder einer Ausstellung. Denn letzte Woche und auch diese Woche haben wir die große Ehre, hier Geburtstagskinder zu haben. Und das ist ja relativ selten. Und meine freche Frage, wer hatte denn am 8. Juni Geburtstag, Aaron? Du weißt es.
2: Ja, natürlich weiß ich das. Am 8. Juni wurde Robert Schumann im Jahre 1810 geboren und er reiht sich damit nahtlos in die Reihe der drei, weil im Jahr 1809 wurde Mendelssohn Bartholdy geboren, 1810 Schumann und 1811 wurde Franz Liszt geboren, also ein heiliges Dreigestein.
1: Ja, Aaron, über Schumann erzählt man ja komische Geschichten und es gibt so eine kleine Anekdote, dass er eigentlich ein totaler Schweiger war und viele Leute ihn sogar für stumm hielten. Und es gibt eine lustige Begegnung zwischen Richard Wagner, also von Richard Wagner und Schumann, und hinterher beschwerte sich Wagner, dass man mit ihm reden kann, was man will. Man kriege kein Wort aus ihnen heraus, aber Schumann konterte souverän und sagte, naja, wenn ich mal nur zum Wort gekommen wäre bei diesem Vielredner Wagner. Aber lass uns doch gleich mal ein bisschen Musik von Schumann hören. Was hast du uns denn rausgesucht?
2: Von Schumann haben wir jetzt ein sehr schönes Lied. Und zwar, es ist ja momentan noch Frühling und Robert Schumann lebte ja in der Zeit der Romantik und des Kunstliedes und er schrieb uns auch eine Reihe von schönen Liedern und ich mutmaße jetzt einfach mal, dass er sie auch selbst gesungen hat und da hören wir jetzt den Frühlingsgruß.

0: Ja, Aaron, das war ein schöner Einstieg in den Frühling. Wir haben noch Frühling und in den letzten paar Tagen des Frühlings wollen wir natürlich noch ein weiteres Frühlingswerk mit oder besser von Robert Schumann spielen. Aber bevor wir dazu kommen, er war ja ein Perfektionist, wirklich ein absoluter Perfektionist und leidenschaftlicher Klavierspieler, was wirklich schon fast wahnsinnige Präzision hervorbrachte. Und dazu gibt es auch eine kleine Geschichte. Willst du die uns erzählen?
1: Ja, also Schumann strebte ja stets nach Höherem und er wollte immer noch besser und gelenkiger werden, weil so wie seine Finger ihm gegeben wurden, gefiel es ihm nicht. Und so verfuhr er dann eines Tages damit, sich seine Finger künstlich gelenkiger zu machen. Oder vielleicht kannst du kurz erklären, wie oder grob erläutern, wie er das wohl angestellt haben könnte und was es ihm gebracht hat.
0: Man sagt, er hat sich eine Spielhilfe gebaut, also eine Vorrichtung, mit der er schneller die Klaviertasten drücken kann oder präziser oder mehr auf einmal. Und die Folge davon war, dass eigentlich die Hände kaputt waren, dass die Spielhilfe nicht so geeignet war, dass man damit richtig spielen konnte. Aber bevor wir zu diesem schrecklichen Thema noch den Abschluss finden, lass uns ein bisschen Musik hören. Was hast du denn als zweites Stück vorbereitet?
1: Ja, du hattest ja vorhin nochmal den Frühling angesprochen und zum Thema Frühling gibt es ja auch seine erste Sinfonie. Das war die Frühlings- oder das ist die Frühlingssinfonie. Und die hat sich Schumann tatsächlich sozusagen von Mendelssohn Bartholdy absegnen lassen. Er hat sie ihm vorher vorgespielt und Mendelssohn hat ein paar Korrekturen vorgenommen, die Schumann auch gerne mit eingebracht hat. Und wir hören jetzt den tollen vierten Satz, also natürlich nicht den ganzen, einen kleinen Auszug aus der Frühlings- Sinfonie.

0: Ja, liebe Hörer, das war nun der kleine Ausschnitt und verlassen wir den Frühling, kommen wir sozusagen zum Herbst des Lebens von Robert Schumann. Und es gibt eine Sache, die muss man bei ihm einfach erwähnen, die sehr tragisch ist, mit dem Wahn zur Perfektion und dem Umstand, dass er eigentlich nicht redete, gab es auch eine weitere psychische Auffälligkeit, unter die er dann litt. Und er litt unter Wahnvorstellung und einem klaren A. Das klare A, er hörte also im Alter häufig nur diesen einen Kammerton, und in diesen wahnhaften Vorstellungen hat er seine Geistermusik entwickelt. Aaron, was weißt du darüber?
1: Ja, die Geistervariationen hat Schumann in einem Akt geistiger Umnachtung geschrieben, wenn man so möchte. Also er litt unter sehr konkreten Wahnvorstellungen. Er hatte die Vorstellung, dass seine Komponistenkollegen, also Mendelssohn, der zu dieser Zeit schon verstorben war, ihm sozusagen im Traum oder im Kopf ein musikalisches Thema gab. Und das hat Schumann dann wie im Fieberwahn aufgeschrieben und dann zu Variationen für Klavier komponiert. Und das Verrückte ist, die Geistervariationen, die heißen eben so, weil Schumann sie in diesem geistigen Zustand komponiert hat. Aber wenn wir uns die jetzt gleich anhören, dann finde ich sie absolut himmlisch und schön. Und ja, mit diesen makabren Geisterklängen wünschen wir Ihnen eine angenehme Woche und schalten Sie auch gerne nächsten Montag wieder das A und O der Musik ein.

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1: Das war das A und O der Musik, heute mit einer kleinen Ehrung des Komponisten Robert Schumann, denn dieser wurde am heutigen 8. Juni im Jahr 1810 geboren. Und falls Sie wissen wollen, welche berühmte Musikpersönlichkeit heute noch ihren großen Tag feiert, dann sollten Sie unbedingt das heutige Was war, was ist, was wird um 11 Uhr nicht verpassen. Unser Kollege Aaron wird Sie uns dann nämlich etwas genauer vorstellen. Es ist gleich 9.44 Uhr. In ungefähr einer Minute kommen wir dann wieder zu den Nachrichten aus Weimar und der Region. Und ich kann schon mal sagen, dass dann der nächste Programmpunkt sein wird um 10 Uhr pünktlich zum Stundenwechsel. Die nächsten zwei Veranstaltungstipps, falls ihr heute etwas unternehmen wollt und noch nicht genau wisst, was, dann hört auf jeden Fall um 10 Uhr zu. Kurz nach 10 Uhr gibt es dann die nächsten zwei Tipps. Und ich freue mich auf einen Beitrag schon ganz besonders, und zwar 10.30 Uhr. Unsere ehemalige Praktikantin Magda Altmann hat einen Beitrag gemacht zu Tschuckball. Ich habe mich jetzt mal bewusst nicht informiert, was Tschuckball denn eigentlich ist, denn wir haben herausgefunden, dass Magda diese Sportart ausübt, und da dachten wir uns, hey, mach doch mal vielleicht dazu einen Beitrag, weil sicherlich werden nicht alle wissen, was Tschuckball ist, und dann lernen wir heute auch ein bisschen noch eine neue Sportart kennen. Also das wird auch sehr, sehr interessant, und kulturell wird es 11.30 Uhr mit dem ACC-Ticker. Da erfahren wir, was in der ACC-Galerie aktuell so los ist und geplant ist. So, jetzt ist es Zeit für die Nachrichten, das Aktuellste aus Weimar und der Region.
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3: Hundewiese in Weimar-West fertiggestellt. Irrationaler startet auf Bauhaus Campus und Stadt beginnt Pflastersanierung im Graben. Die Hundewiese in Weimar-West kann nun genutzt werden. Das gab die Stadt in einer Mitteilung bekannt. Zu finden ist die Fläche östlich des Heizkraftwerkes in der Moskauer Straße direkt neben dem Fußballfeld. Dort ist es Hunden gestattet, frei umherzulaufen. Auf Weimars sonstigen öffentlichen Grünflächen gilt eine Leinenpflicht. Das etwa 1600 Quadratmeter große Areal wurde im Auftrag der Stadt hergerichtet. Es wurde unter anderem mit einem Zaun entlang des Weges zum Bahnübergang ausgestattet. Zudem bekam die Fläche eine Hundetoilette und die notwendige Beschilderung. Umgesetzt wurde das Vorhaben unter Federführung des Grünflächenamtes. Die Kosten von rund 10.000 Euro trägt der städtische Haushalt. Auf dem Campus der Bauhaus-Uni startet heute die Irrationale. Dazu eingeladen hat die Fakultät Kunst und Gestaltung. Stattfinden wird sie bis zum 12. Juni. Es handelt sich um eine künstlerische Versuchsanordnung, bei der Logik temporär außer Betrieb gesetzt und die Gegenwart unter den Bedingungen widersprüchlicher Wirklichkeiten betrachtet wird. Zu entdecken sind unter anderem ein zum Ausstellungsraum gewordener Fahrstuhl, ein Schrebergarten als Bühne und Beiträge zur internationalen Kartoffelsalatforschung. Veranstaltet wird die Irrationale vom Institut für regionale Realitätsexperimente und der Universitätsgalerie Nova Space. Ab heute beginnt die Stadt damit, das Pflaster im Graben, Untergraben und in der Gerberstraße zu sanieren. Laut einer Mitteilung wird zunächst der Bauabschnitt vom Goetheplatz bis zur Karlstraße in Angriff genommen. Mit dem Gesamtvorhaben soll die Oberfläche einer dort verlaufenden überregionalen Fahrradroute instand gesetzt werden. Die Maßnahme wird aus Bundesmitteln gefördert. Der erste Abschnitt wird bis zum 19. Juni abgeschlossen sein. Während der Bauarbeiten ist der Graben zwischen Karlstraße und Goetheplatz vollgesperrt. Die Karlstraße wird zur Sackgasse. Der Rollplatz ist über die Straße am Jakobsfriedhof erreichbar. Angrenzende Grundstücke können während der Arbeiten nicht angefahren werden. Die Umleitung führt über Jakobstraße und den Jakobskirchhof. Drei Medaillen hat der Kampfsportverein Seishin am Wochenende beim Europacup im Jiu-Jitsu Fighting in Belgien erkämpft. Das teilte der Verein mit. Yannick Koch und Frieda Fürster holten jeweils Gold, Julian Dürschmied sicherte sich Bronze. Das Turnier im belgischen Pepinster war mit 432 Sportlerinnen und Sportler aus 18 Nationen stark besetzt. Für Frieda Fürster war es zudem ein ganz persönlicher Erfolg. Nach einem Jahr Verletzungspause kehrte sie auf die Matte zurück und gewann direkt Gold. Gestern Nachmittag hat es in der Humboldtstraße einen schweren Verkehrsunfall gegeben. Ein Fahrzeug kam dort gegen 3:15 statt auswärts von der Fahrbahn ab und geriet auf den Gehweg. Dort prallte es gegen Zäune und kam zum Stehen. Durch die Wucht des Aufpralls lösten sich die Airbags aus und der Motorraum geriet in Brand. Gelöscht wurde das Feuer von der Besatzung eines zufällig vorbeifahrenden Rettungswagens, die auch gleich die Feuerwehr alarmierte. Alle drei Insassen wurden ins Klinikum gebracht. Die Berufsfeuerwehr übernahm die Nachkontrolle und die Restlöscharbeiten. Während des Einsatzes war die Humboldtstraße zeitweise gesperrt. Am Fahrzeug entstand ein Totalschaden. Die Höhe des Gesamtschadens beträgt mehrere 10.000 Euro. Warum das Auto von der Fahrbahn abkam, ist Gegenstand der Ermittlungen. Polizei und Kriminalpolizei ermitteln zur Unfallursache. Das waren die Nachrichten auf Radio Lotte Weimar mit Michael Tuscher.
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1: Ja, es wird warm heute, aber so wirklich möchte die Sonne sich nicht zeigen, denn die Wolken sind zu stark, es ist zu dicht bewölkt. Aber wir haben Höchstwerte von 25 Grad, aktuell sind es schon 22 Grad und Tiefstwerte bei 17 Grad. Also über die Gradzahl kann man sich eigentlich nicht beschweren, aber die Wolken machen es der Sonne ein bisschen schwer. Und wenn ihr es vielleicht schon gehört habt, im Juli stehen wahrscheinlich Rekordwerte von bis zu 38 Grad an. Wie sich das bewahrheiten wird, das werden wir noch sehen, aber da kann man sich ja mal nicht so richtig sicher sein. Aber aktuell sind es 25 Grad maximal. Mal gucken, wie sich das noch entwickelt. Ja, und mal gucken, wie sich unsere Playlist heute noch entwickelt. Jetzt haben wir auf jeden Fall aus Los Angeles eine Indie-Pop-Neo-Soul-Band mit Fits and the Tantrums. Und hier ist ihr Song Man on the Moon.

Eyes Closed von Melody's Echo Chamber war das. Und wir haben es jetzt 9.55 Uhr. Dann zum Stundenwechsel um 10 Uhr kommen die nächsten beiden Veranstaltungstipps. Aber jetzt kommt ein Tipp aus der Musikredaktion, würde ich mal sagen. Denn die nächste Künstlerin, ja, die ist total vielseitig und macht sehr farbenfrohe Musik, möchte ich mal sagen. Da kommt alles zusammen. Da kommt Pop, Funk, Soul, alles mögliche. R&B ist da auch mit drin und Humor verliert sie dabei auch nicht. Also sehr lustige, aber auch persönliche Texte. Hier ist Remy Wolf mit Hello, Hello, Hello.

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1: Ja, ihr hört die Stadtzeit am Morgen. Mein Name ist Lukas Bob und ich werde euch noch die nächsten 2 Stunden durch die Stadtzeit begleiten. Und jetzt ist es Punkt 10 Uhr und wir kommen gleich zu den Veranstaltungstipps, den letzten 2 Veranstaltungstipps für heute, bevor es dann 10.15 Uhr weitergeht mit den Nachrichten aus Deutschland und der Welt. 10.30 Uhr dann ein Beitrag von unserer Kollegin Magda Altmann zu Tschukball. Das ist eine Sportart, von der ich vorher auch noch nicht gehört habe. Also lassen wir uns da alle mal ein bisschen drauf ein und gucken, was es mit Tschukball auf sich hat. Um 11 Uhr dann das Was war, was ist, was wird von Aaron Christopher Hoffmann. Und ich spoiler mal schon ein wenig, denn da geht es auch um den Geburtstag einer Musikerin jetzt in dem Fall. Es ging vorhin um Robert Schumann. Und jetzt geht es dann um 11 Uhr um Nancy Sinatra. Da muss ich auch direkt wieder an Kill Bill denken. Aber das passiert eben, wenn man einen Filmfan in die Moderationskabine setzt. Naja, um 11.15 Uhr dann wieder die Deutschland- und Weltnachrichten. Also dann im gewohnten Rhythmus. 11.30 Uhr dann das Neueste aus der ACC-Galerie. Und ich würde sagen, wir starten jetzt einfach mal mit den Veranstaltungstipps, den übrigen 2 für heute.
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1: Ja, unsere erste Veranstaltung, die hat jetzt ja leider nur Infocharakter, denn sie startet genau jetzt und geht noch bis 10.50 Uhr. Das ist das Puppentheater im Puppentheater Weitspeicher in Erfurt mit dem Titel Fiete und das Meer. Worum geht's? Fiete lebt allein auf seiner kleinen Insel im Meer. Und auf seiner Insel ist ein großer Leuchtturm, der den Schiffen den Weg zeigt. Doch auf einmal verändert sich das Wasser und steigt höher. Fietes Insel wird verschlungen. Als auch die Spitze seines Leuchtturms zu verschwinden droht, muss Fiete sein Zuhause verlassen. Unsicher sucht er nun also sein neues Zuhause und begibt sich auf eine gewagte Reise. Ja, und dann etwas, wo ihr heute um 21 Uhr hingehen könnt. Hier in Weimar im C-Keller ist das Miguel Groove-Konzert. Und Miguel Groove ist ein Funk-Fusion-Projekt aus Buenos Aires, das die Tiefe des Jazz, die Energie des Funk und lateinamerikanische Grooves zu einem modernen Sound verbindet. Also hier kommen einige Genres zusammen. Und sowas mal zu erleben, Jazz, Funk und lateinamerikanische Musik in einem, das ist doch auch mal ganz spannend. Also die Live-Shows bieten prägnante Melodien und eine Balance aus Musikalität und Tanzbarkeit. Also wenn ihr ein bisschen feiern wollt, heute Abend bei einem Konzert, das Miguel Groove-Konzert im C-Keller. Und aktuell, gerade schon, hat das Puppentheater im Weitspeicher Erfurt gestartet. Aber das wird sicherlich nicht das letzte sein. Da habt ihr aber schon mal gehört, dass sowas im Puppentheater Weitspeicher in Erfurt stattfindet. Also haltet die Augen und Ohren offen, wenn ihr es heute nicht geschafft habt. Und beim nächsten Mal könnt ihr dann auch dort dabei sein. So, das waren sie, die Veranstaltungstipps komplett für heute. Es ist 10.03 Uhr und wir hören jetzt einfach mal wieder ein bisschen weiter Musik und hören da Saddest Disco Girls von Ava Vegas.

Saddest Disco Girl von Ava Vegas war das und wir machen direkt weiter mit Musik, dass wir den Flow gar nicht so richtig unterbrechen, aber für den nächsten Song ist es vielleicht nochmal ganz interessant zu wissen, also es ist ein Song von Lola Young mit dem Titel Walk On By und diesen Song hat sie geschrieben, da geht es um Trennungsschmerz, aber sie war zu der Zeit noch in einer Beziehung, also es geht um die Trauer, die in ihren Texten bevorsteht, also die Beziehung war schon am Zerbrechen und sie schreibt über die Zeit, die dann folgen wird. Also sehr emotional offen und direkt. Und wir hören jetzt rein in Walk On By von Lola Young.

Alkali Shake von Altin Gün war das und wir haben noch Zeit, in einen weiteren Song reinzuhören, bevor es dann um 10.15 Uhr wieder zu den Nachrichten aus Deutschland und der Welt kommt. Und der Song heißt Out One und ist von der deutschen Singer-Songwriterin Feline Sonny.

0: Out One von Feline Sonny war das und ich finde, das ist ein recht, also wirklich ein großer Sound für eine Indie-Musikerin aus Deutschland. Sie klingt halt wirklich schon wie so ein Weltstar und aus der, zu den Nachrichten aus der Welt und Deutschland und der Welt kommen wir jetzt, die wichtigsten Meldungen zusammengefasst vom Deutschlandfunk Kultur.
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2: Im Iran haben nach den israelischen Angriffen in der Nacht zwei Flughäfen ihren Betrieb eingestellt. Am Flughafen Mehrabad in der Hauptstadt Teheran blieben die Maschinen bis auf Weiteres am Boden, berichtete die regierungsnahe Nachrichtenagentur Mecher unter Berufung auf eine offizielle Stellungnahme. Zudem sei in der westiranischen Stadt Kermanshah die Flugabwehr aktiv, um feindliche Geschosse abzufangen. Auch am dortigen Flughafen gebe es derzeit keinen Betrieb. Die israelische Armee hatte als Reaktion auf iranische Attacken Ziele im Land aus der Luft angegriffen. Zuvor hatte der Iran erstmals seit Inkrafttreten der Waffenruhe im April Raketen auf Israel abgefeuert. Heute früh wurden weitere Angriffe des Iran und der Houthi-Miliz im Jemen auf Israel gemeldet. Die Ölpreise sind nach der jüngsten Eskalation im Nahen Osten wieder gestiegen. So kostete ein Barrel 159 Liter Rohöl der weltweiten Referenzsorte Brent am frühen Morgen rund 97 US-Dollar. Das sind 4% mehr als Ende vergangener Woche. Zu Beginn des Jahres hatte der Krieg im Nahen Osten den globalen Ölmarkt erschüttert. Zwischenzeitlich kostete ein Barrel Öl mehr als 120 US-Dollar. Die Aufträge der deutschen Industrie sind im April fast doppelt so stark eingebrochen wie erwartet. Das Neugeschäft fiel um 3,8% geringer aus als im Vormonat, wie das Statistische Bundesamt in Wiesbaden mitteilte. Demnach sorgte die schwächere Nachfrage aus den Euro-Ländern und in wichtigen Branchen wie dem Auto- und Maschinenbau für den Rückgang. Auch der Krieg im Nahen Osten fordere seinen Tribut, sagte der Chefvolkswirt der Commerzbank Krämer. Vor allem Branchen mit hohem Öl- und Energiebedarf spürten die Folgen der geopolitischen Spannungen. Der chinesische Staats- und Parteichef Xi Jinping ist zu einem zweitägigen Besuch in Nordkorea eingetroffen. Er wurde am Flughafen in Pyongyang vom nordkoreanischen Machthaber Kim Jong-un empfangen. Es ist Xis erste Reise in das Nachbarland seit fast 7 Jahren. Die Regierung in Peking bemüht sich, Nordkorea wieder enger an sich zu binden. Das diktatorisch regierte Land ist der einzige formelle Bündnispartner Chinas, hatte sich zuletzt aber verstärkt Russland zugewandt. Das Treffen findet vor dem Hintergrund neuer nuklearer Drohgebärden Nordkoreas statt. Kim hatte kürzlich einen deutlichen Ausbau des Atomwaffenarsenals seines Landes angekündigt. Das Stockholmer Friedensforschungsinstitut SIPRI hat vor einer wachsenden Rolle von Atomwaffen in der internationalen Sicherheitspolitik gewarnt. Die 9 Nuklearmächte USA, Russland, Großbritannien, Frankreich, China, Indien, Pakistan, Nordkorea und Israel hätten im vergangenen Jahr ihre Programme zur Modernisierung und Ausweitung ihrer Atomwaffenarsenale fortgesetzt, erklärte SIPRI anlässlich der Veröffentlichung seines neuen Jahrbuchs. Auch sei die Zahl der militärisch nutzbaren Atomsprengköpfe leicht gestiegen. Die Friedensforscher kritisierten, die Staaten setzten Atomwaffen zunehmend als Instrumente nationaler Machtpolitik ein und machten damit jahrzehntelange Bemühungen um eine Verringerung rückgängig. In der baden-württembergischen Stadt Reutlingen wird nach einem großflächigen Stromausfall Brandstiftung als Ursache vermutet. Ein Sprecher des Netzbetreibers Netze BW teilte mit, es seien 3 Brandstellen an einem Umspannwerk und Schäden an einem Zaun gefunden worden. Nach Angaben des Landeskriminalamts wird in alle Richtungen ermittelt. In der Nacht war durch den Brand in einem Umspannwerk in Teilen Reutlingens der Strom ausgefallen. Die Energieversorgung konnte inzwischen teilweise wiederhergestellt werden. Laut dem Netzbetreiber sind noch etwa 10.000 Menschen ohne Strom. Aktivistinnen und Aktivisten der Umweltschutzorganisation Greenpeace haben bundesweit Verkehrsschilder überklebt, um ein Signal für ein generelles Tempolimit auf Autobahnen zu setzen. An allen 26 beschilderten deutschen Autobahngrenzübergängen wurden auf Schildern mit der unverbindlichen Richtgeschwindigkeit von 130 Stundenkilometer Tempo 100 Aufkleber aufgebracht. Greenpeace erklärte, ein Tempolimit rette Leben, schütze das Klima und spare Millionen Liter Sprit. Die Organisation kritisierte zugleich den von der Bundesregierung beschlossenen Tankrabatt als fossile Scheinlösung. Das Wetter zunächst verbreitet sonnig oder locker bewölkt, später im Westen und Südwesten Schauer und einzelne Gewitter, 20 bis 29 Grad.
0: Ja, wir hörten gerade die wichtigsten neuen Meldungen in einer Übernahme vom Deutschlandfunk Kultur. 10.20 Uhr ist es, noch 10 Minuten und dann kommen wir zu dem Beitrag der Stunde. Und ich habe gerade schon mal ein bisschen nachgeschaut. Es geht um Tchoukball. Tchoukball, so muss man es aussprechen, denn die Sportart kommt aus der französischsprachigen Schweiz aus den 70er Jahren. Aber dazu in 10 Minuten dann mehr. Und jetzt erstmal ein bisschen Musik und den Song Golden Sun von Michelle David and the True Tones hören wir jetzt.

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0: Ja, der Song wandert direkt in meine private Soul-Playlist rein. Das war Mark Ronson mit Ray und der Song heißt Suzanne. Und Mark Ronson, den Namen, den sieht man wirklich ganz, ganz, ganz häufig. Und das liegt daran, dass dieser Produzent, also Ray hat man gerade als Stimme gehört und Mark Ronson hat dann wieder diesen Song produziert. Und diesen Namen sieht man so häufig, weil er für ganz große Künstler Musik produziert und geschrieben hat. Unter anderem Amy Winehouse, Lady Gaga, Lana Del Rey, Dua Lipa und auch Queens of the Stone Age. Also er legt sich gar nicht mal auf ein Genre fest. Ein echtes Multitalent. Und er hat auch den Song Shallow zum Oscar-prämierten Film A Star Is Born beigetragen. Und der vielleicht bekannteste Song, den Mark Ronson produziert hat, zumindest in der Streaming-Ära. Jetzt fange ich schon an, Englisch zu sprechen. Das ist wirklich ein weltweiter Mega-Hit aus dem Jahr 2014. Uptown Funk, jeder kennt ihn, von Bruno Mars, produziert von Mark Ronson. Ja, und erzählt zu den erfolgreichsten Songs des Streaming-Zeitalters. Wir haben es noch 10.29 Uhr. Gleich geht es los mit einem Beitrag zum Chuck-Ball. Ja, das vielleicht erinnere mich gar nicht mehr. Habe ich das mal in der Schule gespielt? Vielleicht erinnert ihr euch noch an den Schulsport und habt mal Chuck-Ball ausprobiert. Da kommen Handball, Volleyball, also da kommen mehrere Sportarten zusammen und kreieren was ganz, ganz Neues. Ich habe schon mal rausgefunden, dass es da zwei Teams gibt. Und der Fokus liegt darauf, dass es, ich sag mal, ein fairer Sport ist. Aber natürlich geht es auch ums Gewinnen. Aber bevor ich hier zu viel vorwegnehme, hören wir mal rein, was unsere Kollegin Magda Altmann zu der Sportart Chuckball sagt.
1: Chuckball ist eine Sportart, von der die wenigsten gehört haben, aber die, wenn man sie mal richtig verstanden hat, richtig Spaß machen kann. Ich werde euch diese Sportart jetzt mal ein wenig erklären und vielleicht etwas näher bringen. Wichtig ist zu verstehen, dass es zwei Mannschaften mit jeweils 7 Spielern gibt, die gegeneinander spielen. Das Spielfeld hat etwa die Größe eines Basketballfeldes. An beiden Enden des Spielfeldes steht jeweils ein Frame. Das kann man sich wie einen Rahmen mit einem gespannten Netz vorstellen. Vor dem Frame ist jeweils ein Halbkreis auf dem Boden eingezeichnet, im Radius von 3 Metern. Diese Zone kann man sich wie eine verbotene Zone vorstellen, die man nicht betreten darf. Um einen Punkt zu erzielen, wirft die Mannschaft, die im Angriff ist, also den Ball hat, auf den Frame. Diese Würfe können variieren, je nach Kraft, Sprungweite oder Winkel, die bei dem Wurf aufgebracht wird. Sollte der vom Netz abgesprungene Ball hinter der verbotenen Zone landen und nicht vom gegnerischen Team gefangen werden, wurde ein Punkt erzielt. Konnte die gegnerische Mannschaft jedoch den Ball fangen und somit verhindern, dass er im Feld aufkommt, sind sie somit im Angriff und das Spiel geht flüssig weiter. Es ist wichtig zu wissen, dass die Frames nicht auf die Teams aufgeteilt sind, sondern jedes Team kann auf jedes Frame spielen. Das Team wird außerdem aufgeteilt in Defense, also die Leute, die vor allem dafür da sind, die Bälle der gegnerischen Mannschaft zu fangen, und Werfer, die von rechts oder links auf den Frame werfen. Diese Rollen sind jedoch nicht zu 100% fest und auch Werfer müssen oft Bälle fangen und auch Defense kann hin und wieder werfen. Im Spiel wird der Ball über das ganze Spielfeld hin und her geworfen, aber wie bei jedem Spiel muss auch hier viel beachtet werden. Regeln sind zum Beispiel, dass der Ball nicht mehr als 3-mal gepasst werden darf, nicht länger als 3 Sekunden von einer Person gehalten werden darf und man mit dem Ball nicht mehr als 3 Schritte machen darf. Auch beim Werfen muss man beachten, dass man keinen Übertritt macht, also beim Abspringen in den Halbkreis springt. Auch Landing wird als Fehler gewertet, also wenn man in den Kreis springt, bevor man den Ball geworfen hat. Es ist hier vielleicht wichtig zu erwähnen, dass es nur verboten ist, den Kreis zu betreten, wenn man den Ball hat. Ein anderer Fehler wäre, beim Werfen auf den Rahmen des Frames zu werfen oder wenn der Ball nach dem Wurf nicht außerhalb des Halbkreises aufkommt, sondern innerhalb. Dann gilt es nämlich als Gegenpunkt, also Punkt für die gegnerische Mannschaft. Abgesehen von dem Gegenpunkt werden alle Fehler mit Freiwurf bestraft. Also die andere Mannschaft kriegt den Ball und tippt ihn dort auf, wo der Fehler passiert und kann dann mit dem Ball weiterspielen. Nach einem Punkt kann die Mannschaft den Ball außerhalb des Spielfeldes reinwerfen. Chuckball ist ein extrem verletzungsfreier Sport und steht hinter einem strikten Fairplay-Gedanken. In Deutschland ist Chuckball geradezu unbekannt. Hier in Weimar haben wir jedoch einen starken Verein, den ASC Weimar, mit einer U15-Mannschaft und auch Erwachsenenteams. Die Teams sind insgesamt sehr altersgemischt.
0: Ja, da habt ihr es gehört. Wir haben auch in Weimar hier einen Chuckball oder Chuckball-Verein und wir haben gehört, dass der Name Chuckball wegen dem Geräusch Chuck so verliehen wurde, wenn der Ball auf den Rahmen kommt, und Fairness steht bei dieser Sportart im Mittelpunkt. Danke Magda für den Einblick in diese eher unkonventionelle Sportart, aber vielleicht hat es jetzt jemanden da draußen ein bisschen gecatcht und man kann das ja dann auch spielen und sich in Weimar mal umhören, vor allem die U15-Mannschaft. Wenn ihr uns gerade zuhört und auch mal Lust habt oder auch Kinder habt, wo ihr dir das mal empfehlen könnt. Genau, das war der Beitrag zum Chuckball. Und wir machen weiter mit unserer Soul-Musikstunde. Denn ich gucke gerade ein bisschen voraus, was hier noch für Musik folgt. Und die Stunde wird wirklich mit Soul- und Funk-Musik gefüllt. Da fühle ich mich selber auch zu Hause. Und das ist doch wunderbar, wenn jetzt auch die Sonne so ein bisschen durch die Wolken kommt. Also hier zumindest ein klein wenig, dass wir die gute Laune ein bisschen anheizen. Und hören jetzt ja eine Soul-Legende, Curtis Harding, mit dem Song Running Outer Space.

Love is Gone von Jalen Ngonda war das und man merkt ganz klar den Motown- und 70er-Jahre-Einfluss in seiner Musik. Und es erinnert mich so ein bisschen an Marvin Gaye, Smokey Robinson oder auch Curtis Mayfield. Also das ist sehr oldschool-inspirierte Musik und wie ich finde auch sehr, sehr schöne Musik. Und jetzt wird es ein bisschen experimenteller. Wir kommen zu einem Artist namens Obong Yaja und den mag ich auch sehr, sehr gerne. Er hat, würde ich sagen, meinen Lieblingstrack von Little Sims begleitet und dieser Song heißt Point and Kill aus dem Album Sometimes I Might Be Introvert. Also ich bin ein riesen Little Sims Fan, aber jetzt hören wir ihn mal solo, denn er macht nicht nur Features, er macht auch ganz eigenständige Solo-Musik. Also, it's time for it's time. Hier ist Obong Yaja.

0: It's Time von Obong Jaya war das. Und das ist tatsächlich auch sein, ja, sein Nachname, sein echter Nachname. Wir haben es jetzt 10.45 Uhr und wie gewohnt hören wir jetzt das Wichtigste aus Weimar und der Region. Wir kommen zu den Nachrichten.
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2: Hundewiese in Weimar-West fertiggestellt. Irrationaler startet auf Bauhaus Campus und Stadt beginnt Pflastersanierung im Graben. Die Hundewiese in Weimar-West kann nun genutzt werden. Das gab die Stadt in einer Mitteilung bekannt. Zu finden ist die Fläche östlich des Heizkraftwerkes in der Moskauer Straße direkt neben dem Fußballfeld. Dort ist es Hunden gestattet, frei umherzulaufen. Auf Weimars sonstigen öffentlichen Grünflächen gilt eine Leinenpflicht. Das etwa 1600 Quadratmeter große Areal wurde im Auftrag der Stadt hergerichtet. Es wurde unter anderem mit einem Zaun entlang des Weges zum Bahnübergang ausgestattet. Zudem bekam die Fläche eine Hundetoilette und die notwendige Beschilderung. Umgesetzt wurde das Vorhaben unter Federführung des Grünflächenamtes. Die Kosten von rund 10.000 Euro trägt der städtische Haushalt. Auf dem Campus der Bauhaus-Uni startet heute die Irrationale. Dazu eingeladen hat die Fakultät Kunst und Gestaltung. Stattfinden wird sie bis zum 12. Juni. Es handelt sich um eine künstlerische Versuchsanordnung, bei der Logik temporär außer Betrieb gesetzt und die Gegenwart unter den Bedingungen widersprüchlicher Wirklichkeiten betrachtet wird. Zu entdecken sind unter anderem ein zum Ausstellungsraum gewordener Fahrstuhl, ein Schrebergarten als Bühne und Beiträge zur internationalen Kartoffelsalatforschung. Veranstaltet wird die Irrationale vom Institut für regionale Realitätsexperimente und der Universitätsgalerie Nova Space. Ab heute beginnt die Stadt damit, das Pflaster im Graben, Untergraben und in der Gerberstraße zu sanieren. Laut einer Mitteilung wird zunächst der Bauabschnitt vom Goetheplatz bis zur Karlstraße in Angriff genommen. Mit dem Gesamtvorhaben soll die Oberfläche einer dort verlaufenden überregionalen Fahrradroute instand gesetzt werden. Die Maßnahme wird aus Bundesmitteln gefördert. Der erste Abschnitt wird bis zum 19. Juni abgeschlossen sein. Während der Bauarbeiten ist der Graben zwischen Karlstraße und Goetheplatz vollgesperrt. Die Karlstraße wird zur Sackgasse. Der Rollplatz ist über die Straße am Jakobsfriedhof erreichbar. Angrenzende Grundstücke können während der Arbeiten nicht angefahren werden. Die Umleitung führt über Jakobstraße und den Jakobskirchhof. 3 Medaillen hat der Kampfsportverein Seishin am Wochenende beim Europacup im Jiu-Jitsu Fighting in Belgien erkämpft. Das teilte der Verein mit. Yannick Koch und Frieder Förster holten jeweils Gold, Julian Dürschmied sicherte sich Bronze. Das Turnier im belgischen Pepinster war mit 432 Sportlerinnen und Sportler aus 18 Nationen stark besetzt. Für Frieder Förster war es zudem ein ganz persönlicher Erfolg. Nach einem Jahr Verletzungspause kehrte sie auf die Matte zurück und gewann direkt Gold. Gestern Nachmittag hat es in der Humboldtstraße einen schweren Verkehrsunfall gegeben. Ein Fahrzeug kam dort gegen 3:15 stadtauswärts von der Fahrbahn ab und geriet auf den Gehweg. Dort prallte es gegen Zäune und kam zum Stehen. Durch die Wucht des Aufpralls lösten sich die Airbags aus und der Motorraum geriet in Brand. Gelöscht wurde das Feuer von der Besatzung eines zufällig vorbeifahrenden Rettungswagens, die auch gleich die Feuerwehr alarmierte. Alle 3 Insassen wurden ins Klinikum gebracht. Die Berufsfeuerwehr übernahm die Nachkontrolle und die Restlöscharbeiten. Während des Einsatzes war die Humboldtstraße zeitweise gesperrt. Am Fahrzeug entstand ein Totalschaden. Die Höhe des Gesamtschadens beträgt mehrere 10.000 Euro. Warum das Auto von der Fahrbahn abkam, ist Gegenstand der Ermittlungen. Polizei und Kriminalpolizei ermitteln zur Unfallursache. Das waren die Nachrichten auf Radio Lotte Weimar mit Michael Tuscher.
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0: So, wenn ich jetzt hier aus dem Studiofenster schaue, dann lächelt mich die Sonne auf jeden Fall ein bisschen an. Ich würde sagen, wir genießen das noch, solange es heute möglich ist. Also es bleibt warm, bis maximal 25 Grad erreichen wir heute. Aber die Wolken, ja, die bauen sich dann so ein bisschen vor die Sonne. Abends werden wir sie dann nicht mehr so wirklich sehen. Aber wir haben nur, in Anführungszeichen, Tiefstwerte von 17 Grad. Und vor dem Hochsommer Juli ist das doch gerade noch wirklich angenehm. Wir sollten das ein bisschen genießen. Ja. Das waren die Nachrichten aus Weimar und der Region und das Wetter. Ich wurde jetzt mit Kaffee versorgt, bedeutet, ich habe noch genug Energie für die nächste Stunde und ich hoffe, ihr auch. Also eine Stunde lang, ja, bis 12 Uhr begleite ich euch noch durch die Stadtzeit am Morgen, unser Live-Programm. Mein Name ist Lukas und ja, wir machen weiter noch ein bisschen mit unserer Soul-Stunde, denn die ganze Stunde lang haben wir sehr warme Stimmen gehört, sehr harmonisch, sehr viel Soul- und Funk-Einflüsse und damit soll es jetzt auch nicht aufhören, denn wir haben eine österreichische Neo-Soul-Band mit Sladek und sie haben einen Song rausgebracht, der heißt Wait For Me, aber dabei bleibt es heute nicht. Wir bleiben aber in Österreich und hören einen Remix von den Vienna Scientists. Also Sladek, Wait For Me, der Remix von den Vienna Scientists.

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1: 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Naja, gut, okay. 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Und wenn ihr wissen wollt, was denn die Programm-Highlights des folgenden Tages sind, also wenn ihr zum Beispiel heute schon nachgucken wollt, was morgen die Highlights der Stadtzeit am Morgen sind, dann schaut bei unserem Instagram-Kanal vorbei, Radio Lotte Weimar, klein und zusammengeschrieben. Und in unseren Story-Posts werdet ihr regelmäßig informiert, was es denn so Neues gibt. Genau, und was es gleich noch Neues in der Playlist gibt, verrate ich euch gleich. Aber um 11 Uhr steht dann unser Was war, was ist, was wird an für den heutigen Tag. Und das wird beigesteuert von unserem Kollegen Aaron Christopher Hoffmann. Und ich nehme schon mal vorweg, es geht um Nancy Sinatra. Und Nancy Sinatra ist weitaus mehr als nur verwandt mit Frank Sinatra, denn sie hat so viele tolle Lieder gemacht und ist eine der Top-Pop-Ikonen der Swinging 60s der 60er Jahre. Und ich muss nur ein, zwei Titel nennen und ihr werdet sicherlich schon einen kleinen Ohrwurm im Kopf haben. These Boots Are Made for Walking oder Bang Bang My Baby Shut Me Down. Nochmal richtig berühmt geworden dann in den 2000er Jahren, also spät berühmt geworden. Das war ja natürlich schon ein Hit damals mit Kill Bill. Natürlich mit Kill Bill Volume 1. Quentin Tarantino hat da ein bisschen in seiner Plattenkiste rumgewühlt und diesen Song rausgekramt und er passt hervorragend. Ja, und hervorragend in unsere Soul-Stunde passt auch der nächste Song. Der heißt Guiding You von Sella Sue and the Gallants.

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1: Punkt 11 Uhr ist es und ich habe es jetzt mehrfach angekündigt. Um 11 Uhr kommt ja wie jeden Tag unser Was war, was ist, was wird. Diesmal mit Aaron zu Nancy Sinatra und ich möchte euch nicht weiter auf die Folter spannen. Jetzt geht's los.
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3: Heutigen 8. Juni und ja, zum derzeitigen Aufnahmezeitpunkt schreiben wir den 8. Juni, es ist jetzt glaube ich 0.40 Uhr, hat jedenfalls eine ganz bekannte US-amerikanische Sängerin Geburtstag und zwar Nancy Sinatra. Sie wurde am 8. Juni 1940 als Tochter des ebenso bekannten Frank Sinatra geboren. Ihre größten musikalischen Erfolge verzeichnete sie in den 1960er Jahren und ich finde, sie hat damit einiges gemeinsam mit den Beatles, die ja auch von 1960 bis 1970 ihre größten Hits feiern konnten. Ja, Bekanntheit erlangte sie vor allem mit der Zusammenarbeit mit dem Songwriter Lee Hazlewood, so heißt er, mit dem sie auch einige Songs zusammengesungen hat, beispielsweise Sundown oder auch andere. Ihr Lied These Boots Are Made for Walking, das ist auch heute noch sehr bekannt und wird gerne gespielt in Radiostationen, die sich auf die Musik der 1960er und 70er spezialisiert haben. Es erschien Anfang des Jahres 1966 und ja, damit konnte sich Nancy Sinatra endgültig einen Namen machen. Außerdem sang sie auch mit ihrem Vater zusammen unter anderem das Lied Something Stupid ein, das ja auch sehr bekannt ist. Doch in den 70er Jahren, da schwand ihr Stern so langsam vom Musikerhimmel. Sie trat immer noch in einigen Filmen auf. Und ja, heute feiert sie ihren 86. Geburtstag. Wir wünschen alles Gute von Radio Lotte. Einige ihrer Songs werden ja auch hier das eine oder andere Mal gespielt, wie beispielsweise das Lied Summer Wine, das ich vorhin in meiner Aufzählung ganz vergessen habe. Und genau das machen wir jetzt. Wir hören jetzt von Nancy Sinatra vielleicht ihr bekanntestes Lied These Boots Are Made for Walking. Und vom Mikrofon verabschiedet sich Aaron Christopher Hoffmann. Das war mein heutiges WWW zum Geburtstag von Nancy Sinatra.

These Boots Are Made For Walking von Nancy Sinatra und der Song machte sie über Nacht weltberühmt. Über Nacht wurde sie zum Star und das Lied wurde zum Symbol von weiblicher Unabhängigkeit. Also eine Künstlerin, die bis heute einen großen Einfluss hat und ihrer Zeit weit voraus war. Ja, danke Aaron für den Beitrag und ist immer mal schön, dass man auch wieder mal einordnet die Künstlerinnen, die ja aus den 60ern, 70ern. Und das war auf jeden Fall eine ganz andere Epoche, aber bis heute sind diese Songs weit vertreten und wir hören sie immer noch gerne, ich zumindest.

Pokémon von Wetlag war das. Und bevor wir noch ein bisschen weitermachen mit Musik, möchte ich euch sagen, was in der nächsten Stunde, naja, nicht mehr ganz Stunde, in den nächsten 50, 45 Minuten noch passieren wird. Und da kommen wir um 11.15 Uhr zu den wichtigsten Meldungen aus Deutschland und der Welt. Da erfahren wir, was so im Weltgeschehen aktuell passiert. Und was in der ACC-Galerie passiert und passieren wird, erfahren wir 11.30 Uhr. Denn dann ist es wieder Zeit für den ACC-Ticker mit Cornelia Erdmann. Und um 11.45 Uhr dann nochmal die Nachrichten aus Weimar und der Region. Und ja, dann kommen wir auch zum Ende der Stadtzeit am Morgen. Aber natürlich werden wir das Ganze jetzt noch musikalisch auffüllen und kulturell dann mit dem Beitrag der ACC-Galerie ein bisschen auflockern. Es wird noch Informationen geben. So, und jetzt kommen wir, ich dachte eigentlich, es ist eine Band, das Paradies, aber nein, das ist ein Solo-Projekt und zwar von Florian Sievers aus Leipzig, gar nicht mal weit weg von hier. Und der Song heißt An einem Kirschbaum in einem Sommer. Na, das passt doch. Hören wir mal rein.

0: An einem Kirschbaum in einem Sommer von Das Paradies war das. Wir haben noch eine Minute Zeit zu füllen, bis es dann Zeit ist für die Nachrichten aus Deutschland und der Welt. Und da gebe ich euch einen kleinen TV-Tipp mit. Aber da müsst ihr, wenn ihr den sehen wollt, Zeit haben. Denn dieser Film geht über 3 Stunden, aber lohnt sich auf alle Male. Es sei denn, ihr mögt Gangsterfilme nicht. Denn es ist ein Gangster-Epos mit dem Namen Es war einmal in Amerika. In der Hauptrolle Robert De Niro in seiner Blüte und Regie führt Sergio Leone, der vor allem für seine Dollar-Trilogie und seine Western-Filme, seine Spaghetti-Western, Italo-Western bekannt ist. Auf jeden Fall ein großer Klassiker des Kinos. Wenn ihr Lust habt, dann könnt ihr den euch um 21.50 Uhr auf Arte angucken. Genau, und jetzt ist es auch an der Zeit, dass wir die Nachrichten aus Deutschland und der Welt hören, kompakt zusammengefasst von Deutschlandfunk Kultur.
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2: Im Iran haben nach den israelischen Angriffen in der Nacht 2 Flughäfen ihren Betrieb eingestellt. Am Flughafen Mehrabad in der Hauptstadt Teheran blieben die Maschinen bis auf Weiteres am Boden, berichtete die regierungsnahe Nachrichtenagentur Mehr unter Berufung auf eine offizielle Stellungnahme. Zudem sei in der westiranischen Stadt Kermanschah die Flugabwehr aktiv, um feindliche Geschosse abzufangen. Auch am dortigen Flughafen gäbe es derzeit keinen Betrieb. Die israelische Armee hatte als Reaktion auf iranische Attacken Ziele im Land aus der Luft angegriffen. Zuvor hatte der Iran erstmals seit Inkrafttreten der Waffenruhe im April Raketen auf Israel abgefeuert. Heute früh wurden weitere Angriffe des Iran und der Houthi-Miliz im Jemen auf Israel gemeldet. Die Ölpreise sind nach der jüngsten Eskalation im Nahen Osten wieder gestiegen. So kostete ein Barrel, 159 Liter Rohöl der weltweiten Referenzsorte Brent, am frühen Morgen rund 97 US-Dollar. Das sind 4% mehr als Ende vergangener Woche. Zu Beginn des Jahres hatte der Krieg im Nahen Osten den globalen Ölmarkt erschüttert. Zwischenzeitlich kostete ein Barrel Öl mehr als 120 US-Dollar. Die Aufträge der deutschen Industrie sind im April fast doppelt so stark eingebrochen wie erwartet. Das Neugeschäft fiel um 3,8% geringer aus als im Vormonat, wie das Statistische Bundesamt in Wiesbaden mitteilte. Demnach sorgte die schwächere Nachfrage aus den Euro-Ländern und in wichtigen Branchen wie dem Auto- und Maschinenbau für den Rückgang. Auch der Krieg im Nahen Osten fordere seinen Tribut, sagte der Chefvolkswirt der Commerzbank Krämer. Vor allem Branchen mit hohem Öl- und Energiebedarf spürten die Folgen der geopolitischen Spannungen. Nach dem Einsturz eines Mehrfamilienhauses in Görlitz mit 3 Toten wird eine mutwillige Beschädigung von Rohrleitungen als Ursache vermutet. Gegen 2 Verdächtige wird ermittelt. Wie Staatsanwaltschaft und Polizei mitteilten, wird ihnen das Herbeiführen einer Explosion mit Todesfolge in Tateinheit mit fahrlässiger Tötung vorgeworfen. Die beiden Männer werden verdächtigt, dass sie aus den Kellerräumen des betroffenen Gebäudes Metall stehlen wollten. Wie genau es zu den Schäden an den Rohrleitungen kam, wird weiter ermittelt. Zuvor war ein Gasleck als Ursache vermutet worden. Bei dem Einsturz des Hauses waren 2 Frauen und ein Mann verschüttet worden. Ihre Leichen wurden nach einem mehrtägigen Einsatz geborgen. Aktivistinnen und Aktivisten der Umweltschutzorganisation Greenpeace haben bundesweit Verkehrsschilder überklebt, um ein Signal für ein generelles Tempolimit auf Autobahnen zu setzen. An allen 26 beschilderten deutschen Autobahngrenzübergängen wurden auf Schildern mit der unverbindlichen Richtgeschwindigkeit von 130 Stundenkilometer Tempo 100 Aufkleber aufgebracht. Greenpeace erklärte: Ein Tempolimit rette Leben, schütze das Klima und spare Millionen Liter Sprit. Die Organisation kritisierte zugleich den von der Bundesregierung beschlossenen Tankrabatt als fossile Scheinlösung. In Bonn beginnen heute 2-wöchige Klimaverhandlungen. Die Beratungen auf Fachebene dienen der Vorbereitung der nächsten UNO-Klimakonferenz im November im türkischen Antalya. Themen sind unter anderem die Senkung der Treibhausgasemissionen und die internationale Klimafinanzierung. Bundesumweltminister Schneider betonte, gerade bei den Bemühungen um weltweiten Klimaschutz sei die UNO unverzichtbar. Er versicherte zugleich, Deutschland werde auch künftig seinen Beitrag leisten. Verlässlich, konstruktiv und mit dem klaren Ziel, die internationale Energiewende weiter voranzubringen. Bonn ist der Sitz des UNO-Klimasekretariats, das die internationale Klimapolitik koordiniert. Für die Konferenz sind mehr als 6.500 Teilnehmerinnen und Teilnehmer aus 186 Ländern angemeldet. Das Wetter. Zunächst verbreitet sonnig oder locker bewölkt, später im Westen und Südwesten Schauer und einzelne Gewitter. Höchstwerte 20 bis 29 Grad. Morgen wechselnd bewölkt, im Norden Schauer und einzelne Gewitter. Vom Süden bis in die östliche Mitte örtlich länger andauernder Regen, in den übrigen Landesteilen weitgehend trocken. 15 bis 21 Grad. Die weiteren Aussichten. Am Mittwoch wechselnd bewölkt, teils Schauer und kurze Gewitter bei 15 bis 20 Grad.
0: Ja, das waren sie, die wichtigsten neuen Meldungen in einer Übernahme von Deutschlandfunk Kultur. Alle Nachrichten aus Deutschland und der Welt. Und wir hören jetzt einen Song von Suki Waterhouse. Ursprünglich eigentlich als Model bekannt geworden und dann den Weg zur Schauspielerei gefunden, da auch ein paar tolle Rollen gehabt und fokussiert sich jetzt eigentlich primär auf ihre Musikkarriere, also ein echtes Multitalent in ganz verschiedenen Bereichen aktiv. Und wir hören jetzt den Song Blackout Drunk von ihr, Suki Waterhouse.

Concrete von Inhaler war das. Und bevor wir 11.30 Uhr dann zum ACC-Ticker kommen, wo ihr alles Neue aus der ACC-Galerie hören werdet, haben wir noch Zeit für einen weiteren Song, und zwar von The No Twist. Und interessant ist, dass die in den 80er Jahren eigentlich eher Metal- und Hardrock-Musik gemacht haben, aber sich dann ja mit der Jahrtausendwende eher dem Indie-Rock und experimentellen Pop zugewendet haben. Hören wir mal rein. Ich kenne sie persönlich nicht, aber ich lasse mich jetzt überraschen, was denn The No Twist für Musik machen. Hier ist ihr Song The Turning.

0: The Turning von The No Twist war das. Wieder ein bisschen Indie-Rock. Es passt auch super in unsere Stunde. Aber super in unsere Stunde passt auch der ACC-Ticker, denn für den ist es jetzt Zeit.
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0: Ja, es ist Zeit für den ACC-Ticker, die Rubrik, in der wir uns umhören, was es denn Neues in der ACC-Galerie gibt. In der Leitung habe ich gerade Cornelia Erdmann. Ja, Cornelia, was gibt's denn Neues bei euch?
2: Ja, hallo. Es ist Juni, es ist Sommer, es gibt viel zu tun bei uns in der ACC-Galerie. Zwar die nächste Veranstaltung, übrigens gestern hatten wir ein wunderbares Konzert von Zoll, Stefan Schmidt und Aaron Christopher Hoffmann. Stimmt. Also für alle, die nicht da waren, ihr habt was verpasst. Naja, aber es ist vorbei. Okay, aber was jetzt noch kommt in diesem Monat, und zwar am 17. Juni gibt es einen Vortrag, das ist in der Kategorie unter Plus zur aktuellen Ausstellung. Das heißt, das sind immer Veranstaltungen, die sich auf unsere aktuelle Ausstellung beziehen. In diesem Fall ist es die Ausstellung, die Sammlung Weimar, die immer noch läuft. Und zwar an diesem Mittwoch gibt es einen Vortrag von Dr. Ulrike Müller. Sie ist Autorin und Kulturwissenschaftlerin und sie macht den Vortrag unter dem Titel Weimar, ein weiblicher Blick. Und zwar versucht sie so ein bisschen einen neuen Fokus, neue Perspektiven in die tradierten Erzählungen der Kulturstadt zu bringen, die oft im Hintergrund geblieben sind, also vor allem weibliche Positionen. Sie ist unter anderem bekannt, sie macht auch so Stadtspaziergänge, Weimar weiblich durch die Stadt, aber diesmal sozusagen ist es nur stationär bei uns in der Galerie, wo sie uns so ein bisschen durch zwischen Kunst, Geschichte und Gegenwart neue Positionen oder andere Perspektiven, andere alternative Narrativen zu diesen etablierten Blickachsen zeigen wird. Und vor allem halt, wie gesagt, aus der weiblichen Sicht in unserer Weimarer Kunstsammlungsgeschichte sozusagen, die wir da in der Ausstellung aufgemacht haben. Genau. Das passiert am Mittwoch, den 17.06. abends um 19 Uhr. Dann gleich am Tag danach, am 18.06. am Donnerstag, gibt es eine Lesung und Gespräch. Es geht um ein Buch, was du kriegen kannst. Der Autor ist Clemens Böckmann, der wird uns daraus vorlesen. Und dann gibt es aber auch noch ein Gespräch mit Lukas Hohlfeld. Und zwar in dem Buch geht es um eine Frau, die Uta heißt sie, die über 40 Jahre als Sexarbeiterin in der DDR, also für die Stasi, auf Männer angesetzt wurde. Sie war dabei Täterin und Opfer zugleich. Und ja, und diese Geschichte dieser Frau erzählt uns Clemens Böckmann in einem aufwühlenden Roman, der so Schauplätze zwischen Zwickau, Leipzig und Chemnitz aufmacht. Und ja, mal sehen. Also ich bin ganz gespannt, was da uns präsentiert wird in dem Buch. Ich glaube, das wird es wird eine interessante Veranstaltung und ja, wir freuen uns darauf. Und dann haben wir gegen Ende Juni, eine Woche später, am 23. Juni, ist ein sogenanntes Kunstgespräch. Das ist auch wieder die Kategorie plus zur aktuellen Ausstellung. Und zwar heißt es, was vergessen ward. Und zwar werden da unsere beiden Kuratoren, Klaus Bach und Frank Motz, der Ausstellung Die Sammlung Weimar, in einem Abendgespräch, Vortrag so ein bisschen erzählen, welche Arbeiten das jetzt nicht in diese aktuelle Ausstellung Die Sammlung Weimar geschafft haben. Weil wir haben halt, während wir in dieser Ausstellung gearbeitet haben, und Werke gesammelt haben, irgendwann festgestellt, oh je, das wuchert oder eigentlich bräuchten wir mindestens zwei Ausstellungen. Dann manche Arbeiten mussten wir streichen, weil wir es einfach zeitlich nicht geschafft haben, die herzuholen. Manche haben wir dann vielleicht auch einfach vergessen im Laufe der Zeit gemerkt, oh, die hätten eigentlich dabei sein müssen. Und da geht es in diesem Abend, in diesem Kunstgespräch darum, ja, welche Arbeiten vergessen wurden für diese Ausstellung. Am 23.06. auch um 19 Uhr.
0: Ja, da habt ihr es gehört, auch der Juni bietet wieder ein sehr vielfältiges Programm in der ACC-Galerie und da seid ihr alle herzlich eingeladen, vorbeizukommen. Cornelia, ich danke dir für den Einblick und wir sprechen uns sicherlich ganz bald wieder. Dankeschön.
2: Auf jeden Fall, vielen Dank. Und ja, und falls noch jemand das jetzt nicht alles mitschreiben konnte, am besten immer mal auf unsere Webseite schauen oder auf unser Instagram. Da sind immer die neuesten Informationen, was los ist.
0: Ganz vielen genau. Dank. Na dann, vielen, vielen Dank und einen schönen Tag noch.
2: Danke auch, tschüss.
0: Ciao. So, das war unser ACC-Ticker für diese Woche und da hört ihr auch bald wieder mehr. Aber ihr habt gehört, im Juni ist da wirklich einiges los. Und weitere Informationen auf der offiziellen Webseite oder über die sozialen Medien könnt ihr euch dann nochmal informieren, wenn es, wie Cornelia das gerade schon gesagt hat, etwas zu schnell ging. So, es ist 11.35 Uhr, noch 25 Minuten gibt es live die Stadtzeit am Morgen und dann geht es weiter mit dem gewohnten Programm und... Ja, jetzt geht es weiter mit unserer 11 Uhr Playlist und da kommt eine Band, die nennt sich The Beaches und ihr Song heißt Jocelyn und in diesem Song geht es um das Imposter-Syndrom. Also wenn man das Gefühl hat, in dem Fall, in dem Songtext hier, dass man den Erfolg, den man hat, gar nicht wirklich verdient hat. Und das ist auch ein bisschen autobiografisch, nehme ich an, denn The Beaches hatten auch mit ihrem Song Blame Brett einen kleinen TikTok-Hype. Also der Song ging relativ viral und hat sie international noch bekannter gemacht. Aber wir hören jetzt mal auch einen sehr bekannten Song aus dem Jahr 2024, Jocelyn von The Beaches.

Forever is a Feeling von Lucy Dacus war das. Und bevor wir ja in ein paar Minuten zu den Nachrichten kommen, möchte ich mal ein bisschen rekapitulieren, was es heute so im Programm gab. Denn ihr könnt ausgewählte Beiträge, die ich euch gleich sagen werde, auch in unserer Mediathek bei radiolotte.de nachhören, wenn ihr nicht eingeschaltet habt oder nochmal nachhören wollt. Zum einen gab es ein Interview zu der ESRA-Jahresstatistik, den Ehrenamtsticker um 8.30 Uhr, wie gewohnt, auch online nachhörbar. Und das A und O der Musik gab es noch und einen Beitrag zu einer Sportart, die viele heute wahrscheinlich zum ersten Mal kennengelernt haben, ich inklusive, und zwar Chuckball. Genau, und auch der ACC-Galerie-Ticker. Das war unser Programm für heute, natürlich mit Nachrichten und gewissen anderen Beiträgen noch aufgefüllt, aber alles, was ich gerade gesagt habe, auch nachhörbar auf unserer Webseite. So, in einen Song können wir noch reinhören ein wenig, bevor wir zu den Nachrichten aus Weimar und der Region kommen. Und ja, der Bandname passt eigentlich sehr gut, weil das sage ich auch in Bälde. Und zwar der Song heißt Was passiert von Okay, danke, tschüss.

0: Das war Was passiert von Okay, Danke, Tschüss. Das ist tatsächlich der Bandname und auch ein relativ energiegeladener Song. Und jetzt kommen wir noch einmal zu den Nachrichten aus Weimar und der Welt.
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2: Hundewiese in Weimar-West fertiggestellt. Irrationaler startet auf Bauhaus Campus und Stadt beginnt Pflastersanierung im Graben. Die Hundewiese in Weimar-West kann nun genutzt werden. Das gab die Stadt in einer Mitteilung bekannt. Zu finden ist die Fläche östlich des Heizkraftwerkes in der Moskauer Straße direkt neben dem Fußballfeld. Dort ist es Hunden gestattet, frei umherzulaufen. Auf Weimars sonstigen öffentlichen Grünflächen gilt eine Leinenpflicht. Das etwa 1600 Quadratmeter große Areal wurde im Auftrag der Stadt hergerichtet. Es wurde unter anderem mit einem Zaun entlang des Weges zum Bahnübergang ausgestattet. Zudem bekam die Fläche eine Hundetoilette und die notwendige Beschilderung. Umgesetzt wurde das Vorhaben unter Federführung des Grünflächenamtes. Die Kosten von rund 10.000 Euro trägt der städtische Haushalt. Auf dem Campus der Bauhaus-Uni startet heute die Irrationale. Dazu eingeladen hat die Fakultät Kunst und Gestaltung. Stattfinden wird sie bis zum 12. Juni. Es handelt sich um eine künstlerische Versuchsanordnung, bei der Logik temporär außer Betrieb gesetzt und die Gegenwart unter den Bedingungen widersprüchlicher Wirklichkeiten betrachtet wird. Zu entdecken sind unter anderem ein zum Ausstellungsraum gewordener Fahrstuhl, ein Schrebergarten als Bühne und Beiträge zur internationalen Kartoffelsalatforschung. Veranstaltet wird die Irrationale vom Institut für regionale Realitätsexperimente und der Universitätsgalerie Nova Space. Ab heute beginnt die Stadt damit, das Pflaster im Graben, Untergraben und in der Gerberstraße zu sanieren. Laut einer Mitteilung wird zunächst der Bauabschnitt vom Goetheplatz bis zur Karlstraße in Angriff genommen. Mit dem Gesamtvorhaben soll die Oberfläche einer dort verlaufenden überregionalen Fahrradroute instand gesetzt werden. Die Maßnahme wird aus Bundesmitteln gefördert. Der erste Abschnitt wird bis zum 19. Juni abgeschlossen sein. Während der Bauarbeiten ist der Graben zwischen Karlstraße und Goetheplatz vollgesperrt. Die Karlstraße wird zur Sackgasse. Der Rollplatz ist über die Straße am Jakobsfriedhof erreichbar. Angrenzende Grundstücke können während der Arbeiten nicht angefahren werden. Die Umleitung führt über Jakobstraße und den Jakobskirchhof. 3 Medaillen hat der Kampfsportverein Seishin am Wochenende beim Europacup im Jiu-Jitsu Fighting in Belgien erkämpft. Das teilte der Verein mit. Yannick Koch und Frieda Fürster holten jeweils Gold, Julian Dürschmied sicherte sich Bronze. Das Turnier im belgischen Pilpinster war mit 432 Sportlerinnen und Sportlern aus 18 Nationen stark besetzt. Für Frieda Fürster war es zudem ein ganz persönlicher Erfolg. Nach einem Jahr Verletzungspause kehrte sie auf die Matte zurück und gewann direkt Gold. Gestern Nachmittag hat es in der Humboldtstraße einen schweren Verkehrsunfall gegeben. Ein Fahrzeug kam dort gegen 3:15 statt auswärts von der Fahrbahn ab und geriet auf den Gehweg. Dort prallte es gegen Zäune und kam zum Stehen. Durch die Wucht des Aufpralls lösten sich die Airbags aus und der Motorraum geriet in Brand. Gelöscht wurde das Feuer von der Besatzung eines zufällig vorbeifahrenden Rettungswagens, die auch gleich die Feuerwehr alarmierte. Alle 3 Insassen wurden ins Klinikum gebracht. Die Berufsfeuerwehr übernahm die Nachkontrolle und die Restlöscharbeiten. Während des Einsatzes war die Humboldtstraße zeitweise gesperrt. Am Fahrzeug entstand ein Totalschaden. Die Höhe des Gesamtschadens beträgt mehrere 10.000 Euro. Warum das Auto von der Fahrbahn abkam, ist Gegenstand der Ermittlungen. Polizei und Kriminalpolizei ermitteln zur Unfallursache. Das waren die Nachrichten auf Radio Lotte Weimar mit Michael Tuscher.
1: Das Wetter.
0: Ja, ich habe in den letzten Stunden so ein bisschen gemeckert wegen den Wolken, aber wenn ich gerade rausschaue, die haben sich größtenteils echt verzogen. Also das wird jetzt mittags ja ein bisschen so bleiben. Wir erreichen aber in der Nachmittagszeit die Höchstwerte heute von 25 Grad. Und abends wären es dann ja nur 17 Grad, nur in Anführungszeichen. Das ist ja alles noch relativ schön. Ich bin froh, dass wir den Winter überstanden haben, aber wir steuern auf einen wirklich starken Sommer zu. Mal gucken, was da noch kommt. Aber Regen kommt heute zum Beispiel überhaupt gar nicht, also Regenschirm könnt ihr getrost zu Hause lassen. Ja, das war das Wetter und die Nachrichten aus Weimar und der Region. Ich weiß nicht, warum ich immer so gerne Weimar und der Welt sage. Naja, vielleicht weil Weimar auch eigentlich irgendwie im Herzen eine Weltstadt ist. Ich weiß es nicht. Naja, noch 10 Minuten und dann war es das auch schon mit der Stadtzeit am Morgen. Aber es war es noch nicht mit der Musik. Wir hören jetzt See You von Thrill House.

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1: Ja, das war die Stadtzeit am Morgen, das Vormittagsmagazin bei Radio Lotte Weimar. Zu hören im Radio auf der 106,6 MHz und im Livestream unter www.radiolotte.de am Montag, dem 8. Juni 2026. Die Sendung vorbereitet haben Aaron Christopher Hoffmann, Olaf Schnürpel, meine Wenigkeit Lukas Bob, Dennis Klostermann, Pauline Rudolf, Nele Challas, Marleen Titel, Magda Altmann und Michael Tuscher. In der Musikredaktion war Dennis Klostermann, der uns diese bezaubernde Playlist heute zusammengestellt hat. Und in der Moderation war heute früh Pauline Rudolf und jetzt meine Wenigkeit Lukas Bob. Die Sendung ist eine Produktion von Radio Lotte Weimar. Ausgewählte Beiträge findet ihr jederzeit in unserer Mediathek unter www.radiolotte.de. Und ihr erreicht uns unter redaktion@radiolotte.de oder der 40.100. Und um 18 Uhr hört ihr dann die Stadtzeit am Abend. Ich verabschiede mich. Ich hoffe, ihr hattet genauso viel Spaß wie ich. Ja, und bis bald, würde ich sagen.

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Hier sind Sie bei Radio Lotte und hören Almost Forgotten. Am Mikrofon Uwe Ramloh. Wir spielen Musik, die Sie irgendwann einmal verlegt, vergessen oder vielleicht auch noch nie gehört haben. Weite und endlose Horizonte scheinen der amerikanischen Landschaft ja regelrecht eingeschrieben zu sein. Diese Wahrnehmung ist auch mit unendlichen Bildproduktionen verbunden. Das heute etwas anachronistische Genre des guten alten Western erzählte von solchen Weiten und von Menschen, die darin unterwegs waren. Der amerikanische Baumeister Frank Lloyd Wright hatte einst mit seinen sogenannten Präriehäusern etwas im Sinn, was die endlosen Weiten in Architektur übersetzte. Flache Häuser mit langgezogenen, horizontalen Linien. Der amerikanische Autor Jack Kerouac erzählte in seiner Geschichte On the Road von jungen Menschen, die im Unterwegssein ihren Kick für eine ganz andere Art von Lebenssinn entdeckten. Vielleicht hat er sich auch ein wenig von der Geschichte der Hobos, den Homeless Bohemians, beeinflussen lassen, die als Wanderarbeiter auf die Güterzüge sprangen, um als blinde Passagiere von einem Arbeitsplatz zum anderen zu kommen. Von ihnen sang einst Woody Guthrie. Wir hören den amerikanischen Songwriter mit Hobos Lullaby.

Hey, lass die Städte vorbeiziehen. Hörst du nicht die Stahlschienen summen? Sang hier Woody Guthrie. Der wusste, dass die Hobos auf den Streckennetzen der Züge ihr Ohr auf die Schienen legten, um zu hören, ob der nächste Güterzug nahte. Und so haben wir dann auch vielleicht eine ganz amerikanische Art, Musik zu generieren, die sich in ihrer Schlichtheit fast demütig den unendlichen Weiten und den in ihr nomadisierenden Menschen anschmiegt. Und in dieser Einfachheit war Woody Guthrie zu Hause. Mein Vater war ein sehr geselliger Performer, erzählte einmal Nora Guthrie, seine Tochter, in einem Interview. Statt sie auf die Bühne zu stellen, wo ihm alle still zuhören mussten, hockte er sich lieber mitten in den Raum und ließ alle mitsingen. Er trat auf dem Feld auf, in den Lagern der Wanderarbeiter, in den New Yorker U-Bahnen. Und so war das Unterwegssein der Hobos in der Biografie des Songwriters tief verwurzelt. Am Ende des 19. Jahrhunderts tauchten diese in den Vereinigten Staaten auf. Nach verheerenden Wirtschaftskrisen standen Tausende von Arbeitern auf der Straße und zogen von einem Bundesstaat zum anderen auf der Suche nach einer Gelegenheitsarbeit. In den 20er und 30er Jahren waren es Abertausende, die sich durch den Sprung auf den Zug von einer Feldarbeit zur nächsten transportieren ließen. Von Ohio bis Wisconsin, von Louisiana bis Montana durchquerten sie das Land auf der Suche nach Arbeit und dem Preis eines kargen Lohnes. Ihnen galt die Sympathie des Songwriters Woody Guthrie, der mit seinen Texten durchaus auch als empathischen Sozialaktivisten bezeichnet werden kann. Bob Dylan hat ihn verehrt. Und als er den schwerkranken Woody Guthrie 1961 in New Jersey in der Klinik besuchte, sang er ihm seine eigenen Lieder vor. Bob Dylan kannte sie alle auswendig und nannte sich selbst die Woody Guthrie Jukebox. Wir hören Bob Dylan mit It Ain't Me, Babe.

Der Song It Ain't Me Babe stammt aus dem bereits vierten Album Bob Dylans für Columbia Records, die wohl selbst überrascht waren, dass der junge Newcomer dermaßen einschlug. Seine Songs sind ohne Woody Guthrie überhaupt nicht denkbar, der zu diesem Zeitpunkt längst an Chorea Huntington erkrankt war, was von Ärzten dann auch noch falsch diagnostiziert wurde und ganz elendig in psychiatrischen Kliniken zugrunde ging. Ein schönes, anrührendes Bild, sich vorzustellen, wie Bob Dylan an seinem Krankenbett dessen Songs noch einmal gesungen hat. Seine Tochter Nora Guthrie hat nach seinem Tod im Dachboden ca. 3000 Songentwürfe gefunden, von denen nur etwa 10% veröffentlicht waren. Vielleicht erinnert sich Bob Dylan im heute betagten Alter noch einmal daran und geht zu seinen Wurzeln zurück. Wer weiß es. Noch einmal Bob Dylan mit I Want You.

Bob Dylan erhielt 1962 wohl auch zu seiner eigenen Überraschung einen Plattenvertrag bei Columbia und war damit der erste Folksänger im Repertoire des Konzerns. Manager John Hammond erkannte die Qualität des schmalen 21-Jährigen mit seiner fast schnarrenden Stimme und des unorthodoxen Gitarrenstils. Aber da waren ja auch noch die Texte des blutjungen Songwriters, mit denen er seine ganz spezielle Sicht auf die Welt besang. Ganz unplugged waren seine Songs, die in rasantem Tempo ihr Publikum fanden. Das kann mitunter auch unbarmherzig sein. Vor allem dann, wenn ihre geliebten Musiker nicht mehr so sein möchten, wie die Fans es wünschen. Und Dylan wollte sich aus dieser erstickenden Umarmung lösen. 1965 trat er beim Newport Folk Festival auf und erntete bittere Buhrufe, als er sein kurzes Set mit Band und dem elektrifizierten Like a Rolling Stone begann. Nach einem 15-minütigen Set verließ Dylan die Bühne unter einem Hagel von Buhrufen. Zu einem noch deutlicheren Eklat kommt es ein Jahr später in London. Judas sollen die Zuschauer gerufen haben, als Dylan auf die Bühne trat. Wir hören den Klassiker, den wunderbaren Song Like a Rolling Stone.

Die Erwartungen des Publikums haben Bob Dylan immer wieder irritiert. In seiner Autobiografie schrieb Dylan einst: Die großen Nervensägen in der Presse nannten mich weiterhin die Stimme, den Sprecher oder gar das Bewusstsein einer neuen Generation. Das war verrückt. Ich hatte kaum etwas gemeinsam mit dieser Generation, von der ich angeblich die Stimme war, geschweige denn, dass ich viel von ihr wusste. Und so spielte Dylan sich auch weit weg von den obsessiven Umarmungen seiner Fans und nahm, fast zum Trotz, 1967 das Album John Wesley Harding ein. Schon das Cover ist ein Statement für Schlichtheit und Unaufgeregtheit. Bob Dylan ließ sich mit einem völlig unbekannten Handwerker namens Charlie Joy fotografieren. An ihrer Seite stehen zwei kaum bekannte bengalische Musiker und so wird das Ganze fast zu einem Gegenentwurf zu den Alben, die zur gleichen Zeit Popgeschichte schrieben, wie Sgt. Pepper's Lonely Hearts Club Band der Beatles, wo das Cover zu einem Wimmelbild prominenter Ikonen der Kultur des 20. Jahrhunderts lesbar wurde. Die ihm ganz eigene und anrührende Simplizität nahm Bob Dylan dann auch musikalisch auf und ließ sich mit dem Album John Wesley Harding, übrigens eine Realfigur aus der Geschichte amerikanischer Revolverhelden, auch vom Nashville Country Sound inspirieren. Wir hören daraus As I Went Out Some Morning.

Die beiden bengalischen Musiker auf dem Cover hatte Dylan übrigens über den Schriftsteller Allen Ginsberg kennengelernt, der diese, inspiriert von seinem Indien-Trip in die USA, lotste, damit sie hier ein neues Publikum finden sollten. Und da sind wir wieder beim Unterwegssein. Die beiden gehörten nämlich zu den sogenannten Bowls. Das sind wandernde Volksmusiker, die man vor allem im Grenzgebiet zwischen Indien und Pakistan antreffen konnte. 1969 gab Dylan dann das Album Nashville Skyline heraus und das war dann auch eine Hommage an den Nashville Sound, der mitunter auch als Synonym für Country Music kursiert. Ich selbst tue mich bis heute meist etwas schwer mit diesem Genre, aber komischerweise erreicht mich Bob Dylan hier mit seiner ganz speziellen Art. Wir hören aus diesem Album den auch als ausgekoppelte Single veröffentlichten Song Lay, Lady, Lay.

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So singt sich Bob Dylan seine Angebetene herbei, die nicht gleich wieder nach Hause gehen und wenigstens diese Nacht bleiben sollen. Ich bin vor einigen Monaten auf eine kanadische Truppe gestoßen, die in so manchen Songs ihre Liebe zum Nashville-Sound nicht verleugnet. The Beat to Good Tanyas aus ihrem Album Chinatown mit Waiting Around to Die.

Das war die kanadische Band The Bee, Too Good Tanyas. Zurück zu Bob Dylan und Allen Ginsberg, die sich sehr nahe waren. Eines Tages erhielt dieser in den 1970er Jahren einen Anruf von Bob Dylan mit dem Vorschlag, an seiner bevorstehenden Tournee mitzuwirken. Er wollte diesmal nicht in großen Arenen auftreten, sondern in kleinen Theatern und Räumen, um wieder die Intimität zwischen Musikern und Publikum zu erfahren. Eine Tour durch Greenwich Village hatte ihn auf die Idee gebracht. Rolling Thunder Revue nannte er das Projekt. Die Truppe, die daran beteiligt war, sollte ebenfalls klein sein. Dylan stellte sich eine Show vor, im Stil fahrender Sänger, die unangekündigt von Ort zu Ort ziehen. Als aber Gerüchte über das Projekt die Runde machten, wollten so viele dabei sein, dass es schließlich über 70 Künstler waren. Auch Allen Ginsberg war mit dabei, der in seinen Tagebüchern darüber schrieb. Die Truppe kam nach Lowell, der Geburtsstadt von Jack Kerouac, der 1969 verstorben war. Ginsberg und Dylan begaben sich mit der Filmcrew zu Kerouacs Grab. Ginsberg selbst trug einige Verse aus Kerouacs Mexico City Blues vor und Bob Dylan spielte ein Blues auf der Gitarre. Wir hören noch einmal Bob Dylan mit The Time They Are Changin'.

So manche amerikanische Bands haben sich vom Nashville Sound inspirieren lassen. Nicht nur die Birds, so auch die legendären Love and Spoonful. Hier zu hören mit dem Song aus der Feder John Sebastians von 1969, Nashville Cats.

0: Es gibt 1352 Gitarrenzupfer in Nashville und die können mehr Noten treffen, als du Ameisen auf einem Ameisenhügel in Tennessee zählen kannst. Das besingt hier Lovin' Spoonful und damit ist es auch ein schönes Kompliment an die vielen unbekannten Musiker aus Nashville, wo es seit 2013 nun auch, wen wundert es, ein Johnny Cash Museum gibt. Und da gibt es ja auch noch einen Evergreen des Nashville Sounds, der mit der heute fast vergessenen Combo Kenny Rogers and the First Edition zu tun hat. Wir hören den unabänderlich zur Entspannung zwingenden Song Ruby, Don't Take Your Love to Town von 1969.
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1: Genau wie Woody Guthrie stammte auch Lee Hazelwood aus Oklahoma. Auch er hatte, wie Bob Dylan, so eine markante, knarzige Stimme und machte an der Seite Nancy Sinatras in den 1960er Jahren besonders auf sich aufmerksam. Sein Album Requiem for an Almost Lady gehörte lange Zeit zu den besonderen Sammlerstücken, weil dessen Auflagezahl so gering war. Ich finde, das Album passt so schön in unsere heutige Auswahl von Songwritern, die auf ihre Weise so ganz amerikanisch klingen. Wir hören aus dem Album Requiem for an Almost Lady Lee Hazelwood mit Won't You Tell Your Dreams.
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Die Hobos sind in gewisser Weise ja Geschichte. Aber wenn man danach fragt, wer die heutigen modernen Hobos der Vereinigten Staaten sind, das sind die, die heute in Autos, Vans oder Wohnmobilen leben, weil sie die Mieten nicht mehr bezahlen können. Davon gibt es heute Tausende, auch wenn es in der Ideologie Donald Trumps und Co. nicht vorkommt. Aber das Scheitern ist ein Teil der amerikanischen Gesellschaft. Von ihren Beschädigten, nicht nur im sozialen, sondern auch im emotionalen Sinn, erzählt der Autor und Musiker Uli Flawton, der so schöne Geschichten über Außenseiter schreibt. Und das macht er auf so wundersame, schlichte Weise, dass ich ihn hier zum Stammbaum Woody Guthries erkläre. Wir kennen ihn ja auch als Musiker und so hören wir ihn jetzt mit Northline Main Theme.

Das war Willie Flawton aus seinem Album Northline, das auch gleichnamig als Roman erschien. Wenn die Weite ein Bild hat, dann wird hier ein musikalisches draus. Northline ist so eine Art gedachte fiktive Linie, die aus dem Süden der Vereinigten Staaten in den Norden führt. Und solch eine Linie kann man auch im übertragenen Sinn als inneres Unterwegssein verstehen, wo die Protagonisten Willie Flawtons auch wie angebrochene Heimatlose durch die Widrigkeiten des Lebens sich zu navigieren versuchen, ohne jemals Erfolgversprechen anzukommen. Willie Flawton beschreibt sie mit einer anrührenden Wärme, die uns Lesern als kleine Helden des Scheiterns entgegenkommen. Und irgendwie ist die Musik Willie Flawtons dann auch wie Kino. Verfilmt wurden für den amerikanischen Markt zwei seiner Romane, The Motor Life und Lean on Pete. Und so hatte Willie Flawton auch bei uns heute das letzte Wort. Wir hören ihn mit seiner aktuellen Band, den D-Lines, mit The All aus dem Album The Sea Drift. Und wenn Ihnen so etwas gefällt, dann schauen Sie mal auf das im letzten Jahr veröffentlichte neue Album der Band mit dem Namen Mr. Luck and Mrs. Dune. Und das war es wieder einmal mit Almost Forgotten. Am Mikrofon hörten Sie Uwe Remloh. Zu hören jeden ersten und dritten Sonntag im Monat von 19 bis 20 Uhr. Wiederholt einen Tag später drauf um 12. Wenn Sie mögen, gibt es das nächste Mal unsere Sendung für Sie wieder am 21. Juni. Ich sage Tschüss, auf Wiederhören. Bleiben Sie uns weiter bei Radio Lotte gewogen.

Willkommen zu einer neuen Folge der Musikschleife hier bei Radio OKJ und bei Radio Lotte, Freitag 14 Uhr. Und wir haben heute den 5.6.2026, wenn ihr das wann anders hört, dann ist es eine Wiederholung. Und wir haben heute das Thema, dass wir so ein bisschen ja soulige Musik haben. Wir haben Songs, die sind ein bisschen funkiger, ein bisschen in Richtung Indie, Pop, aber größtenteils eben dieses Soul-Thema. Und die erste Band, die hatte ich auch schon mal vorgestellt, das sind Babysmith, die wohnen auch mittlerweile in Berlin, die kommen aber eigentlich aus Australien und haben sich in Berlin kennengelernt, hatten eine starke Freundschaft und haben dann aber auch geheiratet irgendwann und machen seitdem eben als Duo fest Musik und da kommen wirklich gute Sachen raus. Bald kommt eben das Album am 10. Juli, Lately Love is Dead, raus und da kamen eben schon ein paar richtig gute Singles raus, deswegen freue ich mich da sehr drauf. Und ja, die beiden sind Ray Sonder und Saxon Gable und die haben jetzt vor kurzem die Single Limoncello River rausgebracht. Ich glaube, das ist irgendwie Limoncello, keine Ahnung. Das ist irgendein alkoholisches Getränk. Ich trinke keinen Alkohol, deswegen habe ich keine Ahnung, was das ist. Aber es scheint ein Likör zu sein, wie ich gerade nachgeschaut habe. Und ja, es kam nochmal die Single Walkie Talkie vor kurzem raus und jetzt warten wir einfach nur auf das Album. Und zwar ist alles noch so ein bisschen in diesem Indie-Genre, aber ich finde vor allem dieser Song ist sehr soul-mäßig und ist ein guter Beginn für diese Playlist, die dann aber auch noch ein bisschen klassischer wird. Aber das hört ihr ja gleich. Wir hören Limoncello River von Babysmith. Viel Spaß!

und Sina Tria Daraka an der Gitarre und Tommy Sudwick an dem Schlagzeug. Und natürlich haben die eben auch diese Einflüsse aus ihrer lokalen Kultur und den Klängen, die es da einfach gibt, die sie mit eingebracht haben, mal mehr, mal weniger. Manchmal singen sie eben auch auf Indonesisch. Und ja, das kann ich, wie gesagt, wirklich nur empfehlen, das Album. Und ja, das war eben das zweite. Und mit der Single I'd Be Lost hatten sie letztes Jahr schon das Album angekündigt. Ich fand auch, obwohl sie schon sehr viele Singles rausgebracht haben vorher, war das noch in einem Rahmen, dass man dann trotzdem noch das Album gehört hat und sich gefreut hat. Aber ich habe die Singles jetzt auch nicht so viel vorher gehört. Naja, wir machen weiter mit einer Künstlerin, die ich auf der Suche nach noch mehr Songs, die in diese Playlist passen, gefunden habe. Und die heißt Yaya Bey. Die ist die Tochter des Rappers Grand Daddy, den ich vorher nicht kannte und nicht kenne, aber ja, sie ist in New York aufgewachsen, da wohnt sie auch immer noch und hat dann auch irgendwann angefangen, mit 9 Jahren Hooks für die Lieder ihres Vaters zu schreiben, was auch krass ist, da er auch meistens zu Hause seine Musik aufgenommen hat und dann natürlich einen großen Einfluss dann schon hatte, hat sich dann auch irgendwann dem Aktivismus gewidmet und hat in Museen und Bibliotheken gearbeitet, Proteste organisiert oder war da zumindest dabei als Sanitärin, genau, als Sanitäterin, so heißt das, als der Todesfall von Michael Brown stattfand und da eben Proteste gegen fanden. Dann hat sie auch noch Gedichte geschrieben, was natürlich dazu führt, dass man dann, wenn man Songs macht, auch gute Texte dabei sind. Und dann hat sie die EP Things I Can't Take With Me und dann 2022 das Album Remember Your North Star veröffentlicht und das wurde auch von Pitchfork sehr gelobt als Best New Music ausgezeichnet. Und dann kam in diesem April das neue Album Fidelity raus. Das hat sich ganz gut angehört. Ich habe jetzt noch nicht alles gehört, aber ich habe den Song 40 Days ausgesucht und den hören wir jetzt.

Das waren Saigon Soul Revival mit dem Song Ai Tat Long Oi Ai. Ich hoffe, ich habe das irgendwie sinnvoll ausgesprochen. Wahrscheinlich nicht. Das tut mir leid. Aber der Song ist letztens nochmal irgendwie rausgekommen. Der war eigentlich auf dem Album, was 2024 rauskam. Aber irgendwie bringen die gerade nochmal ein paar Songs davon auf EPs raus mit Remixen und Ähnlichem. Und das hatte ich auch schon mal letztens im Nerd Talk vorgestellt. Eins dieser Lieder, die so nochmal rausgekommen sind. Das ist eine Band, die kommt natürlich aus Vietnam. Die haben so ein bisschen sich zur Aufgabe gemacht, nochmal so eben, wie auch schon der Name sagt, so ein Soul Revival zu machen mit vietnamesischen Songs aus den 60ern und 70ern, aber eben auch eigenen Songs, die sie geschrieben haben, wie zum Beispiel auch diesen. Und die kommen aus Ho Chi Minh-Stadt. Und ja, finde ich sehr toll. Ich finde es sehr toll, dass die vor allem diesen Klang in die Welt bringen, den man sonst halt eben nicht so mitbekommen würde, wie man es dann durch sie tut. Und sie gehen auch bald auf Tour. Da sind sie Ende Oktober, Anfang November, zum Beispiel in Hamburg, Frankfurt und Berlin. Mal gucken. Es ist kurz vor meinem Geburtstag in Frankfurt. Vielleicht gehe ich dahin. Mal schauen. Aber kann ich mir auch live sehr, sehr gut vorstellen. Und ja, der nächste Song ist von Nubian Twist. Die kennen, glaube ich, auch die allermeisten Menschen, die sich so ein bisschen für Musik interessieren, die vielleicht nicht so Standard-Pop-mäßig ist oder so eher in Richtung Rock. Die kommen tatsächlich aus Leeds. Das wusste ich auch nicht. Die haben sich 2011 gegründet und haben auch seit 2015 sehr, sehr viel schon veröffentlicht und sich wirklich einen Namen gemacht. Trotzdem habe ich gesehen, die haben gar keinen Wikipedia-Artikel. Das schockiert mich immer wieder bei Bands. Der Leader ist Tom Axel und das ist aber auch wirklich, sind mehrere Menschen drin, also genug, um das eigentlich Kollektiv zu nennen. Und die haben jetzt ihr neues Album rausgebracht, das heißt Chasing Shadows. Da hatte ich auch schon mal Azimut von im Nerd Talk gespielt. Und da ist die Sängerin Eniola dabei bei dem Album. Die hat bei den meisten Liedern mitgesungen und die hat aber natürlich auch eine Solo-Karriere. Dann gibt es noch Fatoumata Diawara, die auch beim Album dabei war, oder Booty Brown. Und ja, kann ich nur empfehlen, da mal reinzuhören. Und ja, wir hören den Song Echoes von Nubian Twist und Eniola.

Das war Power von Asha Putli und Say Shishi. Beide auch schon mal vorgestellt gehabt, nur sehr bekannt aus verschiedenen Eras. Und zwar Asha Putli hat nämlich vor allem in der Disco-Ära ganz viel rausgebracht und ist da sehr bekannt geworden, aber immer noch nicht bekannt genug. Denn diesen Legendenstatus hat sie zwar, aber ich glaube, viele Menschen kennen sie trotzdem nicht. Das ist eine indische Sängerin und Schauspielerin und natürlich auch eine Ikone, was Mode und Aussehen angeht, weil, oh mein Gott, guckt euch diese Bilder an und diese Albumcover. Und sie hat eben so mehrere Platten im Bereich Disco, Soul, Jazz, Pop aufgenommen in wirklich einer mehrere Jahrzehnten langen Karriere, die unglaublich ist. Und deswegen finde ich es umso stärker und besser, dass sie jetzt nochmal was rausgebracht hat. Ich weiß gar nicht, ob das komplett neue Vocals von ihr sind. Ich hoffe es. Aber sie hat auch viele vielfältige Sachen gemacht, wie zum Beispiel George Harrison gecovert. Und viele Rapper, wie zum Beispiel Notorious, B.I.G. oder Jay-Z, haben ihre Songs auch gesampelt. Und jetzt durch das Internet wird sie auch nochmal bekannter. Und dadurch habe ich sie natürlich auch entdeckt. Und Say Shishi ist eine Band, die erst 2021 gegründet wurde und eben auch in diese musikalische Richtung geht. Die hatten letztes Jahr das tolle Album Cut and Rewind rausgebracht, kann ich auch nur empfehlen. Und die bestehen aus Pia Malik, Sabrina Cunningham und Nia Brown, die aus New York stammen. Und ja, es ist einfach großartig, dass die zusammengearbeitet haben und diese Single aufgenommen haben. Die kam am 10.04. raus. Und vieles, was wir jetzt noch hören, kam im April raus. Generell ist alles so ein bisschen neuer, was wir heute hören. Auch neuere Singles. Und ich wollte schon immer mal so eine Soul-Sendung machen, hab's aber irgendwie nicht getan, weil ich auch dachte, ich kenne gar nicht so viel. Da bin ich auch sehr von Dennis Klostermann infiltriert worden, weil der einfach auch sehr viel in seinen Playlisten in der Stadtzeit bei Radio Lotte spielt von dem, was wir heute hören. Und ohne ihn würde ich auch vieles davon nicht kennen oder hätte nicht angefangen, mich dafür zu interessieren. Wir kommen jetzt in einen oldschooligeren Teil, das ist alles so ein bisschen traditioneller in diesem Soul-Bereich und hören einen Song von The Sacred Souls. Die kennen bestimmt auch viele, weil der Song Can I Call You Rose mal viral gegangen ist. Da, die sind 2019 zusammengekommen und bestehen aus drei Leuten und aus San Diego kommen die und haben einfach diesen klassischen Sound eben sich auferlegt und so ein bisschen Doo-Wop und Oldies und alles weitere, was man halt eben kennt und auch gleich hört. Und die haben jetzt, nachdem sie natürlich auch ein paar Alben schon rausgebracht haben, jetzt wieder eine Single rausgebracht. Die heißt Any Old Fool und die hört sich wirklich an wie so eine Single, die auch in den 60ern rauskommen hätte können. The Sacred Souls mit Any Old Fool.

Hang It on the Shelf von Jalen Nonga. Der ist auch ein großer Teil des Radio Lotto Musikprogramms. Und wenn ihr den in Jena noch nicht kennt, dann lernt ihr ihn jetzt kennen. Das ist auch eine neue Single, die auch im April rauskam, und zwar am 14. April. Und heute, wenn ihr das jetzt hört, am 5. Juni, hat er jetzt sein neues Album Doctrine of Love rausgebracht, wo ja auch schon mal die Single vorher rauskam. Und dann, ja, er ist einfach auch eine Legende. Er ist auch sehr schnell weltweit getourt und war auch sehr bekannt ganz schnell. Mit 18 ist er nach Liverpool gezogen und seitdem irgendwie sehr viel rumgekommen. Dann war er letztes Jahr Support für Olivia Dean und müsste jetzt auch bald auf Tour gehen. Und ich habe einen Zusammenhang gefunden, und zwar hat er mit anderen Leuten, die wir heute noch hören oder gehört haben, beziehungsweise die mit den Leuten verwandt sind, hat er mit den Gorillaz, Asha Putli, die wir davor, also zwei Lieder davor gehört haben, Bobby Womack, von dem ich gleich auch nochmal was erzähle, Dave Jolicoeur und ihm und Black Thought, hat er zusammen einen Song gemacht, der ist auch in die Charts gekommen. Und ja, wird auch sehr viel mit Legenden wie Marvin Gaye verglichen, und das finde ich absolut verständlich, weil er einfach sehr, sehr tolle, gute Musik macht. Und wer auch, glaube ich, eine Legende werden wird, beziehungsweise sind das drei Leute, sind die Womack Sisters. Die bestehen aus den Töchtern von dem Duo Womack and Womack, die man vielleicht für den Hit Teardrops kennt. Und da ist eben Bobby Womack, glaube ich, der eine Teil gewesen und eben der Vater von den dreien. Und die versuchen jetzt seit 2017 richtig Fuß zu fassen, aber man merkt, das wird jetzt auch was, weil sie haben ein paar Singles veröffentlicht schon seit letztem Jahr, die dann das bald erscheinende Album ankündigen. Und das kommt dann am 14. August, also ist noch eine Weile, und einer dieser Singles ist Chauffeur. Die haben wir schon gehört im Nerd Talk, aber es ist ein großartiger Song, deswegen finde ich, wir sollten den nochmal hören. Und ich bin mir sicher, das Album wird richtig gut und ich freue mich darauf. Und ja, der Song kam am 6. Mai raus, und ich wünsche euch viel Spaß bei Chauffeur von den Womack Sisters.

Pick Up the Pieces von Michelle David and the True Tones habe ich auch schon mal vorgestellt, glaube ich, irgendwo irgendwie. Eine wunderbare Band, die einfach super viele tolle Songs auf diesem Album Soul Woman haben. Michelle David hat eigentlich auch andere Ursprünge, die kommt aus New York und hat schon im Alter von 4 Jahren in der Kirche gesungen und dann war sie auch bei Broadway-Produktionen dabei, hat auch mal Medizin studiert, auch random, und hat eben auch ihre Wurzeln im Gospel und ja, hat eine wirklich krasse Stimme. Und sie ist auch auf die Fame-Schule in New York gegangen, also ja. Dann ist sie aber auch in die Niederlande gegangen, da wohnt sie jetzt und da haben auch die restlichen Bandmitglieder ihre Wurzeln, soweit ich weiß, und bringt halt eben dieses eben Soul Woman, sie ist halt wirklich einfach Soul Woman und da sind auch so viele Emotionen in dem Gesang dabei, vor allem bei dem Song, den ich sehr, sehr gern mag von dem Album, und dieses Gospelige und das ist einfach ein großartiges Album und ein großartiger Song und eine großartige Stimme. Das Album kam jetzt auch mittlerweile, ist auch schon wieder ein bisschen her, im Februar raus, 27. Februar diesen Jahres. Und um zurück zu dem Album zu kommen, was auch ein bisschen der Anlass für diese Sendung ist, die Hotel Malibu von Die Malos, da hören wir noch einen indonesischen Song, und zwar Hadap Dan Ragu. Ich hoffe, das habe ich irgendwie sinnvoll ausgesprochen. Und ja, gehen da nochmal rein und dann hören wir als letzten Song von Jessie Ware einen Song, die hat nämlich jetzt ihr Album Super Bloom rausgebracht. Und die ist natürlich auch eher so im poppigen Bereich dann tätig und auch bekannt geworden. Die kommt aus Großbritannien, aus London. Hat auch diese wunderbaren Alben und honestly kannte ich sie vorher nicht so. What's Your Pleasure 2020 und dann hat sie noch das wunderbare Album, auf dem Songs wie Free Yourself und so drauf sind, That Feels Good, rausgebracht. Und dann dieses Jahr eben das Album Super Bloom, da habe ich noch nicht so viel von gehört, aber es ist wieder in dieser disco-haften Sache drin, bisschen funkig, aber trotzdem noch sehr poppig. Und da hören wir, glaube ich, sogar den letzten Song von, da muss ich schon mal nochmal nachgucken. Nee, es ist nicht der letzte Song, aber er hat schon letzter Song Vibes und dafür ist es eben auch der letzte Song in unserer Playlist heute. Ja, ihr habt die Musikschleife gehört mit und von mir Jule Niedergesäß und wir hatten ein bisschen das Thema Soul auf verschiedene Weisen, auf poppigere Weisen, auf funkigere Weisen, auf indie-mäßigere Weisen, aber auch ja, ein bisschen orientalisch und ja, alles Mögliche. Ich bin da auch noch nicht so tief drin in dem Genre, deswegen entschuldigt, wenn ihr euch richtig gut auskennt und ich eure Erwartungen nicht erfüllt habe. Naja, wir hören die letzten beiden Lieder. Ich wünsche euch ein schönes Wochenende. Ich hoffe, ihr schaltet nächste Woche wieder ein, 14 Uhr Freitag, zur Musikschleife. Und jetzt geht es hier bei Radio Lotte zumindest weiter mit der Kaninchensendung auch von mir und einem tollen Festival, was bald stattfindet. Bleibt auf jeden Fall dran. Wenn ihr das beim UKJ hört, dann lief das schon am 16. Da könnt ihr auch nochmal, um 16 Uhr am Mittwoch, da könnt ihr auch nochmal reinhören. Und ja, schaltet wieder ein und habt ein schönes Wochenende. Hadap Dan Ragu von Die Malos und Love for You von Jessie Ware hören wir noch.

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Liebe Hörerinnen und Hörer, hallo und herzlich willkommen zum spannenden Technikmagazin von Radio DARC, der Stimme des Deutschen Amateur-Radioclubs e.V. Heute präsentieren wir Ihnen Sendung Nummer 581. Das Datum der Erstveröffentlichung ist Freitag, der 5. Juni 2026. Ich bin Cody Farron und werde Sie durch das Programm der folgenden Stunde führen. Wenn Sie uns auf Kurzwelle hören, heute findet ein wichtiger Versuch statt. Wir sind von unserem Sendestandort in Wooferton, England, erstmals parallel auf zwei verschiedenen Frequenzen zu hören. Das ist die gewohnte 9670 kHz und zusätzlich testweise die 7380 kHz im 41 Meter Band. Es werden gleiche Sendeleistung und gleiche Antennen eingesetzt. Wir sind sehr gespannt, wie die Rapporte laufen. Super, kann man da nur sagen. Super Trooper, um genau zu sein. Und das kommt zum Start in diese Sendung erstmal von den großen vier aus Schweden. Und das sind natürlich ABBA.

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1: Heute mit diesen Themen. Radio DARC macht heute Doppelfrequenztest. Neues Highlight auf der Ham Radio, Exkursion zur Insel Mainau. Aus für den SDR-Dongle RTL und jetzt bewerben für den MINT-Stern Niedersachsen. Am Mikrofon Conny Farren. Heute ist Radio DARC aus Wuferten auf zwei parallelen Frequenzen zu hören. Das ist die gewohnte 9670 kHz im 31 Meter Band und zusätzlich parallel die 7380 kHz im 41 Meter Band. Zum Einsatz kommen jeweils 125 kW Sendeleistung an zwei identische Antennen, das sind 4-4-1 Vorhänge. Damit wird ein direkter 1:1 Vergleich der Empfangsqualität möglich. Hintergrund dieses Versuchs sind die im Sommer veränderten Ausbreitungsbedingungen. In den letzten Wochen kam es vor allem im Westen und Norden Deutschlands zu Problemen mit dem Empfang, da sich die tote Zone saisonal bedingt vergrößert hat. Ein zeitweiser Wechsel der Radio DARC Hauptsendung aus Wuferten auf 6070 kHz hat entgegen der Erwartungen nicht zu einer Abhilfe geführt. Der heutige Test ist der Versuch, mit dem 41 Meter Band einen Kompromiss zu finden. Wir bitten alle Hörerinnen und Hörer, beide Frequenzen zu beobachten und uns Bericht zu erstatten, damit wir eine Entscheidung für die Zukunft treffen können. Nochmal die zusätzliche Frequenz, das ist 7380 kHz. Erreichbar ist das Radio DARC Redaktionsteam unter der E-Mail-Adresse radio@darc.de. Das bunte Programm der Ham Radio, die in diesem Jahr vom 26. bis 28. Juni in Friedrichshafen stattfindet, ist um eine Attraktion reicher. Die Besucher Europas größter Amateurfunkfachmesse können die Gunst der Stunde nutzen und einen Tagesausflug auf die

einen entsprechenden Bericht darüber veröffentlichte heise.de auf seiner Webseite. Grund dafür sei das Ende der verfügbaren Bestände des verwendeten Tuner-Chips Raphael R828D, der schon seit längerer Zeit nicht mehr hergestellt wird. Betroffen sind Maker und Funkenthusiasten. Der RTL-Dongle ist bei vielen Bastlern eine beliebte und vor allem sehr preisgünstige Lösung, um SDR-Signale auf einem Rechner zu erzeugen. Der SDR-Stick konnte an eine USB-Schnittstelle am Computer angesteckt werden. Er digitalisierte die Empfangssignale der Antenne und übergab sie als Bitstrom an den Rechner. Mit passender Software ließen sich dann unterschiedlichste Funksignale empfangen. Amateurfunk, aber auch See- und Flugfunk, Wettersonden, ADS-B-Flugzeugdaten etc. etc. Das persönliche Engagement von pädagogischen Fach- und Lehrkräften ist der zentrale Faktor für gelingende MINT-Bildung. Darunter versteht man die Fächergruppe Mathematik, Informatik, Naturwissenschaft und Technik. Unter der Schirmherrschaft der niedersächsischen Kulturministerin Julia Willi Hamburg wird hervorragendes Engagement in diesem Bereich mit dem sogenannten MINT-Stern ausgezeichnet. Einzelne Fach- und Lehrkräfte im Bereich Kindertageseinrichtung sowie Grundschule können vorgeschlagen werden. Der DARC will sie unterstützen, damit ihre MINT-Projekte und MINT-Formate mit besonderer Strahlkraft, Kontinuität und Einfallsreichtum zu ganz besonderen Sternstunden für die kommende MINT-Generation werden. Ein MINT-Stern ist mit 3.500 Euro für Sachmittel dotiert. Die Verwendung des Preisgeldes muss im schulischen Bereich und projektgebunden erfolgen. Die Auszeichnung kann geteilt werden. Die Bewertung der Jury ordnet sich vornehmlich an folgenden Kriterien. Erstens, Motivation für MINT und Beitrag zur Nachwuchsförderung. Zweitens, Förderung bestimmter Zielgruppen. Drittens, außerschulisches Engagement. Und schließlich viertens, Nachhaltigkeit und Kontinuität des Engagements. Bewerben kann man sich für den MINT-Stern Niedersachsen im Internet. Der Bewerbungsschluss ist der 15. August 2026. Die Bekanntgabe der Preisträger ist für Ende September 2026 vorgesehen. Die Auszeichnung findet im November 2026 statt. Das waren unsere heutigen Meldungen aus der Funkwelt für Sie. Der nächste Musiktitel ist ein Wunsch unseres Hörers Michael, Delta Lima 8, Sierra Delta Juliet. Er schreibt uns wie folgt. Macht bitte weiter so. Radio DARC ist mittlerweile ein fester Teil meines Sonntagmorgens nach dem Joggen. Vielleicht habt ihr ja mal Lust, Magic Man von der Gruppe Heart für mich zu spielen. Nun, Michael, das machen wir gerne. Dein Wunsch sei uns Befehl und vielleicht geht mit diesem Titel deine nächste Joggingrunde noch etwas besser und schneller.

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1: Sechs Jahrzehnte lang Bastler-Tradition. Schubladen voller Bauteile, Regale voller Geräte, kompetente Fachberater für Halbleiter an der Theke, ein Jahrbuch von bis zu 600 Seiten, Schaltpläne aus dem eigenen Labor. Das alles gab es in der Bayerstraße Nummer 25 in München, gleich gegenüber dem Hauptbahnhof. Eine Pflichtadresse für jeden Ingenieur, jeden Elektronikfan und jeden Funkamateur. Die Rede ist von Radio RIM. Hier kauften Studenten der TU München ein, hier reisten Bastler aus ganz Süddeutschland an. Der Katalog galt als das heimliche Lehrbuch der deutschen Elektronikbranche. Doch im Jahr 1991 verschwand die Münchner Radioindustrie GmbH, später firmierend unter Radio RIM, für immer. Sie ging in die Insolvenz. Konkurrent Konrad Elektronik aus Hirschau übernahm die Konkursmasse, schloss das Stammhaus und ließ 64 Jahrgänge Schaltpläne vernichten. Wie konnte ein Elektronikhaus, das einst Generationen von Ingenieuren ausbildete, so einfach untergehen? Welche Rolle spielte die Bayerische Vereinsbank, der langjährige Vermieter? Und warum lebt der Name RIM heute auf einigen Konrad-Verpackungen weiter? Dieser Frage gehen wir heute einmal in einem etwas wehmütigen Rückblick auf diejenigen Zeiten zurück, in denen man in München noch Elektronik wie in einem Supermarkt einkaufen konnte. Ein Beitrag aus Frankies Nostalgie TV.
2: Die Geschichte beginnt im Juni 1922. Zwei Techniker aus Starnberg gründen in München eine kleine Firma. Die Namen der beiden Männer sind bis heute nicht bekannt. Ein Jahr später taucht im Adressbuch der Stadt München ein nüchterner Eintrag auf. EZK GmbH, Fabrikation und Vertrieb von Erfindungen. Sitz Löwengrube 8. Was die EZK GmbH verkaufte, ist heute kaum noch zu rekonstruieren. Belegt ist ein einziges Produkt. Es trug den Namen EZK-Schalter. Schon zwei Jahre später firmiert die kleine Gesellschaft anders. Sie heißt nun Radiola Industrie GmbH und sitzt in der Arnulfstraße 16. Und hier geschieht etwas, das die nächsten sechs Jahrzehnte prägen wird. Die Firma druckt erste Kataloge. Doch es sind keine Preislisten für Fertiggeräte. Es sind Baupläne zum Selbstbau von Radioempfängern, ergänzt um Preislisten für die benötigten Bauteile. Am 21. Juni 1924 erfolgt die nächste Umfirmierung. Aus der Radiola-Industrie wird die Radioindustrie GmbH München. Im Frühjahr 1925 übernimmt dann ein gelernter Bankkaufmann das Ruder. Sein Name? Eugen Letzkus. Mit ihm beginnt die eigentliche Geschichte des Hauses, das wenige Jahre später nur noch unter drei Buchstaben bekannt sein wird. RIM. Im selben Jahr erscheint zum ersten Mal ein Heft, das in den kommenden Jahrzehnten zum heimlichen Lehrbuch der deutschen Elektroniker werden soll. Es heißt RIM-Jahrbuch, Jahrgang 1925. Zwei Jahre später eröffnet die Firma ihre erste richtige Filiale. Sie liegt im Tal 54 im Gasthof Sterneckerbräu. Im November 1928 zieht die Radioindustrie GmbH in ein Gebäude, das bis heute mit dem Namen RIM verbunden ist. Es ist das Haus der Bayerischen Vereinsbank in der Bayerstraße 25, direkt gegenüber dem Münchner Hauptbahnhof. Hier richtet Letzkus die neue Zentrale ein. Die alten Adressen werden zu Filialen. Die Expansion geht weiter. 1931 eröffnet die Radioindustrie eine Niederlassung in Augsburg. Doch dieser Schritt führt zu einem jahrelangen Konflikt. Die ortsansässigen Radiogeschäfte fühlen sich übergangen. Sie werfen der Firma vor, der Name Radioindustrie sei kundentäuschend. Er suggeriere Fabrikpreise, obwohl das Münchner Haus gar keinen Fabrikscharakter habe. Es folgt ein regelrechter Handelskrieg um den Firmennamen. Eugen Letzkus wird mehrfach in die Wirtschaftskammer zitiert. Er bittet wiederholt um Aufschub, weil er eine Verunsicherung seiner Kunden befürchtet. Am 28. Mai 1937 ist der Streit dann beendet. Notariell wird der Firmenname geändert. Aus der Radioindustrie wird Radio RIM. Im Jahr 1929 listet ein Protokoll der Münchner Industrie- und Handelskammer den Personalstand auf. Ein Geschäftsführer, 43 technische und kaufmännische Angestellte. Dazu 12 Handelsvertreter im Außendienst. Eine respektable mittelständische Firma, die längst nicht mehr nur Bauteile verkauft, sondern eigene Geräte entwickelt. Doch dann kam der Krieg. Die Kriegsjahre treffen Radio RIM hart. In der Nacht vom 25. auf den 26. Februar 1944 zerstört ein Luftangriff die Augsburger Niederlassung in der Karolinenstraße vollständig. Der Betrieb wird nie wieder aufgenommen. Er wird 1948 offiziell abgemeldet. Wenige Monate später folgt der große Schlag. Beim Bombenangriff Anfang 1945 wird auch das Stammhaus in der Bayerstraße 25 schwer getroffen und zerstört. Das Außenlager im oberbayerischen Eltling teilt das Schicksal. Der Warenbestand der Firma ist zum Großteil vernichtet. Letzkus weicht aus. Die Verwaltung bezieht Räume in der äußeren Prinzregentstraße 7. Provisorische Verkaufslokale entstehen in der inneren Wiener Straße 40 und in der Dachauer Straße 23. Ende 1948 öffnet das alte Stammhaus in der Bayerstraße wieder. Bayerische Vereinsbank und Radio Rim beziehen erneut den ebenerdigen Bau gegenüber dem Hauptbahnhof. 1949 erscheint das erste Nachkriegsheft. Es ist dünn, kaum mehr als ein Katalog. Es enthält nur Bauteile, keine Chassis, keine Gehäuse, doch im Jahr darauf ändert sich das Bild. Das Basteljahrbuch 1950 bietet wieder vollständige Radiochassis zum Selbstbau. Dazu ein Koffergerät. Und etwas, das die Bastlerwelt elektrisiert. Ein Tonbandgerät. Allerdings darf Rim es nicht Magnetophon nennen, weil Telefunken den Begriff schützen ließ. Heißt fortan Bandtongerät. 1951 kommt der erste Leistungsverstärker mit 15 Watt ins Programm. 1952 wirbt die Firma mit dem stolzen Slogan seit 1924 im Dienste des Radiohörers und Basters. Ein Jahr später bietet Rim gleich 2 UKW-Radiobausitze an. Und 1954 erscheint der erste Bausatz zum Selbstbau eines Fernsehempfängers in Deutschland. Radio Rim ist zurück. Größer als jemals zuvor. 1956 fasst die Bayerische Vereinsbank einen Beschluss, der Radio Rim zur eigentlichen Großhandlung machen wird. Sie reißt das ebenerdige Gebäude in der Bayerstraße ab und errichtet einen 6-geschossigen Neubau. Radio Rim bezieht in dem Haus eine Adresse, wie sie kein anderer Elektronikladen in Deutschland besitzt. Das Erdgeschoss beherbergt Elektro-Großhandel und Schallplattenabteilung. Den gesamten ersten Stock belegt die HiFi-Abteilung. Im 5. Stock liegt die Kantine, im 6. das hauseigene Labor. Die Firma expandiert in weitere Städte. 1960 entsteht eine Filiale in Stuttgart, Marktstraße 11. In München kommen Niederlassungen in der Theatinerstraße und am Stachus hinzu. 1973 eröffnet Rim einen Laden in Schwabing im legendären Barbarella Village in der Feilitzstraße. 1958 tritt ein Mann in die Firma ein, der das nächste Vierteljahrhundert prägen wird. Sein Name Siegfried Wirsum. Diplom-Volkswirt von Beruf, Hobby-Elektroniker aus Leidenschaft. Wirsum beginnt als Einkäufer, doch durch den Kontakt zu Siemens, Valvo und Telefunken wird sein Hobby zum Beruf. Wenig später leitet er das hauseigene Labor. Bis 1988 ist Siegfried Wirsum für die Rim-Jahrbücher verantwortlich. Die Schaltpläne in den Heften wurden über Jahrzehnte ohne Namensnennung gedruckt. Die Bastler nannten den unbekannten Konstrukteur dahinter nur den Bastelonkel. 1968 wird zum ersten Mal verraten, wer dieser Bastelonkel eigentlich ist. In diesen Jahren entstehen die Gerätelegenden, die heute noch bei Sammlern gehandelt werden. Da ist zum Beispiel der Organist, ein Monomischverstärker für Beschallungszwecke. Da ist die Mono-Endstufe Gigant, die ab 1960 angeboten wird und bei Musikern bis weit in die 70er Jahre gefragt bleibt. Was niemand ahnte, gerade dieses Gerät, das schon 1973 als veraltet gilt, wird in der Musikszene zum Renner. Die Kombination aus hoher Leistung und gutem Klang spricht sich herum. Der Gigant ist einfach nicht zuzukriegen. Da ist der Rimavox, ein Tonbandgerät zum Selbstbau, das ab 1956 in einer verbesserten Version als Rimavox 55 verkauft wird. Da ist die Fernsteuerung Boss mit dem dazugehörigen Empfänger Miniking. Im Jahr 1957 kostet der Sender als Fertiggerät 249 D-Mark, der Empfänger 126 D-Mark. Wer den Bausatz nimmt, spart deutlich. Für Modellbauer und Funkamateure ist das Boss Miniking-System eine kleine Sensation. Es sind die Jahre, in denen das Haus zur Pflichtadresse wird. Das Rim-Jahrbuch erreicht in den 70er und 80er Jahren einen Umfang, der seinesgleichen sucht. Bis zu 600 Seiten stark. Manche Jahrgänge sogar über 1000 Seiten. Es ist kein gewöhnlicher Versandhauskatalog. Im Geleitwort zum Jahrbuch 1989 formuliert die Firma ihren Anspruch selbst. Das Heft solle auf solide, fachkompetente Art den Lesern zeitgemäße Elektronik vermitteln. Mit jedem Bausatz werden die kompletten Schaltpläne aus dem Rim-eigenen Labor abgedruckt. Wer in den 70er Jahren Ingenieur werden will, lernt aus diesen Heften. Für Generationen ist das Jahrbuch Pflichtlektüre. Und dann gibt's da noch die Theke. Wer die Bayerstraße 25 betritt, steht zunächst vor einer Warenausgabe mit ein oder zwei Fachberatern. Im Rücken haben sie eine größere Anzahl an Schränken mit tausenden verschiedenen Bauteilen. Widerstände, Transistoren, Kondensatoren. Wer ein Bauteil sucht, sagt es. Der Fachberater zieht eine Schublade und legt es vor.

0: 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Elektronikbastlern wird es heute noch ganz feucht in den Augen, wenn sie mit Wehmut auf einen großen Namen zurückblicken. Das war die legendäre Firma Radio Rimm in München. Weit über die bayerische Landeshauptstadt hinaus war sie bekannt. Man konnte dort jahrzehntelang alles finden, was das Bastlerherz höher schlagen ließ. Und Radio Rimm hat eine ganz eigene Dynamik weit über das eigene Geschäft hinaus entfacht.
1: Rund um die Bayerstraße entsteht in jenen Jahren ein ganzes Viertel der Elektronik. Bis in die späten 90er Jahre ist die benachbarte Schillerstraße in München als Elektronikstraße bekannt. Hier kauft wer sein Studium an der TU München mit eigenen Versuchen begleitet. Hier kauft wer aus Niederbayern oder Schwaben anreist, weil es daheim nichts Vergleichbares gibt. Wer von Ihnen war selbst einmal in der Bayerstraße 25 und hat dort eingekauft? Doch genau in diesen goldenen Jahren beginnt im Verborgenen ein Wandel, der das Geschäftsmodell der Firma in Frage stellt. Die goldenen Jahre dauern an, das Haus floriert, das Jahrbuch erscheint, die Theke ist umlagert. Doch unter der Oberfläche wirkt eine technische Entwicklung, die niemand so richtig als Bedrohung wahrnimmt. Es ist die fortschreitende Integration der Elektronik. Ab Mitte der 60er Jahre kommt der Transistor in die breite Anwendung. Aus mehreren Bauteilen werden ganze Schaltungen, die auf einem einzigen Stück Silizium Platz finden. Wenig später folgt der integrierte Schaltkreis. Auf einem Chip sitzen plötzlich Dutzende Funktionen. Der Bastler kann nicht mehr nachvollziehen, was in diesem schwarzen Gehäuse vor sich geht. Zur selben Zeit erweitern Grundig, Telefunken, Nordmende und Philips ihre Programme. Sie bieten Fertiggeräte in jeder Preisklasse an. Wer ein Kofferradio braucht, muss es nicht mehr zusammenlöten. Er kauft es ganz einfach im Kaufhaus. Hinzu kommt ein weiterer Faktor. Aus Fernost beginnen Billiggeräte den deutschen Markt zu fluten. Japanische Hersteller liefern bereits in den 70er Jahren komplette Tonbandgeräte und Stereoanlagen zu Preisen, die der Selbstbau nicht unterbieten kann. Später kommen Geräte aus Taiwan und Südkorea dazu. Das Ex-und-Top-Prinzip zu niedrigsten Preisen wird zur neuen Normalität. Radio Rimm reagiert. Das Jahrbuch wird dicker, das Sortiment professioneller. Die Firma richtet sich nicht mehr an Anfänger, sondern an semi-professionelle Anwender. Diskothekenbetreiber, Alleinunterhalter, Musikergruppen oder Werkstätten. Die Werbung wird mehrsprachig. Das Programm wird international. 1977 erscheint die Übersicht erstmals in Deutsch, Englisch und Französisch. Doch zwischen den Zeilen zeigt sich eine andere Bewegung. Die Stammkundschaft, die Bastler der ersten Generation, wird älter. Die jüngere Generation kauft fertig. Im Jahr 1985 beginnen die finanziellen Probleme. Sie zeigen sich zunächst nur in den internen Bilanzen. Nach außen wirkt Radio Rimm unverändert. Die Theke ist besetzt, das Jahrbuch erscheint, der Versand läuft. Doch im Hintergrund spitzt sich die Lage zu. 1986 und 87 erfolgt ein Wechsel im Management. Nach Angaben des Münchner Wirtschaftsarchivs und Berichten ehemaliger Mitarbeiter war er ein Bekannter der Familie Letzkus, der aufgrund dieses Naheverhältnisses in die Firmenspitze berufen wurde. Mit Bühler beginnt eine interne Umstrukturierung. Sie geht einher mit einer großzügigen Lohnerhöhung für die Geschäftsleitung. Gleichzeitig fließt viel Geld in die Entwicklung neuer Bausätze. Diese werden in überteuerten Kleinserien gefertigt. Der Verkaufserfolg bleibt mäßig. Es ist die Konstellation, die kleine Traditionsunternehmen häufig in den Abgrund führt. Steigende Fixkosten, sinkende Margen, fehlgeleitete Investitionen. Im Katalog von 1987 ist ein Gottfried Döbel noch Prokurist und Elektronikverkaufsleiter. Zwei Jahre später, im Katalog 89, wird er als Geschäftsführer geführt. Die Geschäftsleitung wechselt mehrfach. Ein Zeichen, das in der Branche bemerkt wird. Dann kommt der entscheidende Bruch. Im Jahr 87 oder 88 fasst die Bayerische Vereinsbank einen Beschluss, der Radio Rimm die Existenz kosten wird. Die Bank will das Gebäude in der Bayerstraße 25 verkaufen. Sie bietet es Eugen Letzkus selbst an. Der Preis? 1 Million D-Mark. Es wäre die Chance gewesen, das Stammhaus zu retten. Doch Letzkus benötigt für den Kauf eine Bankgarantie. Diese Bankgarantie verweigert ihm ausgerechnet die Bayerische Vereinsbank, sein langjähriger Vermieter. Die genauen Gründe dafür sind nicht öffentlich dokumentiert. Was niemand ahnte, mit dieser einen Entscheidung ist das Schicksal der Firma besiegelt. Radio Rimm muss raus aus der Bayerstraße 25. Ende 1988 erfolgt der Umzug. Die neue Adresse liegt in der Adolf-Kolping-Straße 10. Sie ist nur wenige Gehminuten vom alten Standort entfernt. Doch sie liegt abseits, schwer zu finden, ohne Laufkundschaft. Die alte Telefonnummer wird geändert. Ein Detail, das damals kaum jemand bemerkte, auch das Labor verbleibt nicht mehr am alten Standort. Die Verwaltung wandert in die Hermann-Linkstraße 13. Für die Bastler der alten Generation ist das ein Schock. Wer jahrzehntelang gegenüber dem Hauptbahnhof eingekauft hat, findet den neuen Laden nicht mehr ohne Stadtplan. Wer aus Augsburg, Regensburg oder Ingolstadt anreist, kommt nicht mehr mit dem Zug einfach um die Ecke. Er muss suchen. Die Umsätze brechen ein. Die Stammkundschaft bleibt aus und im Lager wartet ein Bausatzprogramm, das niemand mehr bestellen will. 1989 erscheint das letzte vollständige RIM-Elektronikjahrbuch. Es ist das Ende einer Tradition, die im Jahr 1925 begonnen hat. 64 Jahrgänge des Hefts, das für Generationen von Bastlern und Ingenieuren Pflichtlektüre war. Ab dem Jahr 1990 gibt es kein Jahrbuch mehr. An seine Stelle treten dünne Produktgruppenhefte. Sie sind nach Sortiment geordnet und enthalten nur noch Fertigprodukte. Der Grund dafür? Das hauseigene Labor existiert nicht mehr. Die Entwicklung ist aufgelöst. Es gibt nichts mehr zu beschreiben, was im Haus selbst entstanden wäre. Die Halbleiterpreisliste vom Januar 1990 hat den Charakter eines Abverkaufs. Restbestände werden gelistet. Es sind die letzten Lebenszeichen der Firma. Im selben Jahr 1990 wird der Ladenverkauf endgültig eingestellt. Radio RIM versucht als reiner Versandhandel zu überleben. Doch die Stammkundschaft, die einst vor der Theke in der Bayerstraße stand, bestellt nicht in der Adolf-Kolbig-Straße. Sie bestellt bei der Konkurrenz. Die finanziellen Probleme, die seit 1985 bestanden, lassen sich nicht mehr eindämmen. Im Laufe des Jahres 1991 gleitet RIM Elektronik in die Insolvenz. Die Alt-RWD Radioindustrie GmbH München, gegründet vor 69 Jahren, gibt ihre Geschäftstätigkeit auf. Die Konkursmasse wird verwertet. Pläne, Layouts, Druckvorlagen, Lager, alles, was 6,5 Jahrzehnte Bastler-Tradition hinterlassen haben, muss zu Geld gemacht werden. Und in diesem Moment tritt ein Käufer auf, dessen Name auf jeder Bauteilverpackung in Deutschland zu finden ist. Der Käufer kommt aus der Oberpfalz, besser gesagt aus Hirschau. Konrad ist zu diesem Zeitpunkt längst kein kleiner Versender mehr. Seit Anfang der 80er Jahre wächst die Firma rasant. Das Sortiment umfasst alles, was mit Elektronik zu tun hat. Bauteile, Werkzeuge, HiFi-Geräte, Modellbau, Werkstattbedarf. Konrad ist der erste deutsche Elektronikversender, der konsequent auf Massenmarkt setzt. Ein Jahr vor der RIM-Übernahme, im Juli 1990, kauft Konrad bereits den norddeutschen Wettbewerber Völkner Elektronik aus Braunschweig vom Kaufhof-Konzern. Die Strategie ist klar. Konrad konsolidiert den deutschen Elektronikversandhandel. 1991 folgt der zweite große Schlag. Konrad Elektronik übernimmt die Konkursmasse von Radio RIM. Mit der Übernahme erwirbt das Unternehmen aus Hirschau das gesamte verbliebene RIM-Sortiment. Die Lagerbestände, die Bausatz- und Baumappenbestände sowie die Rechte am Markennamen. Was Konrad nicht übernimmt, ist die Tradition. Das verwinkelte Stammhaus am Hauptbahnhof, das über mehrere Etagen verteilte Münchner Erlebnisgeschäft, wird geschlossen. Die Theke wird abgebaut. Die Schubladen mit den tausenden Bauteilen wandern auf den Markt. Die Verwertung der Restbestände erfolgt über eine eigens dafür gegründete Verwertungsfirma. Über diese Firma werden Geräte, Bausätze, Bauteile und Lagerware abverkauft. Ehemalige RIM-Mitarbeiter sprechen rückblickend nicht von einem Verkauf, sondern eher von einer Verschleuderung. Doch das ist nicht das Bitterste an dieser Übernahme. Ein ehemaliger Mitarbeiter hat im Jahr 2010 bei Konrad in Hirschau angefragt, was aus den technischen Unterlagen geworden ist. Die Antwort fiel knapp aus. Sämtliche Pläne, Layouts und Druckvorlagen seien vernichtet worden. 64 Jahre Schaltpläne aus dem RIM-Labor. 64 Jahrgänge eines Jahrbuchs, das für Generationen von Ingenieuren Pflichtlektüre war. Alles weg. Einfach vernichtet. Was bleibt, sind die alten Jahrbücher in den Regalen privater Sammler. Sie tauchen heute auf eBay auf, bei Auktionen und auf Flohmärkten. Eine kleine Gruppe von Liebhabern hat Bauanleitungen und Schaltpläne auf privaten Internetseiten archiviert. Die Gesellschaft der Freunde der Geschichte des Funkwesens in Düsseldorf führt eine eigene RIM-Datenbank. Was die Firma selbst nicht für aufbewahrenswert hielt, retten heute Privatpersonen.

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1: Glasfaseranschluss ist das Optimale für Internet. Man hat hohe Datenraten, muss sich nicht wie bei Kabelanschluss die Downloadrate mit den Nachbarn teilen und hat nicht wie bei DSL Funkstörungen. Allerdings war man bislang auf alternative Netzanbieter angewiesen, entweder lokale Netzanbieter oder zum Beispiel Vodafone. Die Telekom selber hatte es bisher nicht nötig, Glasfaser zu verlegen. Sie hat auf die bereits verlegten Kupferanschlussleitungen gesetzt und diese halt mit VDSL immer höher belastet. Das funktioniert auch durchaus bis zu 100 Megabit pro Sekunde und wenn es sein muss, sogar noch ein kleines bisschen höher. Hat aber natürlich den Nachteil, dass es funktechnisch Probleme macht. Einerseits strahlen diese Leitungen durchaus schon etwas ab. Das ist ja nur verdrillter Kupferdraht und keine Koaxleitung. Das Ganze verursacht also Funkstörungen. Andererseits steigt es selber auch schon mal aus, wenn man auf Kurzwelle sendet, weil das gleichzeitig auch die Arbeitsfrequenzen von VDSL sind. Doch bietet die Telekom auch selber Glasfasertarife an. Die sind nicht einmal teurer. Die einfachste Geschwindigkeit hat bereits 150 Megabit pro Sekunde im Downstream und 75 Megabit pro Sekunde im Upstream. Der Upstream ist also nur halb so schnell wie der Downstream, während es bei VDSL und anderen DSL-Lösungen meistens nur ein Zehntel oder ein Fünftel ist. Das ist für alle angenehm, die nicht bloß saugen wollen, sondern selber Daten anzubieten haben. Das war bisher immer eine ziemlich zähe Angelegenheit. Es wird auch keine Anschlussgebühr verlangt, man kann einfach umsteigen. Es gibt natürlich ein kleines Problem, das ist dasselbe Problem, was es die ganze Zeit schon gab. Wenn im eigenen Gebiet bloß Kupferleitungen verlegt sind und keine Glasfaser, dann kriegt man auch diesen Tarif nicht. Das kann man unter der Adresse www.telekom.de/netz/glasfasernetz überprüfen. Meistens weiß man es aber schon, denn sonst hätte man bereits ein Glasfaserangebot bekommen. Man kann sich dort auch registrieren lassen, was dann angeblich die Wahrscheinlichkeit erhöht, dass vielleicht doch Glasfaser verlegt wird. Das wird aber halt stadtteilweise gemacht. In einem Neubaugebiet sind deswegen die Chancen größer, weil da ohnehin Kabel verlegt werden müssen, als in einem bereits bestehenden Gebiet. Wenn man es kriegt, ist es aber sehr interessant. Einerseits eben wegen der Geschichte mit den Funkstörungen, was für Funkamateure natürlich sehr wichtig ist. Andererseits wegen dem Geschwindigkeitsvorteil. Und man kann dann übrigens bis zu 2000 Megabit pro Sekunde hochgehen. Dann allerdings steigt der Preis auf etwa 140 Euro monatlich, während er normal so bei 45 Euro im Monat liegt. Und man kann dann auch noch für 5 Euro mehr Geschäftskundentarif nehmen. Wenn man tatsächlich von zu Hause arbeitet, egal ob freiberuflich oder nur als Homeoffice, ist das durchaus sinnvoll, denn dann werden Probleme schnell behoben, wenn man sonst schon einmal einen Monat warten kann. Und bei den Glasfasertarifen kriegt man sogar noch einen 5G-Mobilfunk-Backup dazu. Das heißt, wenn die Leitung ausfällt, steigt das Ganze automatisch auf Funk um. Setzt allerdings voraus, dass an dem Standort 5G ist, was übrigens auch davon abhängt, ob dort Glasfaser verlegt ist. Die 5G-Basisstationen werden nämlich üblicherweise über Glasfaser angeschlossen und wo keine Glasfaser ist, da ist auch kein 5G, weil die sonst die Datenraten gar nicht zustande kriegen, die gebraucht werden. Also alles noch mit einem großen Ja, aber immerhin. Nach über 20 Jahren lässt sich also nun auch die Telekom auf die neue Glasfasertechnik ein. Ein Beitrag von Wolf Dieter, Delta Lima 2, Mike Charlie Delta.

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1: Heute sind wir auf zwei Frequenzen zu hören, wenn Sie uns auf Kurzwelle empfangen. Da wäre einmal die gewohnte 9670 kHz und parallel dazu 7380 kHz, jeweils mit gleichen Sendeleistungen und mit gleichen Antennen. Warum wir das machen? Weil wir herausfinden wollen, auf welchem Band mittelfristig der beste Empfang in möglichst großen Teilen des Zielgebiets zu erwarten ist. Durch die Ausbreitungsverhältnisse im Sommer und immer weiter abnehmender Sonnenaktivität wird bald die 9670 kHz nicht mehr zu halten sein. Die Veränderungen in der Ionosphäre beschäftigen jede Woche auch unseren Spezialisten Christian Reiber, Delta Lima 8 Mike, Delta Whisky vom HF-Referat des DARC. Und wir sind gespannt, zu welchen Schlüssen er in dieser Woche gekommen ist.
2: Diese Sonne macht dieser Tage wieder mal viel Spaß, denn wir stecken in einer der Aktivitätsphasen, die durchaus typisch sind für diesen Abschnitt des solaren Aktivitätszyklus. Das ist so ein bisschen wie das Stottern eines Benzinmotors, wenn ihm so langsam der Kraftstoff ausgeht. Aber mittelfristig ist klar, dass die Sonnenaktivität weiter abnimmt. Der 90-Tage-Durchschnitt des solaren Flux hat seit Jahresbeginn 25 Einheiten verloren und liegt aktuell zwischen 120 und 130. Dort hält er sich aber nun schon einige Wochen, weil der Motor eben wieder mal angesprungen ist. Letzte Woche stieg der Flux daher auf knapp 150 Einheiten. Verursacht hat das vor allem die größte aktuell auf der Sonne sichtbare aktive Region mit der schönen Nummer 4455. Die produzierte am Dienstag an ihrer Vorderflanke 3 M-Flares und am Mittwoch 3 weitere Flares, von denen 2 gerade noch nicht die X-Klasse erreichten und eines gerade soeben. Auch wenn das die Grenzfrequenz nicht massiv in die Höhe trieb, so sorgte es tagsüber für ein gut einsatzfähiges 15-Meter-Band, 20 Meter war fast rund um die Uhr nutzbar. Allerdings lösten diese Flares auch 3 koronale Masseauswürfe aus und das in einer Situation, wo die Lage der aktiven Region diese Plasmawolken Richtung Erde schickt. Die dritte Plasmawolke holte dabei wahrscheinlich die vor ihr laufende ein. Ein Ereignis, das gerne mit dem ebenso bildhaften wie unpassenden Begriff eines Cannibal-CME beschrieben wird. Plasmawolken fressen sich nicht gegenseitig auf. Sie können sich vielmehr verstärken. Deswegen führen genau solche Kombinationen bei uns auf der Erde zu den ganz großen Magnetstürmen. Zum Redaktionsschluss dieses Berichts am Freitagvormittag war die Ankunft dieses Gebildes allerdings überfällig. Freitag früh traf die Stoßwelle des ersten Ereignisses ein, die blieb aber ohne Folgen. Noch stehen nun die Ankunft der anderen beiden Plasmawolken aus, mit der Möglichkeit eines starken Magnetstroms am Freitag und Samstag, der dann auch das Polarlicht wieder weit nach Süden tragen würde. Die Aktivität der Region 4455 hat inzwischen deutlich abgenommen. Am Montag wandert sie auf die Sonnenrückseite. Just an diesem Tag wird eine andere, größere aktive Region auf die Vorderseite drehen. 3 weitere Regionen entwickeln sich aktuell. Der solare Flux wird daher weiter erhöht bleiben in einem Bereich zwischen 130 und 160 Einheiten. Für den Wochenbeginn werden keine weiteren erdgerichteten Plasmawolken erwartet und auch bei den koronalen Löchern ist frühestens zum Ende der Woche hin mit neuen Störungen zu rechnen. In der Woche dürfen wir daher mit einem ruhigen bis leicht aktiven Magnetfeld rechnen. Sollte eine der sich gerade entwickelnden Regionen explosiv werden, kann es ab der Wochenmitte allerdings ruppiger werden. An den ruhigen Tagen setzen sich die typischen Sommerbedingungen fort. 20 und 17 Meter sind die zuverlässigsten Bänder. 15 Meter dürfte die meiste Zeit funktionieren. Bei Sporadik E geht es im Moment so richtig ab, insbesondere auch auf dem 6-Meter-Band. Da lohnt definitiv mal ein Blick. Good DX!

Das war's nun für heute. Wir sind leider schon wieder am Ende von Radio DARC angelangt. 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Redaktion und Musikauswahl hatte Rainer Englert, Delta Foxtrot 2, November Uniform. Wir hoffen, die Sendung hat Spaß gemacht. Wenn ja, sagen Sie es doch einfach weiter. Wenn Sie wollen, hören wir uns nächste Woche wieder. Gleiche Zeit, gleiche Frequenz. 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Moin, tschüss, servus und 73, gut DX. Bis zum nächsten Mal.

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2: Hundewiese in Weimar-West fertiggestellt. Irrationaler startet auf Bauhaus Campus und Stadt beginnt Pflastersanierung im Graben. Die Hundewiese in Weimar-West kann nun genutzt werden. Das gab die Stadt in einer Mitteilung bekannt. Zu finden ist die Fläche östlich des Heizkraftwerkes in der Moskauer Straße direkt neben dem Fußballfeld. Dort ist es Hunden gestattet, frei umherzulaufen. Auf Weimars sonstigen öffentlichen Grünflächen gilt eine Leinenpflicht. Das etwa 1600 Quadratmeter große Areal wurde im Auftrag der Stadt hergerichtet. Es wurde unter anderem mit einem Zaun entlang des Weges zum Bahnübergang ausgestattet. Zudem bekam die Fläche eine Hundetoilette und die notwendige Beschilderung. Umgesetzt wurde das Vorhaben unter Federführung des Grünflächenamtes. Die Kosten von rund 10.000 Euro trägt der städtische Haushalt. Auf dem Campus der Bauhaus-Uni startet heute die Irrationale. Dazu eingeladen hat die Fakultät Kunst und Gestaltung. Stattfinden wird sie bis zum 12. Juni. Es handelt sich um eine künstlerische Versuchsanordnung, bei der Logik temporär außer Betrieb gesetzt und die Gegenwart unter den Bedingungen widersprüchlicher Wirklichkeiten betrachtet wird. Zu entdecken sind unter anderem ein zum Ausstellungsraum gewordener Fahrstuhl, ein Schrebergarten als Bühne und Beiträge zur internationalen Kartoffelsalatforschung. Veranstaltet wird die Irrationale vom Institut für regionale Realitätsexperimente und der Universitätsgalerie Nova Space. Ab heute beginnt die Stadt damit, das Pflaster im Graben, Untergraben und in der Gerberstraße zu sanieren. Laut einer Mitteilung wird zunächst der Bauabschnitt vom Goetheplatz bis zur Karlstraße in Angriff genommen. Mit dem Gesamtvorhaben soll die Oberfläche einer dort verlaufenden überregionalen Fahrradroute instand gesetzt werden. Die Maßnahme wird aus Bundesmitteln gefördert. Der erste Abschnitt wird bis zum 19. Juni abgeschlossen sein. Während der Bauarbeiten ist der Graben zwischen Karlstraße und Goetheplatz vollgesperrt. Die Karlstraße wird zur Sackgasse. Der Rollplatz ist über die Straße am Jakobsfriedhof erreichbar. Angrenzende Grundstücke können während der Arbeiten nicht angefahren werden. Die Umleitung führt über Jakobstraße und den Jakobskirchhof. 3 Medaillen hat der Kampfsportverein Seishin am Wochenende beim Europacup im Jiu-Jitsu Fighting in Belgien erkämpft. Das teilte der Verein mit. Yannick Koch und Frieda Förster holten jeweils Gold, Julian Dürschmied sicherte sich Bronze. Das Turnier im belgischen Pilpinster war mit 432 Sportlerinnen und Sportler aus 18 Nationen stark besetzt. Für Frieda Förster war es zudem ein ganz persönlicher Erfolg. Nach einem Jahr Verletzungspause kehrte sie auf die Matte zurück und gewann direkt Gold. Gestern Nachmittag hat es in der Humboldtstraße einen schweren Verkehrsunfall gegeben. Ein Fahrzeug kam dort gegen 3:15 statt auswärts von der Fahrbahn ab und geriet auf den Gehweg. Dort prallte es gegen Zäune und kam zum Stehen. Durch die Wucht des Aufpralls lösten sich die Airbags aus und der Motorraum geriet in Brand. Gelöscht wurde das Feuer von der Besatzung eines zufällig vorbeifahrenden Rettungswagens, die auch gleich die Feuerwehr alarmierte. Alle 3 Insassen wurden ins Klinikum gebracht. Die Berufsfeuerwehr übernahm die Nachkontrolle und die Restlöscharbeiten. Während des Einsatzes war die Humboldtstraße zeitweise gesperrt. Am Fahrzeug entstand ein Totalschaden. Die Höhe des Gesamtschadens beträgt mehrere 10.000 Euro. Warum das Auto von der Fahrbahn abkam, ist Gegenstand der Ermittlungen. Polizei und Kriminalpolizei ermitteln zur Unfallursache. Das waren die Nachrichten auf Radio Lotte Weimar mit Michael Tuscher.

0: Mehr als 3 rechte Gewalttaten pro Woche in Thüringen im Jahr 2025. Das geht aus der Jahresstatistik der Beratungsstelle ESRA für Opfer von rechter, rassistischer und antisemitischer Gewalt hervor. Zwar sind laut dem Monitoring die Anzahl der Taten gesunken, bewegen sich aber mit 181 Angriffen nach wie vor auf einem hohen Niveau. Und über die Auswertung der aktuellen Jahresstatistik und deren Bedeutung spreche ich jetzt mit Theresa Laus. Sie ist Projektleiterin bei ESRA und hier bei mir in der Leitung. Schönen guten Morgen.
1: Guten Morgen.
0: Ja, ich hatte es ja gerade schon gesagt, 181 Straftaten hat die Beratungsstelle im Jahr 2025 gezählt. Das ist ja sozusagen eine der wichtigsten Aussagen des Monitorings. Was sind denn die weiteren Kernaussagen der Statistik?
1: Genau, also das es ist so, dass wir auch quasi immer zählen, wie viele Menschen betroffen sind. Und es sind im letzten Jahr 292 Personen gewesen, direkt oder indirekt betroffen, darunter auch 24 Kinder und Jugendliche. Genau, und was wir ja auch gesagt haben, ist, die Zahl ist zwar zurückgegangen, beziehungsweise bewegt sich auf dem Niveau des Vorjahres. Und was

0: wir auch festgestellt haben, und das auch schon im letzten Jahr, mit einer kleinen Anfrage, die im Bundestag beantwortet wurde, wo es um PM-Gerechtszahlen, das BKA geht. Also da ist nochmal deutlich geworden, dass wir quasi Fälle, die das BKA gezählt hat, nicht in unserer Statistik haben und auch umgekehrt. Also das Dunkelfeld, von dem wir ja auch schon seit Jahren sprechen, auch wahrscheinlich deutlich größer ist. Also tatsächlich auch die rechte Gewalt in Thüringen viel höher oder viel mehr ist, als wir eigentlich erfassen. Genau, und dass wir, ich würde es einfach noch mal ein bisschen ausführen, quasi auch die Tatmotive erfassen. Und hier ist auch Rassismus mit 103 Angriffen, also 57% aller registrierten Angriffe, auch wieder quasi das häufigste Tatmotiv. Danach kommen Angriffe auf politische GegnerInnen. Und was wir auch quasi als dritthäufigstes Motiv feststellen, ist Queerfeindlichkeit. Also hier waren es 16 Angriffe, die zum Teil auch sehr, sehr brutal sind. Also hier werden Menschen auch zusammengeschlagen, während sie noch am Boden liegen. Wir haben einen Fall in Erfurt gehabt, wo eine Person oder wo ein Mann sich mit seinem Partner an den Händen gehalten hat und daraufhin angegriffen worden ist. Und wir auch merken, dass diese Hemmschwelle einfach immer niedriger wird. Na, also wir registrieren ja Bedrohungen, aber auch natürlich körperliche Angriffe, und die sind im Anteil auch immer höher. Es gibt auch Brandstiftungen. Wir hatten in Gehren letztes Jahr den Fall mit der Brandstiftung auf die Gemeinschaftsunterkunft im Ilmkreis, der jetzt zuletzt verhandelt wurde, auch der Angriff auf die Studierenden in Ilmenau, den wir als rassistisch auch eingruppiert haben. Und all das wird quasi deutlich. Und auch die Schwerpunkte sind ähnlich wie in den letzten Jahren. Also wir haben quasi, also von den Regionen her ist immer Erfurt ganz oben, dann eben Jena und dann aber auch Altenburger Land, Gera und auch Kreis, also in Ostthüringen, wo wir auch im letzten Jahr quasi unser zweites Büro, eine Regionalstelle in Gera, eröffnet haben.
1: Ja, Sie hatten das ja gerade schon gesagt. Neben Erfurt und Jena hat sich der Landkreis Altenburger Land jetzt als neuer Hotspot rechter Gewalt herauskristallisiert. Gibt es denn Ursachen dafür?
0: Also ich glaube, zum einen, was wir ja immer sagen, ist ein Teil dieser Ursache ist natürlich, was kriegen wir mit? Also ich sag mal so, es ist immer schwierig, quasi auch in die äußersten Landkreise von Thüringen zu kommen. Also Eichsfeld ist immer so ein Kandidat. Ganz lange war es auch Sonneberg. Und wir glauben zum einen natürlich die Ursache in, ja, ich sag mal, dass wir dort diese Regionalstelle haben, die natürlich auch eine Anlaufstelle oder niedrigschwelliger ist für Leute, um sie zu erreichen quasi, und da natürlich auch die, ich sag mal, Hemmschwelle niedriger ist, auch Sachen zu melden. Unter anderem würden wir aber auch sagen, es hängt sicherlich auch mit, ich sag mal, Neonazi-Strukturen, ne, vor Ort zusammen. Also die letzte Verteidigungswelle, die dort auch Angriffe begangen hat, aber auch regelmäßige Mobilisierung in Gera zum Beispiel. Also das alles können Ursachen sein dafür, dass dort natürlich auch mehr Angriffe festgestellt werden.
1: Das heißt, auch wenn ich das jetzt so ein bisschen richtig herausgehört habe, also Sie hatten ja auch gesagt, dass es in Gera seit letztem Sommer auch ein weiteres Büro von Esra gibt, dass eben dieses Büro dann eben auch öfters oder häufiger genutzt wird, um eben Fälle zu melden.
0: Auf jeden Fall. Also deswegen ist es ja quasi auch, das ist ein Schritt hin zu der Regionalisierung. Also wir sind ja mit der Beratungsstelle in Thüringen, also mit der Opferberatungsstelle, die es ja in jedem Bundesland gibt, auch eine der letzten oder die letzte, die nicht noch weitere Büros hat. Und gerade für Thüringen, ne, so ein Flächenbundesland, merkt man eben auch, also wir sind zwar eine aufsuchende Beratung, fahren natürlich auch in Regionen vom Hauptbüro in Erfurt aus, aber das kostet natürlich auch unheimlich viel Zeit und Kapazitäten. Also zum einen für die BeraterInnen, aber zum anderen natürlich auch für Beratungsnehmende oder potenziell Beratungsnehmende. Ist es einfacher, ne, wenn sich Kolleginnen vor Ort dort direkt vernetzen können, dorthin fahren können, vermehrt auch bei Veranstaltungen auftauchen können, dass das Beratungsangebot einfach bekannter wird und Leute sich auch eher, ich sag mal, trauen. Es ist ja trotzdem auch manchmal, ne, so ein Hemmnis dabei, auch darüber zu reden, zu uns zu kommen.
1: Und gibt es denn da Pläne, weitere Büros zu eröffnen?
0: Genau, ich sag mal so, tatsächlich ist das ja die Idealvorstellung, dass wir neben den beiden Büros, die es jetzt gibt, auch noch Büros in Nordthüringen, in Südthüringen und in Westthüringen entstehen. Das kommt natürlich immer so ein bisschen drauf an, wie die Situation gerade ist, wie die finanzielle Situation vor allem auch ist. Aber ich sag mal, das wäre so die Idealvorstellung, um natürlich auch dem Beratungsaufkommen und den Kapazitäten, die es eben auch braucht, irgendwie gerecht zu werden und auch gute Anlaufstellen zu finden oder zu bieten, auch für Betroffene in den sehr, sehr ländlichen Regionen in Thüringen.
1: Und wir hatten ja 2024 Superwahljahr, dementsprechend war eben auch die Zahl der Angriffe auf einem neuen Höchststand. Inwieweit hat sich denn überhaupt die Bundestagswahl im letzten Jahr in der Statistik wiedergespiegelt? Also gab es da besondere Fälle von politisch motivierter Gewalt oder wie hat sich das auf die Statistik ausgewirkt?
0: Genau, wir haben, also ne, ich weiß jetzt nicht im Detail alle Fälle, aber es gibt schon die Entwicklung, ich sag mal so, diese Angriffe auf politische GegnerInnen, das ist auch schon was immer mal, ich sag mal, im Kontext von Wahlkämpfen stattfindet. Wir hatten zum Beispiel einen Fall, wo eine schwarze Frau von einem Wahlkämpfer der AfD tatsächlich auch konkret bedroht wurde mit dem Satz irgendwie, wenn wir hier regieren, dann wird es dich hier nicht mehr geben. Also es gibt schon auch noch quasi diesen Kontext, aber wir haben halt gesehen, dass zum Beispiel Angriffe im Kontext von Demonstrationen oder eben auch Angriffe auf politische VerantwortungsträgerInnen, also das sind häufig Landtagsabgeordnete, BürgermeisterInnen oder Menschen, die eben ein Mandat haben, auch abgenommen haben. Und das wird eben auch so ein bisschen, es gibt diese, ich sag mal, Gelegenheiten, weniger Menschen auch tatsächlich anzugreifen.
1: Und Sie hatten das ja vorhin auch angesprochen, es gab vor allem im letzten Jahr sehr viele extreme Fälle von Gewalt, also sei es jetzt der mutmaßlich rassistische Angriff eben auf die Studierenden auf dem Campus der TU Ilmenau, aber eben auch die Brandanschläge bzw. versuchten Brandanschläge im Ilmenauer Ortsteil Gehren und eben Schmölln. Wie betrachten Sie denn als Beratungsstelle diese Entwicklung?
0: Naja, das macht halt Sorge, ne? Also ich würde sagen, auch vor allem Beratungsnehmende, die kommen eben zu uns. Also wir haben Menschen, die sagen, ja, ich bin hier irgendwie gut angekommen, mir geht's hier gut. Also vor allem rassismusbetroffene Menschen, die dann aber Angriffe oder eben auch vielfältige Diskriminierungserfahrungen machen und sagen, das beeinträchtigt ihr Sicherheitsgefühl, ne? Also die Leute bleiben hier dann in der Regel nicht und gehen weg. Und das ist natürlich, ich sag mal, es ist ja sowieso, ne, enorme Brutalität gehört tatsächlich auch zu rechter rassistischer Antisemitismus. Gewalt, weil es quasi ja auch immer eine Entwertung auch der Menschen beziehungsweise der Betroffenen bedeutet. Aber das heißt eben auch, ich sag mal, in der Beratungsarbeit, dass man da auch nochmal anders mit Sorgen umgehen muss. Und ich sag mal, so ein schwerer Angriff hat Folgen natürlich für die unmittelbar Betroffenen, aber ich sag auch häufiger, ich sag mal, auf die Community, die es betrifft. Ne? Also Menschen, die beispielsweise von Rassismus betroffen sind, hören von einem rassistischen Angriff in der Straßenbahn und dann ist es für sie automatisch auch ein Angstraum, den sie nicht mehr betreten. Und wir sind häufig eben auch mit so schwerwiegenden psychischen Folgen konfrontiert und können aber die Leute sehr, sehr selten weitervermitteln, weil natürlich das Therapieangebot in Thüringen einfach absolut nicht ausreicht, natürlich auch nicht nur in Thüringen, und dann aber auch so sensibilisierte Therapeutinnen zu finden, ist zum Beispiel auch sehr, sehr schwer.
1: Das heißt, die Leute ziehen sich dann auch aus der Gesellschaft zurück?
0: Ja, genau, so kann man das sagen. Also ich sag mal, ne, häufig, wenn Menschen angegriffen werden, ob jetzt körperlich oder quasi mit Bedrohungen oder Beleidigungen, das eine sind natürlich so körperliche Folgen, also Verletzungen, die irgendwie verheilen können oder in vielen Fällen eben auch nicht. Da bleiben tatsächlich auch langwierige Folgen, sind aber auch psychische Folgen. Also das heißt, ein Vermeidungsverhalten, ein Rückzug irgendwie aus einem sozialen Leben. Man betritt bestimmte Orte nicht, man geht zu bestimmten Tageszeiten nicht mehr nach draußen. Und das ist natürlich ein massiver Einschnitt in so eine Lebensrealität, die eben auch Leute einfach ganz konkret an der sozialen Teilhabe auch hindert.
1: Und werfen wir zum Schluss nochmal einen Blick in die Zukunft, weil Sie das ja auch, als wir über die verschiedenen Büros oder mögliche Büros gesprochen haben, angesprochen haben. Stichwort Finanzierung, also die Beratungsstelle und vor allem das Beratungs- und Hilfsangebot von ESRA, die werden ja nicht nur über Landesmittel, sondern eben auch teilweise über das Förderprogramm Demokratie leben finanziert. Das wird ja aktuell heiß diskutiert, eventuell Reform. Wie blicken Sie denn auf diese Reformpläne?
0: Ja, auch da natürlich mit so sehr viel Sorge. Also was gerade so uns, ich würde sagen, mehr oder also mittelbar betrifft, ist quasi auch diese Kürzungen oder Umstrukturierungen, so wie man sagt, bei Demokratie leben. Und da trifft es gerade vor allem unseren Verband, also den Dachverband der Beratungsstellen für betroffene Rechte, Rassismuszuschauer und antisemitischer Gewalt im VBRG, weil da ist unklar, wie geht das im nächsten Jahr weiter. Das ist eine total wichtige Struktur für uns, die quasi Fortbildung bereitstellt, Qualitätssicherung. Wir arbeiten da in Arbeitsgemeinschaften zu verschiedensten Themen, weil es einfach ein sehr dynamisches Arbeitsfeld ist. Wir vernetzen uns mit den Kollegen über die Bundesländergrenzen quasi hinaus und das ist eine sehr wichtige Struktur. Und dann ist halt die Frage, wie geht das weiter? Ne? Also wir sind uns relativ sicher, dass das der Anfang ist und wir nicht wissen, wen es als nächstes trifft und natürlich auch Projekte, die wir, sag ich mal, massiv angefeindet und angegriffen und auch in Frage gestellt werden. Und das macht natürlich sehr viel Unsicherheit bei den Beratungsnehmenden, die zu uns kommen und eine langfristige Beratung brauchen, aber auch bei den Kolleginnen ganz klar, die in den Beratungsstellen arbeiten. Und wenn man jetzt nach Sachsen-Anhalt schaut, irgendwie mit der Wahl, die jetzt kommt, ist halt unklar, wie die mobile Opferberatung dort überhaupt im nächsten Jahr noch weiter existieren kann.
1: Also bräuchten Sie da auch seitens der Politik einfach eine Sicherheit, dass diese Mittel für die Beratungsangebote nicht gestrichen werden, sondern es weiter eine Förderung besteht?
0: Auf jeden Fall. Also genau, ich glaube, das, was man auch immer wieder sagen muss, beziehungsweise was man ja auch häufig gehört ist, ja, solche Arbeit kann oder soll ehrenamtlich gemacht werden. Und da kann ich ganz klar sagen, dass das absolut nicht möglich ist, weil das eine sehr herausfordernde, professionelle, fachlich anspruchsvolle Arbeit ist, die man quasi nicht einfach so machen kann, sondern für die es einfach kontinuierlich Fortbildung und auch einfach Zeit braucht.
1: Ja, das sagte Theresa Laus, sie ist Projektleiterin bei ESRA. ESRA ist, wie gesagt, die Beratungsstelle für Opfer von rechter, rassistischer und antisemitischer Gewalt. Und ich sprach mit ihr über die aktuelle Jahresstatistik. Die hat insgesamt 181 Angriffe eben von rechter, rassistischer und antisemitisch motivierter Gewalt hier in Thüringen gezählt. Ja, vielen Dank für das Interview.
0: Ich bedanke mich auch.

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1: Die Lebenshilfe Weimar-Apolda hat ja eine eigene Ehrenamtskoordinatorin, das ist Dionte Hömig. Sie berät euch gerne auch individuell, je nachdem wie viel Zeit ihr habt, was ihr im Ehrenamt persönlich machen wollt. Sie ist eine sehr erfahrene, kompetente und freundliche Ansprechpartnerin. Also man kann mit der Dionte Hömig selber einfach erstmal einen Termin machen. Man bekommt immer einen Nachweis fürs Engagement. Man ist versichert über die Lebenshilfe im Engagement natürlich. Und es gibt auch einige Ehrenämter mit Aufwandsentschädigung bei diesem großen Träger. Thematisch gibt es mehrere größere Bereiche, in denen ihr tätig werden könnt. Ein großer, schöner Bereich ist, dass man Menschen mit Beeinträchtigung aller Altersgruppen in der Freizeit begleiten kann. Man kann also zum einen Ferienfreizeiten und Reisen mit unterstützen und da mitreisen auch und dort begleiten. Auch Tagesausflüge gibt es in Thüringen oder auch in Deutschland, aber ins Ausland reisen sie. Also wer da Lust drauf hat, kann sich bei der Lebenshilfe melden.
2: Wo auch immer Bedarf besteht, ist im familienentlastenden Dienst der Lebenshilfe. Da geht es darum, Kinder oder Erwachsene im Alltag zu begleiten. Bunte und vielfältige Aufgaben würden euch da erwarten. Zum Beispiel Abholen einer Jugendlichen nach der Schule zum Musikunterricht, wenn die Eltern zu dieser Zeit noch berufstätig sind. Oder es gibt die Frau mit Erblindung, die beim Einkaufen Hilfe braucht. Oder die Hilfe für eine Familie mit einem schwer mehrfach behinderten Kind, die abends mal ausgehen möchte. Das ist der familienentlastende Dienst. Dieses Ehrenamt ist auch mit einer Aufwandsentschädigung verbunden.
1: Die Lebenshilfe ist auch Träger der inklusiven Schule Anna Amalia und sie hat auch mehrere Kindergärten in ihrer Trägerschaft, die auch alle integrativ sind. Dort kann man natürlich mit Kindern arbeiten im Ehrenamt, man kann mit in den Gruppen sein, mit in der Schule unterstützen, man kann vorlesen, man kann Kreativangebote betreuen, zum Beispiel in der Kindertagesstätte Hufeland. Die haben eine Gruppe, die zum Schwimmunterricht begleitet werden, da kann man mitmachen oder man kann Mal- und Bastelangebote in der Kita mitmachen für die Kinder in der Mittagszeit, die nicht mehr schlafen können oder wollen. Die Kita Hufeland sucht auch immer Leute, die den Garten mit ein bisschen auf Vordermann bringen, die bei Ausflügen helfen, im Gruppendienst und bei hauswirtschaftlichen Aktivitäten. Und man kann auch vorlesen in der Grundschule.
2: Und dann gibt es noch den Bereich Werkstätten und Wohnen. Da könnte man zum Beispiel für die Menschen, die eben in den Werkstätten arbeiten, Spaziergänge begleiten an den Standorten der Werkstätten, zum Beispiel in Legefeld, in Egendorf. Das ist ein ganz toller Biohof, der da draußen aufgebaut worden ist. Dann gibt es noch eine Stätte in Tröbsdorf und in Weimar selbst. Es werden Menschen gesucht, die Lust auf Bewegung haben und deinen Menschen mitnehmen können. Außerdem gibt es das Event- und Disco-Team, auch eine schöne Sache. Da könntet ihr mitgestalten, organisieren und feiern. Ich war auch schon mal dabei, ist echt eine lustige Veranstaltung. Unter der Disco-Kugel wird getanzt und gerockt.
0: 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Ihr habt Zeit und Lust, euch freiwillig zu engagieren? Noch mehr Einsatzstellen und Infos rund ums freiwillige Engagement gibt's entweder unter ehrenamt.bürgerstiftung-weimar.de oder ihr besucht uns auf dem Weimarer Teichplatz in der Ehrenamtsagentur. 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

Tschukball ist eine Sportart, von der die wenigsten gehört haben, aber die, wenn man sie mal richtig verstanden hat, richtig Spaß machen kann. Ich werde euch diese Sportart jetzt mal ein wenig erklären und vielleicht etwas näher bringen. Wichtig ist zu verstehen, dass es zwei Mannschaften mit jeweils 7 Spielern gibt, die gegeneinander spielen. Das Spielfeld hat etwa die Größe eines Basketballfeldes. An beiden Enden des Spielfeldes steht jeweils ein Frame. Das kann man sich wie einen Rahmen mit einem gespannten Netz vorstellen. Vor dem Frame ist jeweils ein Halbkreis auf dem Boden eingezeichnet, im Radius von 3 Metern. Diese Zone kann man sich wie eine verbotene Zone vorstellen, die man nicht betreten darf. Um einen Punkt zu erzielen, wirft die Mannschaft, die im Angriff ist, also den Ball hat, auf den Frame. Diese Würfe können variieren, je nach Kraft, Sprungweite oder Winkel, die bei dem Wurf aufgebracht wird. Sollte der vom Netz abgesprungene Ball hinter der verbotenen Zone landen und nicht vom gegnerischen Team gefangen werden, wurde ein Punkt erzielt. Konnte die gegnerische Mannschaft jedoch den Ball fangen und somit verhindern, dass er im Feld aufkommt, sind sie somit im Angriff und das Spiel geht flüssig weiter. Es ist wichtig zu wissen, dass die Frames nicht auf die Teams aufgeteilt sind, sondern jedes Team kann auf jedes Frame spielen. Das Team wird außerdem aufgeteilt in Defense, also die Leute, die vor allem dafür da sind, die Bälle der gegnerischen Mannschaft zu fangen, und Werfer, die von rechts oder links auf den Frame werfen. Diese Rollen sind jedoch nicht zu 100% fest und auch Werfer müssen oft Bälle fangen und auch Defense kann hin und wieder werfen. Im Spiel wird der Ball über das ganze Spielfeld hin und her geworfen, aber wie bei jedem Spiel muss auch hier viel beachtet werden. Regeln sind zum Beispiel, dass der Ball nicht mehr als 3-mal gepasst werden darf, nicht länger als 3 Sekunden von einer Person gehalten werden darf und man mit dem Ball nicht mehr als 3 Schritte machen darf. Auch beim Werfen muss man beachten, dass man keinen Übertritt macht, also beim Abspringen in den Halbkreis springt. Auch Landing wird als Fehler gewertet, also wenn man in den Kreis springt, bevor man den Ball geworfen hat. Es ist hier vielleicht wichtig zu erwähnen, dass es nur verboten ist, den Kreis zu betreten, wenn man den Ball hat. Ein anderer Fehler wäre, beim Werfen auf den Rahmen des Frames zu werfen oder wenn der Ball nach dem Wurf nicht außerhalb des Halbkreises aufkommt, sondern innerhalb. Dann gilt es nämlich als Gegenpunkt, also Punkt für die gegnerische Mannschaft. Abgesehen von dem Gegenpunkt werden alle Fehler mit Freiwurf bestraft. Also die andere Mannschaft kriegt den Ball und tippt ihn dort auf, wo der Fehler passiert und kann dann mit dem Ball weiterspielen. Nach einem Punkt kann die Mannschaft den Ball außerhalb des Spielfeldes reinwerfen. Tschukball ist ein extrem verletzungsfreier Sport und steht hinter einem strikten Fairplay-Gedanken. In Deutschland ist Tschukball geradezu unbekannt. Hier in Weimar haben wir jedoch einen starken Verein, den ASC Weimar, mit einer U15-Mannschaft und auch Erwachsenenteams. Die Teams sind insgesamt sehr altersgemischt.

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2: Seit wann seid ihr unterwegs?
3: Boah, also ich würde mal so sagen, wir haben knapp 11:30 angefangen mit Trinken. Anderthalb, zwei Stunden, Pi mal Daumen.
2: Okay, also es ist praktisch der Anfang gerade.
3: Genau, ja.
2: Ist es euer erster Stop?
3: Tatsächlich ist es unser erster Stop, ja, genau.
2: Okay, habt ihr euch auch hier getroffen, beim Schloss, oder?
3: Nee, das hat alles bei einem guten Kollegen zu Hause begonnen. da haben wir schon das ein oder andere Bierchen gekippt und dann ging es erst auf große Wanderung.
4: Wir haben hier noch unseren schönen Tisch bestückt mit Bierkästen und Grill und sind dann quasi losgewandert, genau.
2: Ja, ich habe das schon bewundert. Ist das eine Sache, die ihr selber gebaut habt und die ihr jedes Jahr verwendet, oder ist das so auch so für Geburtstage?
4: Das darf jetzt hier unser dritter Kollege erklären.
5: Ja, also wir haben das Ganze 2024 erstmals gebaut, quasi mit den Konstruktionen zum Bierpong-Spielen, zum Ausklappen und seitdem quasi sukzessive immer weiter verbessert.
2: Okay, also jedes Jahr wird es einfach nochmal
5: genau
2: erweitert.
5: Quasi.
2: Ja, perfekt.
4: Dieses Jahr gab es noch das Glücksschwein obendrauf als Glücksbringer. Genau.
2: Ich sehe auch die Shotgläser da unten. Haben die irgendeinen Zweck?
5: Ja, Shots trinken tatsächlich.
2: Okay, aber die sind mit Gaffer dran gemacht.
5: Richtig.
2: Genau. Du sie einfach wieder raus. Achso.
5: Ja.
2: Oder trinken von unten?
5: Nee, nur holen wir raus. Also wir haben hier eine Rolle Gaffer dabei.
2: Ach so, wird immer wieder rangegaffert.
5: Ja, genau. Ist quasi für alles zu verwenden.
2: Okay, cool. Und was ist euer Ziel auf der Wanderung?
5: Primär Spaß haben und einfach die Zeit gemeinsam genießen.
4: Genau, wir sind unterwegs und wollen irgendwie ein paar coole Leute treffen, so wie hier gerade. Wir haben die drei Jungs getroffen und haben quasi alle zusammen mal eine Runde Bierpong gespielt und dann suchen wir uns jetzt den nächsten Stop und schauen mal, wen wir noch so treffen.
2: Okay, cool. Und örtlich seid ihr so jetzt über die Dörfer oder in Weimar bleibt ihr?
5: Also perspektivisch sehen wir uns jetzt schon erstmal in Weimar, weil das Wetter wissen wir auch noch nicht ganz, wie es hält. Deswegen haben wir die Runde jetzt eher etwas kleiner gestaltet. Genau, aber schauen wir mal. Es ist noch nicht ganz fest.
2: Es ist ja dreiteiliger Tag heute. Es ist ja Christi Himmelfahrt, Vatertag und in Thüringen ja auch Männertag. Ich weiß nicht, ob das nur in Thüringen so ist. Kennt ihr euch da ein bisschen besser aus?
4: Tatsächlich, ich habe das auch schon ein bisschen erfragt gehabt, weil in Thüringen ist das ja wirklich so ein Ding. Aber in Bayern oder spezifisch in Bamberg habe ich ein, zwei Freunde, bei denen ist es irgendwie nicht so der Fall. Also da ist heute primär der Vatertag im Vordergrund, aber ich habe heute früh auch schon meinem Vater gratuliert und bin dann quasi losgezogen.
2: Okay, ja, genau. Und Kirche wird nicht gemacht? Sorry. Also same, so, kein Problem. Aber also,
3: man hat es auf jeden Fall im Hintergrund, ne? Aber ich würde mal behaupten, alle drei Anlässe bieten auch Anlass, um zu feiern. Und deswegen sind wir hier und das genießen wir natürlich in vollen Zügen. Dementsprechend, wir nehmen auf allem drei Rücksicht. Der Männertag steht aber offensichtlich bei uns im Vordergrund.
2: Wer von euch ist denn Vater?
3: Oh.
6: Wissentlich keiner.
2: Okay, ja, so lange könnt ihr ja noch den Männertag feiern.
3: Genau.
2: Genau. Ja, aber machen das eure Väter eigentlich auch?
3: Ja, tatsächlich schon. Also da gibt es ganz andere Traditionen, die eingehen, angeln. Ich habe auch Sportschützen in der Verwandtschaft, die gehen dann auf den Schießplatz beispielsweise, natürlich ohne Alkohol. Aber ich glaube, da gibt es sehr, sehr individuelle Traditionen.
2: Okay. Und meine letzte Frage wäre eigentlich noch, manchmal sieht man ja da wirklich auch Leute, die einfach nur noch da liegen. Habt ihr da schon mal Erfahrungen mitgemacht, dass ihr nicht mehr weiter wandern konntet? Wie weit ist es bei euch am Männertag schon gelaufen?
3: Also ich sag mal, da, also wo ein Wille, da auch ein Weg. Ne? Und sollte man mal liegen bleiben, wir haben vier Räder, die uns immer von A nach B transportieren. Ansonsten starke Männer an der Seite.
5: Keiner zurückgelassen, das genau. Ist wichtig.
2: Ja. Sehr gut.
4: Ja, wir sind primär zum Spaß unterwegs und dann schauen wir mal, was dabei rauskommt. Also das ist natürlich nicht das Ziel. Wir wollen primär alle miteinander Spaß haben. Aber genau, wir haben uns kein Ziel vorgenommen. Wir wollen einfach ein bisschen rumkommen, ein paar coole Leute treffen und dann schauen wir mal, was dabei rauskommt.
2: Ja, und morgen ist Arbeitstag oder habt ihr euch einen Feiertag genommen noch?
4: Nö, morgen früh geht's auf Arbeit.
3: Ich habe morgen Brückentag.
2: Dann wünsche ich euch viel Spaß und ja.
0: Genau, willkommen zurück. Das war das erste Interview. Ploy, you didn't really understand anything, but you also saw the men. How would you describe them?
1: Did I see them?
0: I think so. They were playing beer pong, like the with the bowls.
1: No, I think we missed that as well. Like we, when we arrived, maybe were talking to a girl.
0: I was talking to the girl. Okay, the girl you will hear next.
1: Yeah.
0: That was a person, I will describe to you the men. It was around, like, I think 7 men.
1: Yeah.
0: Or 8. Mm. And they were playing this game called beer pong.
1: Yeah.
0: Which is with a little ball for table tennis.
1: Yeah.
0: Okay, we know. Mm. So, and they had built a chair for that specific day.
1: Wow.
0: Where you could transport all the alcohol and the liquor and also play this game. So, yeah.
1: Made out of chairs?
0: Out of wood.
1: Uh-huh,
0: it was a Bollerwagen still.
1: This is our first Bollerwagen.
0: Yeah, it was our first, or mine, because you missed it. But you saw them again. We were passing them with the bike in the... And I said hello to them while we were... Yeah.
1: And then I asked if you know them.
0: Yes, and they were the men.
1: I see.
0: So, yeah, you did see them. It was quite funny because we did pass them again. Yeah. But we didn't see them afterwards. I think their main goal was not to go further because of the weather, which stayed good the whole time.
1: Yeah.
0: I have to say. Only when we arrived in Jena.
1: Yeah.
0: But, so they were... I would say, like, not too young anymore, but also not old, obviously. Mm. But they were just starting, so the vibes were good, but not drunk yet. And they had fun answering some questions, very polite, very, you know, in a good manner. And I think they were thinking about their answers. And then... After the interview with the woman from Koladwar, you will see a different vibe.
1: Yeah.
0: You will hear a different vibe. But first, let's look at the other interview. It was the first interview with a woman.
1: Yeah.
0: And then you came.
1: Mm-hmm.
0: And she also talked to us. Mm. And she was working at Koladwar since 9 a.m. Mm. It is in German again, but we will have some English interviews soon. So have fun listening to this interview.
2: Hier eine neue Interviewpartnerin, die beim Koladwar heute arbeitet und praktisch schon seit 9 Uhr das Geschehen mitverfolgen kann. Kannst du mal beschreiben, wie das heute Morgen für dich war?
6: Ja, also ich kam hier an um 9 Uhr morgens, muss man sich vorstellen. Und ich habe schon so ein paar einzelne verlorene Seelen gesehen, die mit Kästen rumlaufen. Also auch schon sehr junge Männer.
2: Ja, so wie jung sind die so?
6: Also ich würde sagen... Es gab schon welche, die waren auf jeden Fall unter 18. Ich weiß nicht, welche Altersspanne da ist, aber auf jeden Fall auch die Jugend Weimars um 9 Uhr morgens im Park an der Ilm schon mit dem Kasten am Start. Und ich glaube, um 9.30 Uhr habe ich auch schon die erste Männergruppe gespottet. Also, ja.
2: Und seitdem laufen die jetzt eigentlich schon so regelmäßig vorbei, oder?
6: Ja, also mit jeder Stunde werden es mehr an der Frequenz. Ist schon.
2: Ja, voll. Also noch ist es ja auch noch nicht so spät, dass sie schon so ultra besoffen sein müssten. Aber hast du den Verlauf schon ein bisschen mitgekriegt?
6: Also wir haben es jetzt 10:50 und bis jetzt war die Stimmung eigentlich bisher nur so eigentlich ausgelassen. Also es ist jetzt kein unangenehmes Pöbeln. Noch nicht. Aber ich bin auch froh, ich muss nur bis 14 Uhr arbeiten. Das heißt, den Pöbel bekomme ich dann wahrscheinlich erst wieder in Jena mit, wo die Folge ja bei euch dann endet.
2: Ja, unsere Folge endet ja im Paradies. Das ist auch, da dachte ich mir auch vor 2 Jahren, als ich da gelandet bin, zum Ausruhen.
6: Oh Gott, ja.
2: Ja, es war eigentlich das i-Tüpfelchen der ganzen Reise vor 2 Jahren, was diese Folge hier inspiriert, weil ich war so, okay, hier sind wir am kompletten Eskalationsmodus angekommen und da enden wir heute auch.
6: Ja, der Paradiespark ist auch wirklich ein Ort, den man am Männertag, weiß nicht, ob man den gerne erlebt, aber das Paradies ist da so in Frage gestellt.
2: Voll. Genau, da kommt schon die nächste Gruppe. Ja, wie viele Männer sind wir denn da? 2, 4, 6, 7 Männer.
6: Es ist verrückt. Ich habe heute auch wirklich fast immer so sehr große Gruppen gesehen und meistens 7 Leute gezählt, weil ich muss ja Leute zählen, die ins Kollabor kommen.
2: Ah, ja,
6: das
2: stimmt.
6: Heißt, meistens durfte ich dann auch ein bisschen zählen und cool. Es waren immer so zwischen 5 und 10 Leuten.
2: Ja, krass.
6: Und der eine, der da mitläuft. Ah, nee, doch nicht. Ich dachte, nee, ist egal.
2: Dass der schon Gruppe gewechselt hat und schon in einer anderen angefangen hat.
6: Hat schon Gruppe gewechselt. Ich habe ihn vorhin schon genau gesehen und durchleuchtet. Ja.
2: Und die haben auch irgendwie so bayerische Blasmusik, Fragezeichen.
6: Ja. Ich habe auch vorhin schon einen mit Hornen gesehen, mit so einem Trinkhorn.
2: Sorry,
6: der läuft so tatsächlich auch noch hier, ne?
2: Echt jetzt? Ja, den werden wir vielleicht ja auch noch sehen. Oh mein Gott. Okay, wir haben hier, ich habe eine super Interviewpartnerin hier gefunden. Du bist ja wirklich, die Insights sind da. Und du meintest gerade, dass du aus Sachsen kommst, also Dresden, und dass du auch schon früh Erfahrungen mit diesem Phänomen machen durftest. Ist das für dich auch so ein Ostding? Oder hast du das Gefühl, also hast du so Freunde aus dem Westen, die da auch mal so ein bisschen planlos sind, was das hier für ein Phänomen ist?
6: Oh, also ich komme aus Dresden, aber ich bin auch nie außerhalb von der DDR sozusagen ausgezogen. Also ich, keine Ahnung, bin halt immer im Osten gewesen. Mhm. Das heißt, irgendwie wusste ich, also es war für mich eher neu, dass du das nicht kennst. Aber ja, ich habe diesen Tag schon sehr früh in meiner Kindheit angefangen, nicht zu mögen, weil eben der Elberadweg einfach, einfach roch wie eine dreckige Toilette. Und es war wirklich auch der Tag danach eigentlich der schlimm war, und überall roch es nach Bier, Pisse und Kotze. Und man hat auch immer wieder an dem Tag Leute in der Elbe baden sehen. Und ich weiß nicht, ob jemand, wenn die Zuhörer wissen, wie die Elbe so aussieht, sie ist nicht wirklich appetitlich. Also die Elbe ist kein schöner Fluss zum Baden, also nicht wie die Isar in München.
2: Ja,
6: es ist wirklich eher ein Fluss, wo man
2: Kloake.
6: Ja, tendenziell einfach nicht so gerne reingeht.
2: Nee,
6: und zum Männertag sieht man da viele Männer baden.
2: Boah, krass.
6: Aber dann ist da meistens auch schon ein bisschen Interest drin. Also vielleicht härtet das auch ab.
2: Ja, ich glaube, das härtet ab, beziehungsweise vielleicht ist das auch ähnlich so wie bei der Wiesen. Das ist nämlich meine persönliche Hölle. Also ich komme aus München. und das ist tatsächlich auch einfach 2 Wochen, also 16 Tage. Und da kannst du auch, also der Geruch der Stadt ist ekelhaft. Du kannst also alles sehen, was du sonst nicht so siehst in München. Und alle Leute sind krank danach.
6: Top.
2: Die Wiesengrippe, so nennt sich die.
6: Gut, dass der Männertag nur ein Tag ist.
2: Ja, for real. Wir werden da noch weitere Insights haben, aber erstmal vielen Dank an dich, dass du schon mal ein bisschen geteilt hast. Und ich hoffe, deine Schicht hier bis zum 14 Uhr wird noch entspannt. Und dann kannst du dich zurückziehen. Was ist dein Plan heute, um das Ganze zu entgehen?
6: Ja, das habe ich auch schon überlegt. Es gibt tatsächlich heute im Kulturschlachthof Jena eine Flinterparty. Da habe ich überlegt, ich habe leider vergessen, wie sie heißt. Ich habe es auch nur über eine Freundin gehört.
2: Ja, aber wenn man den Ort weiß.
6: Aber sonst, wahrscheinlich zu Hause verkriechen.
2: Ja, voll. Es soll ja irgendwie auch immer noch ein bisschen regnen, aber gerade ist Sonne, wir haben Glück für unsere Fahrradtour.
6: Ja,
2: aber
6: stimmt.
2: Ich glaube, zu Hause verkriechen, das habe ich mir dann vor 2 Jahren auch gedacht, wieso bin ich überhaupt noch draußen gegangen? Aber es war eine Erfahrung. Man lernt dazu und man lernt die Kultur. Thüringens des Ostens kennen, ist schon auch irgendwie crazy.
6: Kulturforschung Thüringen. Toll.
2: Ja. Okay, dann mache ich mal zu Ende.
7: Schön.

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1: Yes. Okay, we started at the Stadtschloss and went through the Ilm Park. And it was full in the park, but not only men groups. There were also family and mixed groups.
2: Hola.
1: Did they have a Bollerwagen yet?
3: Yes.
1: They had a Bollerwagen. Bollerwagen
3: Count 5.
1: Die grünen Felder gerade für einen Moment hinter uns gelassen und fahren durch ein kleines thüringisches Dorf. Es ist sehr ruhig hier.

0: dann ging es an.
1: I lost count of the wagon, like.
2: Is this the loop?
3: Yes.
2: Okay, so yeah. Bollerwagen count 7.
1: And then there were 4 here.
2: Ah, 4. So count 11.
1: Yeah.
2: Bollerwagen count 11. So what these guys are doing here? They are also sitting and drinking and talking, but they are also dancing.
1: One guy is already throwing up. One guy is already throwing up.
2: Okay, das haben wir leider gerade verpasst. Das wurde laut Burger King skandiert in der Runde. Es scheint, als würde die Gruppe sich weiter bewegen.
0: Ja. Fängt an zu grillen.
2: Ja, und hier, ich sehe gerade in einem Bollerwagen, wir können ja mal sagen, was da drin ist, ein Kasten Ehringsdorfer, eine wirklich fette, fette Box, ein leerer Rucksack und ein Trichter guckt raus.
0: Ich würde sagen, die Box ist ungefähr einen halben Meter bis Meter hoch.
2: Mhm. Ja.
1: What do they usually use this wagon for, if not today?
2: Maybe on festivals, but
0: yes,
2: another reason I can't imagine. Oh no, they're preparing the barbecue.
0: But I used to party like this too.
1: Yeah.
0: In Munich.
1: Yeah.
0: It was not very. There was not a lot of food involved.
1: Yeah.
0: We call it a liquid dinner. And we call it in Bavaria, we say, "Zwar Häubis in a Wurstsemmel." That means in English,

0: 2 beer. Heube sind 0.5 beer, to clarify that. Mm. 2 beer are also a sausage roll.
1: Like calorie sandwich. Wise. Yeah.
0: Yes.
1: Yeah.
0: Nutrition.
1: Nutrition.
0: I think the groups are leaving.
1: Mm. Yes. And so we also leave. Yeah.
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3: Hallo, da sind wir wieder. Jetzt bin ich auch mal auf der anderen Seite der Kabine. Jetzt bin ich auch am Mikrofon. Hi. Hi, ihr beiden.
4: Yay. Ja, Ploy ist auch noch da. Also, wir sind jetzt zu dritt, aber wir sharen uns praktisch 2 Mikrofone. Zu dritt.
1: Yes. I hope it's working.
4: Yes. I mean, nothing's really working. But this is all part of the Männertag.
3: Ja, ich weiß nicht, wie viel ihr darüber schon geredet habt.
4: Sorry, ja.
3: Das ist, also nein, ich frage wirklich, weil ich es nicht so gehört habe. Wir haben nebenbei ja schon probiert, das Ganze heute noch live zu kriegen. Wiebke tut alles drüben und so. Aber
4: es auf.
3: Genau, aber es wird heute einfach nicht, und ich kann auch mal sagen, es ist nicht unsere Schuld. Also wirklich oft war schlechte Technik unsere Schuld hier, aber heute nicht.
4: Und besonders toll fand ich noch, dass du gemeint hast, ja, mal schauen, ob es überhaupt funktioniert. Ich so, nee, ganz sicher wird das funktionieren, gar kein Problem. Ja, big problem.
3: Wir waren hier lange verwöhnt mit der Technik. Es hat lange Zeit wirklich gut funktioniert.
4: Ja, I never had a problem before this semester, basically. Only that one time when Paul also forgot to record. But that's fine. No hard feelings.
3: This is not a technical problem.
4: That was not a technical problem.
3: This was a Paul problem.
4: Yes,
3: a PP.
4: It was a PP. No. Okay. But yeah, you had a fun fact about the last song.
3: Ja, jetzt ist der schon so lange her, das ist auch gar nicht so lustig, aber auf jeden Fall haben wir Messi gehört von Lola Young oder Young Lola?
4: Lola Young tatsächlich.
3: Genau. Und das verraten wir jetzt mal, weil, also es wird ja vielleicht heute eh keiner mehr anrufen, wenn wir nicht live gehen. Und zwar ist das aus der Kategorie Favorite Dad Songs Messi gewesen von dem Vater meiner Arbeitskollegin. Da sind wir ganz zufällig drauf gekommen und sie hat mir das erzählt. Also an den Papa von Toni, falls du das hören wirst nächste Woche Montag, der Song war für dich.
4: Ja, der Song war wirklich für dich und wir hatten ganz tolle Einsendungen. Also ich finde, Ploy und ich haben vorhin schon geschaut, if Ploy can, because I made the playlist. So we were like, okay, Ploy, do you recognize what is what? And they were like, yeah. Please tell.
1: I think I could recognize it from the first 3 songs.
4: Mm-hmm. Yeah.
1: And then you also told me how you made it. So now I know.
4: Now you know. You know the code.
1: Yeah, I know the code. I know your code.
4: I know. Yeah, it's a very difficult code, obviously. No, I made it very simple. But
1: yeah,
4: it is quite difficult because some suggestions were really iconic and alconic. And some songs that the men were playing were also like really iconic. And we were like, how is this the music that they like to listen to? But as you already heard in the last soundscape, there was the brother Louis, and then suddenly it changed to that. What is it, Hardstyle? I don't know. I'm so sorry. I don't know where you can go and hackeln. So what is this genre called, Paulette? Do you know that?
3: Hackeln?
4: No, the one that changed into the Hardstyle, not Hardstyle, but...
3: No,
1: like rock?
4: Know. Sorry, we only know radio.
1: Like
4: we don't
1: metal.
4: Know genres.
3: I'm ultra bad in genres.
4: Yeah, also we are not the youth anymore. We are old people. We're just trying to cosplay. No, it's fine.
1: Some of them are older than us, though. Like some of the men groups.
4: The men groups were older, but some of them were really young as well.
1: Yeah,
4: as
1: true.
4: As you've heard in one of the first interviews, second one.
1: But the songs we could still recognize.
4: Yes. And some songs were really old. Like Brother Louis is fucking old. Like Dieter Bohlen, that's a Dieter Bohlen song. Do you know Dieter Bohlen, Ploy?
1: Was that?
4: Oh,
1: you know, have to sing it.
3: An old German man.
4: Yeah, do you know Deutschland sucht den Superstar?
1: No.
4: That's a casting show. That's a casting show. And he's the, like, he's like Heidi Klum, but for singing.
1: Ah, okay.
3: And
1: Now
4: you understand. Yeah, and he's an asshole.
1: I see.
4: He's a very, very big, even more than Guido Maria Kretschmer, which is the Heidi Klum for shopping.
1: The Heidi Klum metaphor.
4: No. It's the Heidi Klum for whatever casting show.
1: Yeah.
4: So, Dieter Bohlen is kind of iconic in Germany, but he's a big asshole.
3: Yes.
4: Yes!
3: Sorry. Ja, ich habe das schon gesehen. Ja. Mhm.
4: Aber ich glaube, wir können ganz kurz celebraten, weil alle Leute, die jetzt vielleicht da sind, schön, dass ihr noch da seid oder jetzt einschaltet. Und bei der Wiederholung, schön, könnt ihr jetzt mit uns feiern, dass wir endlich nach ungefähr einer Stunde und 26 Minuten es geschafft haben. Also wir haben gar nichts gemacht, wir haben weiter geredet. We just talked, Ploy and me. Paulette helped and Wiebke helped. And Frieda helped, and Lefteris and Zelda. Thank you so much for the whole team. The team of Flinter people to make this go around. And I think now we change to music to just celebrate and have a new gathering in our heads.

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3: Willkommen zurück.
4: Jetzt live, nur auf einem Stream, aber willkommen an alle Menschen, die gerade zuhören. Ihr habt leider den ganzen Anfang verpasst, aber es ist nicht eure Schuld und, um das mal zu sagen, ist auch nicht unsere Schuld.
3: Ja, es ist einfach die Universe, das Schuld, I guess.
4: Oder Radio Lotte. Wir beschuldigen einfach mal beide und...
3: Voll.
4: Ja, wir haben unsere Vatertag-Special-Sendung hier gemacht, um euch mal mit ins Boot zu holen. Wir sind Ploy, Thyra und ich. Und wir haben uns rausgewagt am Donnerstag zum Vatertag. Und zwar ist das Ganze auf Thyras Mist gewachsen. Erzähl mal, wie die Idee kam.
3: Okay, alles hat angefangen vor 2 Jahren. Vor 2 Jahren. Hatte keine meiner Freundinnen Zeit, mit mir Zeit zu verbringen an diesem Feiertag. Und es war wunderschönes Wetter. Also anders als letzte Woche war es wirklich wunderschönes Wetter. Und ich war so, ich kann jetzt hier nicht drin bleiben. Und dachte so ein bisschen Fahrrad fahren. Bin dann zum Schloss Belvedere, war so, okay, das reicht jetzt noch nicht. Und bin dann halt einfach weitergefahren Richtung Jena, weil ich die Radstrecke richtig schön finde. Und dann ist das passiert, was wir auch erleben durften, dass mir bewusst geworden ist, dass ja Männertag ist. Und dass das bedeutet, dass Männer saufen überall auf den Dörfern. Und ich war ein bisschen geschockt. Ich bin Wessi, sorry. Ich war ein bisschen geschockt und war so, stimmt. Ich habe davon schon mitgekriegt, aber noch nicht so hands-on. Und habe da wirklich auch, also wir haben ja auch einen Bollerwagen-Count gestartet letzte Woche. Ähnlich viele Gruppen gesehen, tatsächlich wahrscheinlich sogar noch mehr. Ich glaube sogar, ich würde eher sagen mehr, weil das Wetter einfach besser war und dann mehr Leute sich wirklich auf eine lange Wanderung begeben haben. Aber es kommt schon nah ran, was wir trotzdem letzte Woche, ich glaube, die lassen sich einfach nicht abschrecken vom Wetter. Und bei mir hat es auch geendet im Paradies damals, weil ich dachte so, ich war dann in Jena, war so, okay, jetzt, ich muss mich irgendwie ein bisschen ausruhen nach der anstrengenden Reise. Und da war das komplette Abriss. Also da habe ich einfach auch aufgegeben. An dem Punkt war ich einfach so, okay, ich chill jetzt hier auch und tue so, als ob ich eine gute Zeit habe. War auch ein bisschen lustig, ich habe es dann positiv gesehen. Und dann dachte ich mir so, hey, das ist doch der Prompt. Da können wir doch wirklich viel Audio mitmachen. Genau, deswegen habe ich euch da eingeladen. Und ich hatte auch einen Open Call gemacht, aber es ist leider niemand erschienen. Also Leute, wir würden uns freuen, wenn ihr zum nächsten Ausflug mitkommt. Es war sehr schön mit euch, Paulette und Ploy. PP und T.
4: Das war irgendwie unser erster Bauhaus FM-Ausflug jetzt so in dieser Konstellation seit ein paar Semestern, die jetzt so seit 2 Semestern besteht. Und es war wirklich schön. Wir haben eine ganze Menge Aufnahmen gemacht und Interviews haben wir geführt. Die waren sehr lustig. Da habt ihr jetzt leider schon einige verpasst. Wir werden diese Sendung aber natürlich jetzt, so wie sie ist, nochmal senden. Wir wissen noch nicht genau, wann. Thyra, nächste Woche bist du ja wieder Chef vom Dienst und kannst bestimmen, was läuft.
3: Ich wäre schon gewillt, das einfach nächste Woche nochmal auszustrahlen. Und vielleicht tun wir einfach die Money Meditations, also Fake Meditation, wenn du auch einen Männertag haben kannst, wa? Deswegen, also Money Meditations ist auch eine Sache, die ich noch angehen wollte dieses Semester. Aber der Männertag ist so, so, so wichtig. Deswegen
4: nehmen wir gleich 2 Montage und den Donnerstag, um da unsere Zeit rein zu investieren.
3: Wir nehmen so viele Montage. Wir haben heute dran gearbeitet. Wir haben einfach so, ich habe schon vorhin aufgezählt, jeder von uns hat 3 Tage daran gearbeitet. Der Aufnahmetag, der Editing-Tag und noch ein Editing-Tag/Sendetag. Das sind 9 Arbeitstage. Das muss gesendet werden. Das liegt uns am Herzen. Und wir hatten aber auch halt sehr viel Spaß. Und ich habe das auch allen Leuten halt erzählt. Und ich will auch, dass die Leute das jetzt hören.
4: Ja, es tut mir ein bisschen leid für die Interviewten, weil wir haben denen alle gesagt, schaltet heute ein. Aber wer jetzt eingeschaltet hat und anrufen will, der kann das jetzt immer noch tun. Und ich würde sagen, da hören wir noch mal kurz unseren Anruf-Jingle. Den hat der Thyra auch ganz toll gemacht.
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4: Ja, ihr könnt anrufen und sagen, was ihr so am Männertag erlebt habt.
3: Ja, das wäre tatsächlich auch, finde ich, sehr spannend, weil wir haben ja in den vorigen Interviews schon viel gehört. Und zum Beispiel, was ich auch spannend fand, ist, du kommst ja aus Leipzig, Paulette, und du hattest uns auch ein bisschen was erzählt, wie du den Männertag so in der Vergangenheit erlebt hast und dass dir das ja nicht fremd ist. Vielleicht kannst du da ein bisschen erzählen kurz.
4: Ach so. Ja, also du meinst ja, für dich war das schon sehr was Neues.
3: Ja, ich kenne nur die Wiesen, wie man schon gehört hat.
4: Ja, okay.
3: Vergleichbar, aber schlimmer.
4: Viel schlimmer und viel länger. Bei uns ist es zum Glück immer nur ein Tag am Männertag. Und ja, aber als Teenager sind wir damals auch rausgegangen und haben uns getroffen und auch wirklich zum Trinken getroffen. Das hat man ja oft als Teenager gemacht.
3: Das hat man eigentlich an jedem Freitag und Samstag gemacht.
4: An dem
3: gemacht.
4: Tag nochmal mehr. Aber bevor ich weiter erzähle, wir haben gerade einen Anrufer. Auf Telefon 1 kann Wiebs den uns rüberschicken.
3: Oh mein Gott, toll.
4: Dann schauen wir mal, hören wir dich jetzt? Hallo?
6: Hallo.
3: Hallo, wer ist in deiner Leitung?
6: Hallo, guten Tag. Ich heiße Daniel. Ich rufe aus hier Weimar.
3: Ah, du rufst aus Weimar an. Okay, okay. Ja. Was bringt dich denn zu deinem Anruf?
6: Also, ich habe viel von Männertag gehört. Und ich habe ja euch auch gesehen, irgendwie kurz eine Story von euch gesehen, als ihr gegangen seid. Und ich habe ein bisschen FOMO und gehabt, ja. Und ich habe mich interessiert, ja, also ihr habt ja darüber geredet, wie viele Böllerwagen ihr gezählt habt und so. Aber irgendwie könntet ihr uns so ein bisschen mehr so Geschichtstheorie dazu geben. Ich habe mich mit ein paar, ich war kurz vor einem Café mit drei Freunden waren wir, drei Freundinnen, und wir haben darüber geredet, wie, die haben sich auch irgendwie über die Böllerwagen halt ein bisschen gemacht. Wir haben die Leute beobachtet, ob eine Truppe halt wirklich Lust hatte oder vielleicht, low-key joke, einen Tag von ihren Frauen genommen haben und die Kinder und ob man es so darf oder ob es so ein Ding ist, wenn man über 30 ist oder weird ist. Genau, also ja.
3: Also es ist ja wirklich eine Frage, ne? Wir haben ja den Frauentag am 8. März international und dann gibt's ja den Vatertag und der wird ja in Thüringen wirklich auch einfach anders, wie man auch die Interviewten hat reden hören, der wird einfach anders gefeiert. Paulette hat auch gleich noch ein bisschen Hard Facts für dich, aber was ich spannend fand ist, dass eine Freundin von mir, die hat gerade ihr Ref angefangen in der Schule in Thüringen und die meinte, dass sie am Tag vor Männertag, also letzte Woche Mittwoch, den mussten die Frauen vom Lehramtsteam mussten den Männern Frühstück mitbringen und zubereiten.
4: Was?
3: Ja, ja. Und was ich mich da gefragt habe, und das kann sie leider nicht beantworten, weil sie erst seit einer Woche da ist, ob am 8. März oder um den 8. März herum das auch auf die andere Seite fällt, so was du ja auch meintest. Ob das so ein gleisiges so Zug ist oder ob das mal wieder so eine Kehrarbeit ist. Also ich fand's ein bisschen lollig. Also es fand schon ein bisschen schwierig einfach. Aber vielleicht kannst du ein bisschen Licht ins Dunkel bringen, Paulette.
4: Ja, also es braucht eigentlich keinen Tag extra, damit Frauen Männer Frühstück bringen. Aber ich habe hier ja vorher ein bisschen recherchiert und ich gebe aber keine Gewähr drauf. Also es gibt verschiedene Varianten, wie dieser Männertag entstanden ist. Aber hier, diese ganz seriöse Seite mit dem Namen irgendwie Tagesgeschichten, sagt, es war im Jahre 1910 in Washington und zwar gab es eine Frau namens Sonora Dodd und diese war 27 Jahre alt und sie hatte die Idee des Vatertags zu Ehren ihres Vaters. Sie war bestrebt, die Bemühungen ihres Vaters zu würdigen, weil besonders er sie aufzog, ganz alleine, nachdem die Mutter bei der Geburt gestorben war. Und der Geburtsmonat ihres Vaters war im Juni, also beschloss sie, diesen Tag immer im selben Monat des dritten Sonntags zu feiern. Das ist in Amerika, die haben natürlich wann anders den Vatertag.
3: Ja, voll, bei denen ist das immer anders. Ich bin immer verwirrt, wenn es auf Instagram gepostet wird.
4: Ja.
3: Ich habe immer Angst, dass ich was verpasst habe.
4: Ja, aber ich finde, das ist nochmal ein bisschen nachvollziehbar. Eine Frau, die wirklich alleinerziehend von ihrem Vater aufgezogen wurde, dass sie diesen Vatertag zelebrieren will.
3: Ja, das ist okay.
4: Was ja. Also nicht heißen soll, ich habe natürlich auch einen ganz tollen Papa gehabt. Hallo, wenn du zuhörst.
3: Ja, mein Papa ist auch ganz toll. Mein Papa hat mich auch aufgezogen. Also mein Papa hat praktisch nicht gearbeitet am Anfang und meine Mama hat gearbeitet, was ja auch in den so frühen 2000ern noch nicht so üblich war, aber da war es gerade im Kommen, glaube ich. Aber ja, das ist ja der Ursprung. Aber ich weiß nicht genau, wieso Thüringen sich entschieden hat, so zu eskalieren.
4: Sachsen-Anhalt.
3: Ja. Brandenburg. Also an alle ZuhörerInnen, wo kommt ihr her? Wo wird das bei euch gefeiert? Und ruft dann auch wirklich an und erzählt euch von eurem Umkreis. Ich habe auch schon gehört, am 1. Mai wird das halt in vielen Bundesländern dann auch gemacht. Halt Niedersachsen zum Beispiel, meine Verwandten. Komm aus Niedersachsen, da wird am 1. Mai mit Bollerwagen durch die Gegend gezwungen, gesoffen. Aber das ist nicht speziell an Männer gerichtet, aber es ist ein Sport, den auf jeden Fall Männer gerne ausüben. Ja. Daniel, wo kommst du eigentlich her?
6: Ich komme aus Kenia und
3: gibt's
6: wir sagen
3: auch?
6: Father's Day. Ja. Wir sagen so Father's Day. Ich weiß es eher so aus dem Englischen.
3: Mhm. Und wie feiert ihr den?
6: Ich denke, oh mein Gott. Okay, viel. Oh, das ist schade für meinen Vater, aber ich denke, wir haben nicht so was gemacht, was ist schade ist. Denke, ich habe Freundinnen, die auf jeden Fall, die haben ein Lied und das spielt im Radio, im Classic 105, das ist ein Radio in Kenia, und das spielt so die Great Classics, das ist so wie, keine Ahnung, welche Radio, oh ja, unser tolle Radio Lotte, spielt auch extrem tolle 80er-Lieder und das gibt mir immer Nostalgie, weil ich verbinde diese 80er-Musik mit so früh morgens in die Schule gehen. Mhm. Und es gibt ein Song, and it goes like, to dance with my father again, if I would give something.
3: Wie heißt das Lied? Wir können es auch abspielen gleich. Aber ich habe mir das tatsächlich heute auch schon gewünscht, dass jemand singt im Radio.
6: Ah,
3: dass jemand anruft und singt. Also danke dir dafür kurz. Weil ich habe den ganzen Tag ja diesen Ohrwurm vor mir hergesungen und war irgendwann so, die Leute sollen auch mal einfach anrufen und singen. Kannst du es noch den Titel nennen oder den Interpreten?
4: Das Dance with my Father?
6: Oh mein Gott, ich muss hier jetzt kurz suchen.
3: Wir haben es gefunden, glaube ich. Daniel.
6: Okay, wie heißt es?
3: Dance with my Father.
4: Aber ich weiß nicht, ob wir über dasselbe Lied sprechen, aber wir können es ja...
3: Luther Vandross?
6: Yes.
4: Ja, dann spielen wir den doch gleich.
3: Wir spielen den jetzt gleich, wenn wir auflegen. Hast du noch irgendwas, was du auch eine Motivational Speech wieder her davor? Hast du noch eine Motivational Speech für uns?
6: Gott, einfach so weiter so mit dem Fahrrad fahren und ich bin sehr excited für die Tür. Es war sehr cool, dass ihr das gemacht habt und auf jeden Fall, wir reden jetzt halt um ein wichtiges, aber lustiges Thema und gleichzeitig Critical Theory auf Männer, wir lieben euch, aber yeah, you guys, we got to fix a lot, you know, we got to fix a lot.
3: Yeah, so, you gotta make me breakfast.
6: Yeah, we need to make her breakfast. It's wunderlich, gleichzeitig war so Chloe in der Studio, denkt, wir reden ja gerade viel Deutsch und haben mich so gefragt, ob wir in Englisch über Indonesien oder indonesische Father's Day sagen würden.
3: Was war die Frage?
6: Would Chloe want to tell us something about in the...
3: Thailand. Lois from Thailand. Do you have Father's Day in Thailand? And if yes,
7: yes,
3: how do you celebrate?
7: Yes, we do. Our Father's Day is 5th of December, which is the birthday of the previous king, the king that already died. and he was super popular. And I don't know what's before his reign also, like what was Father's Day before his reign. But since he was really popular, his son decided to keep it as holiday still. Yeah, and we do celebrate our father and also the king, who is like the father of the countries. It's a bit intense. All of us would wear yellow to show our royal loyalty to the king, because yellow is the color of the king, because he was born on Monday. I don't know if you also have this color-coded week. No? Okay. So Monday is yellow. Tuesday is pink. Wednesday is green. Thursday is orange. Friday, blue. Saturday, purple. Sunday, red. Okay, I still got it. Yeah, but anyways.
4: Interesting.
7: Yeah, that's our Father's Day.
3: Oh, I was born on Wednesday. What was Wednesday again?
7: Green.
3: Oh, that's my favorite color. Oh my God.
7: My favorite color is green too, but I'm Monday. And it's Monday. The color of the king.
3: Oh, and missed.
7: And we don't like him so much, so yeah.
3: Yeah, you're doing a thesis on it.
7: Yeah.
6: Ah.
7: Yes.
4: Okay, but thanks for calling us, Daniel.
7: Thank you, Daniel.
4: War richtig schön, mit dir zu reden.
6: Thank you, guys. Yes.
3: Thank you for your time.
6: Talk to you.
3: Hugs. Bye bye.
4: Das war ja wirklich richtig süß. Ja, wir haben uns selber diesen Anruf gefreut. Und ich würde sagen, jetzt hören wir auch gleich mal Daniels Song. Mhm. Und danach, wir haben noch ein ganz tolles Interview in einem Dorf gemacht. Ich weiß leider nicht, wie es heißt, aber es war zwischen Weimar und Jena auf der Dorfstraße. Und das werden wir euch auch nicht vorenthalten. Das kommt
3: ja
4: gleich danach.
3: Es war kurz vor Großschwabhausen. Das ist das Dorf vor Großschwabhausen. Mhm. Und ab Großschwabhausen muss man ja nicht mehr treten.
4: Großschwabhausen gibt es wirklich? Das ist actually a name?
3: Ja, es gibt Kleinschwabhausen und Großschwabhausen. Und da fahren wir mit dem Regiozug durch.
4: Oh wow, das habe ich gar nicht mitbekommen.
3: Ja, gibt beides. Links hätten wir, glaube ich, Kleinschwabhausen und Großschwabhausen, mussten wir nach rechts abbiegen.
4: Gut.
3: Yes.
4: Dann jetzt erstmal Dance with my father.

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4: So, jetzt sind wir wieder da und wir haben noch einen Anrufer.
5: Oh, wir haben noch einen
4: Wiebs
5: Anrufer.
4: Geht drüben schon mal ran. Ich will nur mal kurz sagen, das Lied, was wir gerade gehört haben, habe ich übrigens auch wo gelesen. Auch eins der berühmtesten Vatertagslieder. Deswegen sehr passend. Und jetzt spielt Wiebs uns mal den nächsten Anrufer rüber. Hallo.
6: Ja, hallo, hallo.
5: Hallo, wer ist denn da an der Linie?
6: Ich bin der Moritz. Hallo.
5: Hallo, willkommen bei Bauhaus FM. Bist du schon seit langem da? Hast du es lange probiert, bei uns durchzukommen?
6: Nee, eigentlich nicht. Eigentlich ging das direkt. Das hat super geklappt.
4: Von um 7 an konntest du uns hören?
6: Nee, überhaupt nicht, leider. Bin ich jetzt eigentlich live?
5: Ja, du bist live. Du bist live. Du bist live dabei.
6: Ah, ja. Okay, es hat leider sehr lange nicht geklappt, irgendwie euch zuzuhören.
5: Ja.
6: Das war leider sehr schade, aber jetzt bin ich voll dabei.
5: Ja, voll. Hat es wegen dir nicht geklappt oder hat es wegen, also wegen uns hat es auf jeden Fall nicht geklappt. Aber es kann ja auch beides sein.
6: Nee, also ich habe erst über Radio Lotto lange versucht,
5: mitzubekommen,
6: aber...
5: Ja, es gab große Technikschwierigkeiten, also so große Technikschwierigkeiten hatten wir wirklich schon seit Wochen, Monaten, Jahren eigentlich nicht. Und wir wissen auch immer noch nicht, was das Problem ist. Aber es ist so schön, dass du da bist.
6: Ja, ich habe mich auch sehr drauf gefreut.
4: Was hast du denn am Vatertag gemacht? Bist du denn schon Vater?
6: Nee, ich bin noch nicht Vater. Und ich war am Vatertag bei Kletter mit einem Kumpel von mir. Da waren wir in Dresden. Also ich komme aus Leipzig und dann sind wir nach Dresden gefahren.
5: Ja, genau. Cool. Hä, also dann bist du gar nicht von der Bauhaus-Uni, sondern hast wie von unserer Show mitgekriegt?
6: Ich finde die Paulette sehr gut.
5: Ja, die Paulette hat da hier jetzt auch schon Reaktion gezeigt.
4: Der Moritz ist das. Das habe ich jetzt erkenne ich dich erst. Mensch, hi Moritz.
6: Ja, komisch, ne?
4: Ja, aber hattet ihr ein schönes Wetter beim Klettern?
6: Ja, wir haben tatsächlich auch ein bisschen draußen geklettert. Es war so wechselhaftes Wetter, deswegen konnten wir nicht draußen an den Fels fahren. Und dann sind wir halt in der Halle und konnten, wenn es geregnet hat, wieder rein. Und dann
5: seid ihr rausgegangen zum Trinken und rein zum Klettern und raus zum Trinken?
6: Genau, genau. Und dann sind wir zurückgefahren und bin ich noch in den See gesprungen.
5: Echt jetzt?
6: Aber da hat es noch ein bisschen geregnet, aber es war trotzdem sehr geil.
5: In Leipzig im See?
6: Kalt. In Leipzig im See, im Markleberger See. Ja.
5: Boah, also ich weiß ja nicht, wie es den anderen ging, aber mir war so kalt am Donnerstag, nachdem wir da. Also keinster Weise hätte ich da in den See springen können.
6: Ja, es war auch wirklich arschkalt. Ich weiß auch wirklich nicht, was mich da geritten hat.
5: Na, der Männertag. The Craziness.
6: Genau, die Craziness. Ja, total.
5: Abenteuer.
4: Hast du denn noch einen Musikwunsch?
6: Den habe ich schon Paulette geschickt gehabt. Ich finde, das passt wundervoll zum Männertag. Betrunkene Männer heißt der. Kennt ihr den?
5: Noch nicht. Aber danke, dass du uns dieses wunderbare Werk näher bringst. Also ich habe wirklich im Zuge der Playlist-Erstellung unglaublich viele wunderbare Lieder hören dürfen. Und jetzt wird noch ein weiteres dazu kommen. Also wir haben auch da eine Playlist auf Spotify leider erstellt, weil das einfach das Einfachste war, aber die werden wir auch irgendwann teilen. Dann kann man sich das auch separat noch reinziehen und da kommt dein Lied dann auf jeden Fall auch rein. Hast du noch eine Motivational Speech? Weil irgendwie habe ich damit angefangen, nachdem in einem Interview, das habt ihr noch nicht gehört, aber in einem Interview hat jemand eine wirklich tolle Motivational Speech mir dargelegt und jetzt führen wir das weiter.
6: Okay.
5: Also nicht nur unbedingt an uns. Daniel hat es ja an uns gerichtet, aber du kannst es auch an die ganze Welt richten, so wie der Kollege aus dem Interview.
6: Okay, also ich finde, man sollte immer kreativ sein und man sollte sich einfach vor Augen führen, dass man sehr viele unterschiedliche Friseurnamen kennen sollte. Und so
5: Friseurnamen?
6: Ja, fünf Friseurnamen sind schon immer gut zu wissen einfach.
5: Wow.
6: Ich kenne leider nur einen, Also.
5: Stark, ja, stark.
6: Also mein Go-To-Friseurname, mein Go-To-Friseurname wäre Schnippschnapp Haare ab, aber da sind die nicht so mega.
5: Herr Schnippschnapp Haare ab. Frau Schnippschnapp Haare ab.
6: Das ist halt nicht so ein super Name, aber ist auf jeden Fall einprägend, könnte
5: man sagen. Okay, stark. Ich finde, es gibt mir gerade richtig dolle, so, kennt ihr diese Motivationstrainer auf YouTube und so, so einem als Anzeige, als Werbung, so kannst du Geld verdienen, jetzt 10.000 Euro, jetzt neues Auto. Das gibt es mir gerade vom Vibe her. Danke.
6: Ja, ja, also Friseurnamen, das ist, ja.
5: Ja, cool.
6: Cool.
5: Ja, danke, dass du angerufen hast.
4: Ja, vielen Dank. Wir hören deinen Song gleich. Vorher wahrscheinlich noch ein Interview. Aber danke, man hört sich mal wieder beim Radio.
6: Würde ich auch sagen. Gut, bis dahin.
5: Tschüss, bis Moritz. Dahin. Tschüss.
4: So.
5: Lol.
4: Gleich hören wir Moritz' betrunkene Männersong. Ich würde sagen, vorher hören wir mal das Interview, weil das passt thematisch ganz gut zusammen. Voll. Und da warten wir jetzt ja schon länger drauf.
5: Ja.
4: Unser Dorfinterview, was wir geführt haben, mit einer ganz netten Gruppe. Viel Spaß. Wenn ihr euch fragt, warum sie zählen, da hängen gerade ein paar Halbstarke an irgendeiner Art Überdachung und machen Klimmzüge. Führer und Ploy haben sich der wirklich großen Gruppe hier in dem kleinen Dorf genähert. Übrigens befinden wir uns auf der Dorfstraße. Sie stehen da mit einem Typen in einer orangenen Warnweste, um für uns ein Interview zu führen.
7: Gentlemen's Day is many ways, but I think we in Eastern Thuringia is like Männertag, it's like Manners Day, Men Day.
1: We're trying to find out what is this phenomenon.
8: I've never understood like this, like the father, like when Christ goes back to heaven.
1: Yeah, I don't.
7: Like in a Christian way, didn't.
8: Yeah.
7: I mean, neither. I don't know what's happening. I mean,
8: like who actually goes to heaven? Yeah, he was put on the cross.
7: Yeah,
8: and
7: he
8: then,
7: was on the cross and dead signs.
8: Yeah,
7: and then he got in the cave somehow. Yeah, like he was buried in a cave. I think he was buried in a cave, and then by God, by the force of God, he woke up, and then he managed to move this big stone away, was a wonder.
8: And
7: then he got out of the cave, and then he went to heaven, like by a ladder or by his wings. I don't know if he ever have got wings, but he got on down there to this to the daddy.
8: Yeah, okay. Yeah. Ah, so he goes back to his dad. I see. That's why it's Father's Day.
7: Yeah.
1: And who are you?
7: Yeah, we're basically, like I told you, I think 60% of the Christian school and some randoms that are our friends.
9: But we left school like a couple of years ago. Yeah. But the woman who was here was a little bit older, that was our teacher, our German teacher.
8: Ah, yeah, we were wondering.
9: And she lives in the village, every year she comes up and we talk, you know.
8: That's
9: and
8: sweet.
9: Say, yeah.
7: We have a good relationship.
9: It's a big group, and every year, you know, we
7: some
9: all come back for the holiday.
7: Some of them are not that mature, like the one who dropped his pants right now.
9: Like, it's two, actually.
7: Like our group, we are more mature because... Like 5 years ago, I think we would do the same.
8: Yeah, yeah.
7: And right now we're falling close.
9: I think it's going to stay that way.
7: Yeah, it's a good way.
1: Be like, when did you start?
9: When we were like 16. So drinking age, I guess.
1: But also today.
7: At 11 a.m.
9: At 11, yes.
1: 11 a.m., okay. Yeah. So now it's like 3.
7: Yeah, we
9: yeah, it's like
7: a
9: it's
7: lot
9: like
7: of time to get up here because we started in like the western part of Jena and yeah. we walked up here.
9: Basically in the valley, and then we came up here.
7: Wow. I think you could walk up here in like one hour, but yes. Yeah, we had many breaks and
1: drinking events
7: and yeah.
1: Okay, and
9: yeah.
1: what was about the
9: Klimmzüge?
1: The people were
9: I wasn't I'm involved not involved in that. I think that's also the thing of the younger
7: people.
9: Of the immature.
7: Yeah.
9: You know, they want to, I don't
7: we
9: know.
7: We are kind of educating them, I think. Yeah,
9: I don't
7: we
9: know.
7: We never did Klimmzüge.
9: No, but I think the whole thing of the, like usually when we hang out, it's obviously with, you know, our girlfriends and girls and, you know, but this one day
7: specific,
9: the year,
7: very
9: it's
7: specific.
9: Like Männertag, so yes. it's men only, and I think that's when it gets a little bit, you know, let's do.
7: But
9: no.
7: we also have one woman this year in company. I don't know where she is, but
9: yeah.
7: I saw her.
9: She probably.
7: And we would never like push away the woman
1: okay.
7: from our group, but they don't want
9: yeah.
7: to.
9: But only on this occasion yeah. here, it's like very yeah. special. It's only men.
5: Yeah. Where are the women actually?
7: The women.
1: What
7: they
1: are they doing
7: do
1: today?
7: They're
9: getting drunk
7: defensive cooperation today. They have a event where they
9: yeah
7: a
9: counter
7: drunk
9: event.
7: Themselves.
9: They get
7: counter
9: drunk
7: event.
9: Somewhere else. And
7: they make something like that's called bowler.
1: Bowler.
7: Do you know what bowler? It's like a drink. It's like a cocktail.
1: Yeah.
7: A big bowl.
1: Okay.
7: Like
1: a
7: very big bowl.
1: A lot of alcohol
7: with
1: ice,
7: fruits, and Sekt.
9: So it's very stereotypic, but it's not the norm.
7: But we're not that way.
10: Porn interview.
1: Yeah. Why do you have this vest on?
7: Because I'm the so-called awareness team.
1: Actually,

0: Curious and curiouser. But they were really fun. And I think it was one of, like, all of the interviews were great, but they especially came to us. So that was like kind of a big thing for me because we were just a bit shy because it was a huge group. Like compared to the other two groups, the other two were under 10 and those were like 30 at least.
1: Yeah, and they were doing pull-ups, some of them were drinking, some of them were having their pants down,
0: Oh,
1: and like we were like,
0: yes.
1: okay, what's going on?
0: Yeah, we were confused.
1: Yeah, we were confused, and but then we also saw a woman. That's why we
0: Yeah,
1: wanted to
0: it was
1: interview
0: the
1: her.
0: same as the second men's group, that there was one woman, and we were like, who is she? And that's why we wanted to investigate. Ploy, can you tell us about the woman?
1: Yeah, but then she the woman. Yes. She left before we got to talk to them. But we learned like we didn't even ask them, but they slowly told us what they were doing and that they used to study together in Jena in a Christian school, and that was one of their teachers that they are still like connected with. Like every year on the on Mena's talk, they would come back to this place specifically to meet up and also to meet their teacher
0: Yeah,
1: as
0: she
1: well.
0: always comes there every year because she lives in that village. She was really fun. And then there were also all different kinds of generations from, I guess, from like 16, 17, beginner drinkers age.
1: Baby drinkers.
0: Baby drinkers. They were also the ones with their pants down, unfortunately. And then we have like up until I guess they were done with their education, with their Studium, even with their, what's Studium in English?
1: Studies?
0: With their studies, I don't know, because the person we talked, Jonas, he studied medicine, so I guess he was done or almost done. So that's kind of the age range. I think a 10-year radius, I would say. And then there was also like the little groups. Apparently, they know each other, and they just always come to meet in that place. And I also saw them 2 years ago.
2: So funny.
0: Yeah.
2: Ich will mal ganz kurz dazu zurückkommen, zu Jonas als Awareness-Person. So, wir haben ja viel darüber geredet, dass es wirklich lustig war, unser Trip, und dass die alle super nett waren. Aber trotzdem, wenn man so an dieser großen Gruppe Männer vorbeifährt, kann es ja super einschüchternd sein. Das ist ja eine große Sache, die total kritisiert wird am Männertag. Und vielleicht auch, dass halt Männer den nicht mit ihren Kindern verbringen, sondern dass es ein Sauftag ist im Gegensatz zum Frauentag. Und aber das ist jetzt dort. Ach so, und was mir noch einfällt, dreimal mehr Unfälle, Verkehrsunfälle als an anderen Tagen. Laut ein
0: Echt?
2: paar Internetseiten, die ich
0: Macht auch
2: gelesen
0: irgendwie
2: habe.
0: komplett Sinn.
2: Ja. Aber Jonas war jetzt da die Awareness-Person. Und ich weiß, es war auch mit dem Augenzwinkern so ein bisschen zu sehen und ein bisschen ein Joke, aber er war ja actually nüchtern. Und
0: Ja, er meinte, er war nüchtern.
2: das Wort Awareness-Person existiert am Männertag in der Gruppe.
0: Ja,
2: Heißt das, es wird sich ändern?
0: es wurde nicht durch uns aufgerufen, dieses Wort. Also
2: Nein.
0: nicht ich. Ich habe auch Awareness-Ausbildung. Also hätte ich ja auch machen können, zu so sagen können, ja, wie steht ihr dazu? Nee, das haben sie von sich aus gesagt. Und er hatte auch so eine lustige Weste an. Hat er irgendwie von Erdinger Bräu in München war sein Kumpel und der hat ihm diese Weste mitgebracht. Und jetzt hat er diese Warnweste an. War schon lustig und war schon auch irgendwie real. Awareness, so, weil so sehen wir ja aus, wenn wir rumlaufen. Wir haben immer so Warnwesten an oder
2: Und er war
0: irgendwas.
2: actually
0: Und er
2: nüchtern.
0: war auch nüchtern. Und ich finde, das hat man auch gemerkt. Also, ne, im Gegensatz zu manch anderen Personen, die wir jetzt interviewen durften. Und ich finde es auch ganz spannend. Ich habe mir da auch schon ganz viel Gedanken drüber gemacht, wie es sein kann, dass der 8. März ein politischer Tag ist, wo wir auf die Straße gehen, wo wir uns, wo wir auf Demos gehen, wo wir Stände machen, wo wir wirklich wieder mal wieder politischer
2: Kampftag.
0: Kampftag ist ein
2: Kein
0: Kampftag.
2: Spaßtag,
0: Ist
2: Kampftag.
0: kein Sauftag, ist ein Kampftag. Und ich meine, zum Beispiel der CSD ist ja jetzt auch mal vergleichbar, ist ja eigentlich auch ein politischer Tag, ist ja eigentlich auch ein Kampftag. Christopher Street Day, da ist ja wirklich was ganz Schreckliches in New York an sich passiert, also die Raids. Und da wurde sich aber aufgelehnt. Ist ja auch sehr, sehr, sehr, sehr, sehr politisch, aber ist jetzt auch schon ein bisschen zum Sauftag
2: Ist vielleicht so
0: avanciert.
2: eine Mischung wie Frauentag und Männertag, eine Mischung aus immer noch sehr politisch und man zeigt sein Gesicht, man geht nicht einfach in irgendein Dorf. Also viele gehen halt wirklich in die Innenstadt auf Demos, aber ja, man trinkt auch und hat Spaß.
0: Das ist aber dann auch wieder ein bisschen sicherer, weil wenn man jetzt auf die CSDs im Dorf, in den Dörfern in Thüringen und Sachsen und Sachsen-Anhalt und was weiß ich, ach, egal wo in Deutschland auf der Welt eigentlich schaust, da ist er auch nicht so super sicher. Und deswegen waren wir auch zu dritt unterwegs. Also ich fand es schon gut, dass ihr dabei wart, weil ich glaube, so hätte ich mich das auf jeden Fall nicht getraut, wenn ich jetzt nicht meine Beschützerinnen dabei gehabt hätte.
2: Aber du bist schon sehr mutig immer auf die Männer zugegangen und hast sehr gut Interviews geführt. Ich habe auch ein großes
0: Maul, deswegen ich komme da durch. Aber ich hätte jetzt auch nicht unbedingt mich verteidigen können, wenn die ja jetzt irgendwie blöd uns gekommen wären. Aber die waren wirklich alle sehr nett und die hatten wirklich einfach nur Lust, eine gute Zeit zu haben, hatte ich wirklich das Gefühl. Und die waren auch echt korrekt. Ganz am Ende ist uns, also gar nicht von so Männertaggruppen tatsächlich, sondern als wir auf dem Fahrrad waren, haben irgendwie so innerhalb von so 30 Sekunden zwei verschiedene so Männerpärchen
2: einfach angepöbelt,
0: während wir einfach dann nur mit dem Fahrrad entlang gefahren sind. Und ich dachte mir nur so, wie kann es sein, dass jetzt hier 5 Stunden nichts passiert ist, wir einfach aktiv mit den Männern in Kontakt getreten sind, nichts passiert, ist alles super nett, super toll, und dann irgendwelche Randos, mit denen wir nicht mal, die haben wir nicht mehr mit dem Arsch angeschaut, die pöbeln uns dann an. Ach so, genau. Das ist halt der Klassiker mal wieder, ne?
2: Ja. Aber ich finde daran, dass es jetzt an dieser neu aufwachsenden oder halb neu aufwachsenden Generation Awareness-Teams gibt, halt auch, dass ihr euren Kindern und euren Neffen und euren Brüdern vorleben könnt, wie ein Männertag auszusehen hat.
0: Ja, voll. Man kann Spaß haben und trotzdem noch sicher sein halt.
2: Genau. Und deswegen nochmal danke an Jonas. Jonas war natürlich einer der wenigen Nüchtern dort in der Gruppe. Dort gab es viele betrunkene Männer. Und wenn wir über betrunkene Männer reden, dann hören wir jetzt gleich nochmal den Musikwunsch von Moritz mit dem Titel Betrunkene Männer.

0: Ja, das war betrunkene Männer. Und jetzt geht es nicht weiter. Nein, das war betrunkene Männer.
1: Genau. Ja. Also wir sind hier auch schon langsam ganz schön durch. So wie wir auch relativ gegen Ende waren von dieser Fahrradtour. Zu dem Zeitpunkt hatten wir nämlich auch schon etliche Bollerwägen gesehen. Wir hatten mittlerweile sogar von den netten Herren auf dem Dorf Bier geschenkt bekommen. Die haben gern geshared. Und dann sind wir halt den Weg von Großschwabhausen nach Jena reingefahren. Das war ein Highlight, vor allem because Ploy is her first big bike tour. So after the 20 kilometers that we did on that day, we were very happy to enter the city. It was really cold at that point. Mm-hmm. And then we started to just drive through the city, trying to reach Paradies. And just in that moment when we arrived, it started to rain. So we really had a lot of luck on the whole way. And then we could go pee, and obviously people were just collecting themselves and their belongings under some protective hall, roof. Seating area, roof area in Paradies. And that's when we just chilled out and saw like what could happen. And yeah, maybe each of you in hindsight can say how you experienced arriving. Was it as fun as the bike tour itself? Because for me, I was just like, okay, great, now we are there.
0: Yeah. It was a very different crowd there in Jena Paradies. I've got the feeling more students, or they looked like students. It was a total mixture of men and women. And they are chilled there like teenager, and yeah. Just were drinking.
1: Yeah, they had also really fun music, I have to say. We really liked the music.
0: Yes.
1: Lady Gaga was playing.
0: Yeah, and also very old songs again. And yeah, I was also exhausting. I think the energy level was down for us. So we were sitting not so long there. We were observing. I did a short, very short interview, and we will listen to it soon. But now I think it would be interesting to talk more to the people there, because there were just women group we had could interviewed, or ask the people more what they are doing there, if they're celebrating Father's Day, mm-hmm. or they're just chilling because it's a day off. But yeah, how I said, our energy was a little bit down, and that's completely okay.
1: Yeah, after 5 hours. We started at 1, and at that point it was almost 6.
0: Yeah. Yeah, and it was a little bit cold. Yeah,
1: it was all so cold. Together.
0: What do you think, Ploy?
2: Just as you said, that the groups were different. Like, it didn't look like what we experienced along the way before. So I was a bit confused, like, okay, is this, like, yeah, exactly, what are they doing here? Like, it looks a bit generic, like maybe they're just hanging out on the holiday. But I noticed a lot of the bottles collectors mm-hmm. that were mm-hmm. walking around in the area, and they wait for the drinkers to finish their drinks, and then they collect right away. So I think that part was quite, like, I've never seen this happening. Yeah, maybe because I haven't been to any like outdoor events, but I thought this was quite interesting. But yeah, we were really tired, and luckily there was a free toilet. So,
1: because we can't just go into the alley. Apparently in the Dorf, Jonas was like, yeah, you have to pay 50 cents if you want to go to this toilet. Because all the men were disappearing into this alley, and I was like, I don't want to peek in there. Just want to know if they're peeing somewhere against the wall. And yeah, after seeing that, I kind of had to start to go to the toilet, so I was really happy to arrive at the free toilet.
2: Wait, you wanted to go since we were at the village?
1: Well, when we started to bike again at the village, I kind of already felt it coming. I'm really good at holding it in, but my doctor says that's bad because that's how I get infection.
2: Yeah. Well, and you can get it back easily if you get it once already.
1: Yeah, well, I can't just stand anywhere and pee anywhere, which we saw a lot of men do. This is one thing. Like, I always see men peeing everywhere, and I'm really jealous. Since I have been a kid, as a kid, I always said, Papa, I want a penis, because then I could pee while standing. Yes, nice. I had the penis night that kids sometimes, girls sometimes have.
0: Krass.
1: Ja.
0: Ja, das, also da haben wir auch kurz drüber geredet auf unserer Tour und ich meinte irgendwo mal gelesen zu haben, dass auch Frauen im Stehen pinkeln können. Klar kann man im Stehen pinkeln, aber jetzt ohne sich selber zu bepinkeln, indem man so einen speziellen Handgriff an der Vulva macht und so den Strahl irgendwie gezielt lenken kann. Wir haben nur kurz theoretisch drüber geredet. Falls jemand von euch was drüber weiß, es würde mich wirklich sehr interessieren, schreibt uns bitte auf Instagram, wenn jemand das mal ausprobiert hat. Oder wenn ihr Erfahrungen mit den, ich weiß nicht, heißen sie Urinellas?
1: Urinellas, ja, da wollte ich gerade drüber reden, weil meine frühere Mitbewohnerin vor 10 Jahren, mit der ich zusammen gewohnt habe, die war Französin und die war auch Performance-Künstlerin, die hat in München an der Akademie studiert und die hat mal so eine Performance Videoserie gemacht, wo sie so ging, also die hat so in Paris, also sie kam aus Paris, so mehrere Sachen bepinkelt in Paris. Sie hat vor dem Louvre gepinkelt und vor so halt so wichtigen Statuen in Paris, so wichtigen Sachen hat sie immer mit dem Urinella so gepinkelt und sich so gefilmt.
0: Mhm.
1: Ja.
0: Coole Performance.
1: Ja, ist ein bisschen fun tatsächlich.
0: Und sind die Videos einzeln auf YouTube oder so zu finden?
1: Boah, keine Ahnung. Weiß ich tatsächlich gar nicht, was Lima damit gemacht hat. Aber hat sie mir mal gezeigt und ich war so 18 Grad geworden und das erste Mal von zu Hause ausgezogen. Ich war da so, oh mein Gott, diese Künstler, wow. Ich war wirklich so, wow, ich check gar nichts. Aber es war ziemlich fun, mit denen zu wohnen. Aber es war auch arg. Die waren halt 10 Jahre älter, die hatten ein anderes. Die haben halt das Leben, das ich jetzt führe. Und das könnte ich mir halt gar nicht vorstellen. Also so, ich war halt wo ganz woanders. Egal, wir driften ab.
0: Ich glaube, wir haben einen Anrufer.
1: Oh mein Gott, wir haben Anrufer.
0: Oder eine Anruferin.
1: Vielleicht hat ja auch jemand wirklich schon Erfahrung mit dem Urinella oder dem Griff.
0: Oh, ich höre was.
1: Hallo?
0: Könnt ihr uns verbinden?
3: Hallo?
0: Ist da jemand?
3: Kann ich mich hören?
1: Ja.
0: Hallo, wer bist denn du?
3: Hallo, hier ist Reed und ich wollte noch kurz was zur Urinella erzählen.
1: Ja, bitte.
3: Ich habe auf dem Festival das erste Mal eine Urinella benutzt und das war so geil. Ich bin mit einer Freundin aufs Klo und wir konnten nicht fassen, wie befreit wir danach waren. Weil ich habe das Gefühl, dass so, wenn man sitzt, macht die Harnröhre so einen Knick.
1: Ja.
0: Ja.
3: Aber wenn du stehst, ich hatte das Gefühl, alles aus meinem Körper läuft raus und ich hatte noch nie so einen befreienden Toilettengang.
1: Wow. Und
0: was macht man mit der Urinella?
1: Genau, was tust du dann in dem Moment, nachdem du aufgehört hast zu pinkeln?
3: Erstmal die Urinella abklopfen.
1: Ah, so wie beim
3: Habe ich jedenfalls gemacht. Die war aus Pappe und das war so eine Einweg-Urinella, weil das auf dem Festival war.
1: Ah.
3: Und dann kann man, die hat jetzt so Knick links und rechts und kann man die so zusammenfalten, nochmal knicken und dann habe ich die einfach da in den Müll geworfen.
0: Okay, das ist natürlich jetzt weder praktisch noch sonderlich nachhaltig, aber trotzdem gut, dass die Möglichkeit für Frauen existiert.
1: Es gibt auch die zum, also meine Mitbewohnerin hat auf jeden Fall die zum Auskochen, so ein bisschen wie ein Cup.
3: Das kenne ich auch, dass man die dann in so eine Verpackung wieder packt und dann kann man die immer rausholen.
1: Ja, voll.
3: Ja.
1: Ja, ich weiß halt nicht, wie
3: also oft. Also für Menschen, die leider sitzen müssen anatomisch, ist das wirklich eine sehr gute Alternative. Und ja, es ist einfach so viel geiler.
1: Ja, es ist schon auch irgendwie krass. Ja, und es gab es da einfach umsonst auf dem Festival.
0: Nices Festival.
3: Das ist auch noch ein guter Extra-Service, weil wenn man so, also die Toilettensituation war okay auch. Ich finde, da wurde schon viel mitgedacht. Eben, ja. Für Menschen, die irgendwie nicht so easy stehen können. Genau, aber dass dann zusätzlich diese Urinella noch verteilt wurde, das hat es noch sehr viel angenehmer gemacht.
1: Ja, krass. Ja, ich werde auch mal down. Nächster Ausflug, Leute. Wir testen
0: Urinella-Testung. Finde ich richtig gut.
3: Ich empfehle auch, das erste Mal schon bis zu zweit zu machen, weil es ist. Also natürlich, das kann muss, aber eine kleine Empfehlung. weil das war in dem Moment, das war einfach intense.
1: Ja, voll. Ich stelle mir das auch lustig vor. Ja, machen wir solche Momente. Weil da hilft ja, das ist mir noch reingefallen, da hilft kein Schütteln, da hilft kein Klopfen, der letzte Tropfen. Das war doch so.
3: Genau, deswegen als allererstes Urinelle abklopfen.
1: Abklopfen, ne? Das wäre
3: eingefallen. Auch da passiert es.
1: Auch da passiert der letzte Tropfen. Aber das ist doch bei so Wildpinkeln, Achtung, Achtung, Polizei, immer der Fall. Also keine Ahnung.
3: Ja.
1: Ich denke mir immer so, ja, dann ziehe ich
3: das die Experience.
1: Ja, part of the experience. Festival.
0: Ah, vielen Dank, dass du uns angerufen hast und uns von deinen Erfahrungen erzählt hast.
3: Gerne.
1: Ich liebe es, dass wir hier so viel feministische Themen in so eine Männertagsfolge mit einbauen.
0: Ja,
1: danke dir.
0: Danke dir. Viel Spaß noch beim Zuhören.
3: Ciao.
1: Danke.
0: Hätten wir das auch geklärt. Fantastisch. So, wir waren ja schon fast beim Thema Jena angekommen. Aber ich würde sagen, bevor wir in unsere finale Interview-Situation, Atmosituation in Jena reinhören, haben wir noch einen Song vielleicht?
1: Drei, oder?
0: Drei, okay.
1: Also wir haben ja eigentlich immer Dreier gemacht, damit die Leute raten können.
0: Stimmt. Jetzt habe ich hier noch eine Einsendung von jemandem.
1: Okay, die kann auch mit rein.
0: Ich spiele die einfach mal ab und dann sehen wir weiter. Hier kommt erstmal Currywurst von Herbert Grönemeyer. Doch, jetzt kann ich es schon sagen, für meinen Papi. Ich hab dich lieb.
1: Süß.

0: Das war My Way von Frank Sinatra. Unsere Sendung neigt sich jetzt langsam dem Ende zu und wir werden jetzt zu unserem Jena-Abschnitt kommen. Wir haben es schon kurz angesprochen, schon euch ein bisschen vorerzählt, was dort passiert ist und jetzt könnt ihr es gleich nochmal hören. Und es geht los. Wir sind in Jena angekommen und wir sind noch nicht sicher, ob wir im Paradies sind. Wir sind auf jeden Fall im Park und ihr hört bestimmt die Musik. Da halten noch ein paar Gruppen das Feiern hoch, aber das Wetter hat sich sehr zugezogen. Wir haben jetzt schon ein bisschen gefroren auf den Rädern. Der Himmel ist grau geworden, es ist ein bisschen windig. Deswegen haben sich bestimmt viele Gruppen irgendwo verzogen hin, wo es ein Dach und eine Heizung gibt. Seid ihr unterwegs?
1: 11 Uhr. Wir haben uns 8 Uhr zum Frühstück getroffen und seit 11 sind wir offiziell unterwegs.
0: Und was trinkt ihr? Hauptsächlich Bier oder gibt es noch was anderes?
2: Ja, Schnaps. Also, sagen wir ganz kurz knapp, Captain, Rum, Whisky, Korn, ja, sagen wir Asbach, alles Mögliche.
0: Ihr seid gut ausgestattet.
2: Ja, super, ja.
0: Was sind eure Pläne noch für heute? Geht es noch irgendwo hin oder ist das Endstation?
1: Wir gehen in die WG und dann lassen wir das ganz entspannt auslegen.
0: Seid ihr Studis?
1: Also ich ja.
0: Ah ja.
2: Ich nicht. Ich gehöre nur zu als
1: Wir sind zu 83,3% Studis gerade jetzt.
0: Ist das für euch, sieht es für euch so der perfekte Vatertag aus?
2: Also wenn es wärmer wäre, noch besser, aber ja. Bis jetzt, ja, passt es. Als trocken, Sonnenschein reicht. Mehr brauchen wir gar nicht.
1: Sein Sohn war heute schon dabei und das also war sehr schön.
2: Also reicht es, genau.
0: Ah, du bist wirklich Vater.
2: Ich bin wirklich Vater, ja.
0: Dann alles Gute zum Vatertag.
2: Dankeschön. Der Einzige hier, aber es passt, es reicht. Einfach nur feiern mit Freunden, Spaß haben, mehr brauchen wir nicht.
0: Cool.
2: Genau.
0: We are right now. Dann wünsche ich dir noch viel Spaß.
3: Danke.
4: Schönen Abend.
3: Our trip is almost finished. How was it?
5: I'm very tired now. My energy has been depleted. As I said, I'm manned out. It has been enough. My cup has been filled. But it was very fun.
0: Yes. Mm.
5: It was a really, really nice adventure that we did. Mm. We've been on the go for 5 hours. That's amazing. It kind of went by fast, yeah. To be honest. The bike ride was really cool. Yeah. We had a lot of luck with the weather. And we had a lot of luck with the men groups, I think.
3: Yeah, yeah.
5: Because now that, like, in these 3 minutes, 5, 10 minutes that we went up here, we had 2 men be mean to us. Or not mean, but weird. So we had a lot of luck the other 4.5 hours. And it was really fun to talk to them. And they were really kind and had a lot of fun. So they even gifted us a beer, which was fun. gave us a lot of insights into why they are doing what they're doing. And I feel more positive towards them now. Mm. Even though I still feel like it's a bit ridiculous. But, yeah.
0: Yes. Tura said the most important.
3: Yes.
0: I have nothing to add.
4: Yeah.
0: For now.
4: She started with I'm very tired and then continued to sum up everything perfectly.
6: So. Erfurt Hauptbahnhof
5: yeah.
6: Über
5: also
6: Weimar.
5: The train is obviously coming. We're getting shouted at. Yeah, thank you for listening to our excursion.
0: Wir haben gerade schon festgestellt, wir fühlen uns gerade ähnlich müde, wie wir es dort am Bahnhof gefühlt haben. Und das Wichtigste ist auch schon gesagt, haben wir was hinzuzufügen? Do we have something to add about our adventure?
3: Ich will nochmal die Empfehlung geben, in Thüringen darf man umsonst sein Fahrrad mitnehmen im Zug. Deswegen waren wir da auch am Bahnhof, wir hatten gar keinen Bock zurückzufahren. Es war zu kalt, wir waren, wie gesagt, müde. Man kann es wirklich einfach mitnehmen. Also probiert mal diese Radtour und ihr müsst auch nicht zurückfahren mit dem Fahrrad. Ihr könnt einfach dann in den Zug einsteigen und den Fahrrad wieder mitnehmen. Ihr könnt auch woanders hinfahren, Bad Berka oder so. Ist auch wunderschön, können wir vielleicht als nächstes machen. Genau, das habe ich eigentlich nur noch hinzuzufügen. Ein bisschen Werbung für die Deutsche Bahn, weil es ja irgendwie wirklich braucht.
0: Mhm.
3: Genauso wie wir. Wir brauchen es auch, Bauhaus FM braucht es auch. Also erzählt euren Freunden von Bauhaus FM, erzählt euren Eltern von Bauhaus FM, macht mit, kommt her. Wir haben letztens ja ein Reel gemacht hier. Also danke da auch nochmal.
0: Danke an Joe.
3: Danke an Joe, genau, dass sie uns da geholfen hat. And we are also always welcome for English-speaking folks, so feel free to enter our studio Monday at 6 p.m. We meet up and then we broadcast from 7 to 11 and we hope 7 to 6, 7. Sorry, we have an inside joke. It's not inside, it's the most.
0: Alle denken sich, hä, das ist gar kein Insider.
3: That's not inside, no, but sorry, there's, okay, we do have an inside joke, but we are not gonna explain it to you. 6, 7. Yes. From 6 to 7, we plenum and then we broadcast and we hope that soon we have no technical issues anymore. If not, if yes, 6, 7.
0: Chloe, you seem to want something to add?
4: Yeah, actually, it makes me think, what if we also do this on Mother's Day? I also didn't realize that...
3: It was already.
4: Yeah, yeah, exactly. I didn't even realize that Mother's Day was happening 4 days before Father's Day.
3: Yes.
4: Because...
3: And it's always on a Sunday. That shithole. Like, why why is a Sunday a day of rest? That the day of rest in Germany is Mother's Day, and the mother's like, oh, thank you for letting me rest on the mat rest day, yay. And men are like, I get a free day for this.
4: So it's not, it's always on Sunday. Why?
3: Is it though?
0: I'm not sure.
4: It's not like
3: maybe
4: always
3: I'm lying.
4: On the 10th.
0: But Father's Day is always on Thursday.
3: Wiebke is saying, yes, it's always on a Sunday.
0: Wird bestimmt irgendwelche christlichen...
3: But yes, it is always a few days before Father's Day, right?
4: Yeah.
3: And
4: yeah.
3: Then when the... But is Father's Day always on a Thursday? No.
0: Yeah, Father's Day is always on the Thursday because Christi Himmelfahrt is always on a Thursday. Da würden bestimmt ein paar christliche Schnuppis kommen und sagen, es ist ja gar nicht Father's Day, der hier frei ist, sondern Christi Himmelfahrt. So.
3: Ja, ich fand das auch lustig. Bei der ersten Männergruppe hatte jemand auch ein Kreuzkettchen. Und als ich gefragt habe nach dem Christi Himmelfahrt, der ist so rausgeholt und so ein bisschen verlegen geschaut und war so... Ja, und seine Freude haben gelacht. Ja, ja, ja, also man sieht ja schon, bei uns ist irgendwie der Männertag ein bisschen weiter vorne. Was ich nochmal kurz erzählt habe, das fand ich nämlich ziemlich funny.
0: Ja. Okay, but, Chloe?
4: That's it, actually. I also didn't know that it's always on Sunday and then...
3: Thursday.
4: Father's Day is always Thursday.
0: But I thought the same. When we had to go out on Mother's Day, it would be empty. So we had, da wären keine betrunkenen Frauengruppen gewesen, die wir hätten interviewen können.
4: It would be empty.
0: Ja. Naja, die malen Leute wären halt draußen gewesen.
3: Weißt du, was da wäre? Da wären die Familien zusammen unter sich gewesen.
0: Ja, Familien hätten wir bestimmt gesehen.
3: Da wären die Familien, die wären spazieren gegangen und die Kinder hätten vielleicht nochmal ein Gänseblümchen für die Mama gepflückt und das war es dann auch.
0: Ja. Ja, vielleicht auch die Aufforderung, wenn man nicht irgendwie Teil des feministischen Kampftags ist und auf die Straße geht, vielleicht geht nächstes Jahr einfach trinken. wenn ihr das nicht, also fühlt euch frei, das zu tun, so wie es die Männer tun.
3: Nee, oder nicht, geht nicht, klettern.
0: Nee, oder geht,
3: also, weißt du?
0: Mhm. Nee, nicht so, wie die Männer es tun. Schon irgendwie mit Anstand und so, dass sich niemand unwohl fühlt und niemand verletzt wird. So sollte es auch am Männertag sein.
3: Und wir wollen den Alkohol ja auch wirklich hier eigentlich gar nicht, also ich persönlich möchte den Alkohol hier eigentlich nicht hochhalten. Man findet ja auch andere Wege, um Spaß zu haben und den Alltag loszulassen. Das ist vollkommen richtig. Und es geht auch ohne Alkohol. Und ich glaube, wir sind da eigentlich auf einem ganz guten Weg als Menschheit. Aber generell ist, glaube ich, das, was wichtig ist, ist, mit seinen FreundInnen unterwegs zu sein, Gemeinschaft zu haben und halt das zu machen, auf was man Bock hat und von allen Pflichten sich loszusagen.
0: Total. Wenn ihr keinen Bock habt, irgendwie mit euren Kindern schon wieder auf den Spielplatz zu gehen, weil ihr müsst halt was mit der Familie machen, dann trefft euch vielleicht mit anderen Müttern und macht unter Müttern was Schönes. Vielleicht ist das der richtige Ansatz. So, ich würde sagen, we call it a day. Letzte Worte.
3: Ja, ich bin auch wieder müde. Meine Bettgehzeit ist jetzt angebrochen.
0: Ja, wir sagen vielen, vielen Dank an Wiebs und auch an Lefteris, der im Hintergrund von zu Hause versucht hat, zu helfen. Und Wiebs, die nicht locker gelassen hat, bis wir hier einen Link hatten, mit dem wir online gehen konnten. Vielen, vielen Dank dafür. Und Wiebs hat auch bis jetzt durchgehalten. Auch danke dafür. Danke an alle, die noch eingeschaltet haben. Wer jetzt den Anfang verpasst hat, ich sag's nochmal, nächsten Montag kommt nochmal die ganze Sendung. Dann könnt ihr von vorne bis hinten alle Interviews hören.
3: Wir freuen uns auf euch.
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